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1: Karl The Boss, Christian Hoffmann, Executive Coach.
2: Hoffmann?
1: Hoi Christian, da ist der Robin Blank vom Wirtschaftsnewsletter Zahltag.
2: Hoi Robin.
1: Christian, du bist Führungscoach, machst Teamentwicklung, moderierst Prozesse, Change Management, Konfliktmanagement, vieles mehr. Also was würdest du dich am Ende des Tages aber selber bezeichnen?
2: Ja, ich bin Executive Coach, das würde ich sagen. Ich bin selbstständig und seit 20 Jahren oder über 20 Jahren schon beschäftigt mich das Thema Leadership. Und zwar, ja, wie wirkt Führung wirklich oder wirksam? Und ich begleite Führungskräfte und Team im Raum Schaffhausen, Zürich, aber auch St. Gallen und bis auf Basel.
1: Also du coachst Leute in Führungspositionen, Leute, die einen Entscheid fällen, die normalerweise andere führen.
2: Ja,
1: Wie bist du zu dieser Aufgabe gekommen? Was fasziniert dich an diesem Beruf, an diesem Coaching?
2: Ja, ich bin selber relativ früh in eine Führungsfunktion gekommen. Also als Teamleiter, das war bei einer grossen Bank gewesen. Dort bin ich 22 gewesen. Ich würde sagen, damals der jüngste oder einer der jüngsten Teamleiter in dieser Bank. Und dort habe ich gemerkt, Führung ist wichtig. Ohne Führung kann ich mit den Leuten nichts machen. Ich habe die ganze Verantwortung. Ich bin am Morgen der Erste, der dort ist, am Abend der Letzte, der wieder geht. Und also so der Klassiker. Und dort habe ich gemerkt, irgendwie, wie kann ich die Leute einbinden, wie kann ich die Leute motivieren, wie kann ich die Leute abholen. Und sonst geht es nicht, sonst habe ich keine Chance als Führungskraft. Und dann später bin ich Richtung Personalentwicklung dann und habe dann auch unter anderem Assessment Center Kultur, also Führungskulturprogramm dürfen aufbauen. Und dann, mir ist dann etwas aufgefallen, die Leute sind immer mehr zu mir gekommen und haben mich um Rat gefragt oder um meine Meinung eher. Und ich habe immer gedacht, ja, also ich weiß gar nicht, was sagen. Es ist einfach meine Meinung und ich aber inhaltlich kann ich gar nicht so viel mitreden. Und plötzlich ist das eigentlich meine Arbeit geworden. Also irgendwann habe ich gemerkt, das ist Coaching. Ich höre zu, ich stelle Fragen. Und das bringt den Leuten etwas, nämlich eine neue, sage jetzt Betrachtungsweise, eine neue Einsicht auf ihre Themen, die sie gehabt haben, oder aufs Anliegen. Und ja, das ist heute meine Berufung. Also das ist heute, oder das ist unter anderem Coaching, also professionelles Coaching. Das mache ich heute, genau.
1: Also du hast ständig mit Führungspersonen zu tun. Was sind da die Herausforderungen, die an dich angetragen werden? Also was erwartet die Leute, die bei dir Kunden werden, was erwartet die von dir?
2: Ja, das sind ganz unterschiedliche Themen. Also auf der einen Seite könnte man sagen, es geht um Weiterkommen in der Karriere. Das ist mal so das Career Advancement. Also die würden sich gerne weiterentwickeln in eine nächste höhere Funktion. Also das ist so mal der Einstieg, oder? Also jemand, der zum Beispiel gerade CEO wird. Dann gibt es aber natürlich auch Themen im Leadership-Team. Beispielsweise, ja, ich sage jetzt überall, wo halt Menschen zusammenarbeiten, gibt es Themen, gibt es Abstimmungskonflikte vielleicht, gibt es schwierige oder herausfordernde Situationen. Und ja, je nachdem sind das dann Themen, wo Klienten zu mir kommen oder Teams. Und ich mache Coaching für Erfolgreiche. Also Coaching ist ein Zeichen von Stärke. Und es ist nicht in dem Sinn, dass es Defizit ist und dann macht jemand ein Coaching. Also für mich ist es das Gute noch besser rausholen oder noch mehr aus dem etwas machen, was schon da ist, oder? Und das ist so ein bisschen meine Haltung als Coach, und das sage ich auch ganz klar. Also wenn ich mit einem CEO zusammen arbeite, eben jemand, der in einer CEO-Position geht, ist das nicht

0: das Defizit hat, sondern weil der eigentlich wirklich ansteht und sagt, hey, ich will Führung gut machen, ich will einen guten Einstieg auch haben beispielsweise. Also dann ist das eine Vorbildsfunktion. Hey, ich mache etwas, zeige dem Team, ja, ich tue mich weiterentwickeln. Ich kann jemanden auch, der einen ehrlichen Spiegel anhebt, zum Beispiel, oder? Weil die Oberschweiz meistens ein bisschen einsamer, gerade jetzt auf C-Level. Und ich gebe dort so ein Geländer, kann man sagen, in diesen Phasen, wo die Orientierung schwierig wird oder ja, wo es vielleicht auch persönlich Themen gibt, wo man jetzt nicht gerade mit allen darüber reden will.
1: Okay, ich merke, wir sind schon mitten im Thema drin.
0: Ja.
1: Wenn jetzt du müsstest sagen, was macht denn ein guter Chef, ein guter Vorgesetzter, eine gute Führungsperson aus, in sag jetzt, 3-4 Sätzen, was sind die wichtigsten Eigenschaften, die so jemand mitbringen
0: muss? Ja, das ist eine sehr spannende Frage. Also, was ist eigentlich gute Führung? Das ist ja die grösste Frage. Und Führung, also für mich, ich kann einfach ein bisschen sagen, für mich, es gibt keine richtige Führung. Ein optimaler Führungsstil, wird immer gefragt, ja, was ist der beste Führungsstil? Ich sage immer, es gibt keine richtige Führung, es gibt nur wirksame Führung. Und eigentlich kann man auch ein bisschen sagen, wenn niemand merkt, dass du führst, zum Beispiel auch du in deiner Rolle, oder, dann führst du nicht. Oder? Mhm. Und das ist so, was ich sage. Also, Führung braucht eigentlich die Geführten zur Führung. Also, das heisst, man muss irgendwie verschaffen, mit den Leuten, die man zusammen schafft, irgendeine Einladung können machen. Also, sicher nicht irgendwie einen autoritären Aufruf oder irgendetwas in die Richtung, sondern eigentlich eine wertschätzende Einladung für gemeinsame Ziel, die endliche Richtung zu erreichen. Also die Leute einladen für etwas quasi zusammen erreichen. Mhm. Das würde man sagen, das ist ein bisschen Führung. Mhm. Das klingt jetzt nicht so wow-mässig, aber viel effektiv. Viele haben wirklich einfach das Gefühl, ja, ich kann anstehen und
1: befehlen und dann ist einfach geführt.
0: Und dann irgendetwas erzählen und dann rennen alle umeinander. Aber eigentlich, ja, das ist eben meistens nicht der Fall.
1: Genau. Aber du triffst in dem Fall, ich sage jetzt, die Vorstellung vom Patron alter Schule, der Boss, der einläuft und ein paar Befehle bellt und dann wird geschafft und er geht ins Büro. Da triffst du noch an oder ist das sowieso nur noch ein Märchen? Da gibt es noch.
0: Nein, das gibt es schon noch. Also das gibt es schon noch wirklich auch. Ja, es geht eigentlich quer durch, man erlebt alles. Mhm. Und auch dort kann man sagen, ob das gut ankommt und was gute Führung ist, das entscheidet schlussendlich die Leute, oder? Mhm.
1: Also du sagst dann nicht, da muss man sofort ändern, da musst du anders machen.
0: Ja, also ich habe beispielsweise einen Klient gehabt, der in einer eine Patron-Geschichte quasi übernommen hat. Und da hat man natürlich dann ganz klar gemerkt, dass die Leute, die haben das auch 10 Jahre lang so ausgehalten, sage ich jetzt mal, und sind mit dem zufrieden gewesen. Man hat ihnen gesagt, was sie machen müssen. Jeder hat genau gewusst, das und das und das. Und der Nachfolger-CEO ist sehr, sage jetzt könnte man sagen, partizipativ oder auch eher vielleicht ein bisschen laissez-faire. Und wenn man jetzt von Führungsstil redet, was ja eigentlich viele Leute würden begrüßen, aber in dem Fall haben dann aber alle oder viele haben dann nach Orientierung gesucht und gesagt, ja, kann ich denn das jetzt machen? Oder jetzt ist mir nicht mehr klar, wo die Leitplanken sind und was ich noch soll oder darf, obwohl es eigentlich gut gemeint ist, oder? Und dort braucht es auch wieder halt je nach Situation ein Alignment oder ein Abgleich, wer braucht was von wem und wie können wir zusammen eben gemeinsam etwas erreichen.
1: Okay. Genau. Ein Thema, das immer aufkommt, wenn es um Führung geht, ist auch das Zusammenarbeiten mit neuen Leuten, die in den Arbeitsmarkt kommen, mit jungen Leuten. Man redet ja da von der Generation Z, Generation Alpha, je nachdem, wenn man noch ein bisschen jünger wird, über die Nachwuchskräfte reden. Ist da ein Thema, das bei dir viel aufpoppt, wenn Vorgesetzte sagen, hey, ich sehe mich mit der Herausforderung konfrontiert, dass die neue Generation ganz andere Anforderungen formuliert an den Arbeitsalltag, an einen Job, an ein Profil? Ist da etwas, was bei dir viel thematisiert wird oder kommt da bei dir noch gar nicht so vor, weil du auf der Top-Ebene quasi zu tun hast, wo das nicht unbedingt ein grosses Thema ist?
0: Ja, mal, also das sind sicher auch Themen, die meine Klienten haben oder Klientinnen, auch auf dieser Stufe. Und Ja, auch dort, ich würde sagen, das ist quer durch. Alle Führungspersonen haben sicher das als Thema, das eine oder andere Mal. Wie geht man mit dem um? Ich glaube, schlussendlich, also das, was ich sagen kann, es hat sich nicht viel verändert, wenn es ums Thema Sinn zum Beispiel geht. Mhm. Oder Sinnhaftigkeit
1: von der Arbeit, ja.
0: Genau. Und auch das Thema Wertschätzung, also das ist immer noch ein Klassiker, oder? Mhm. Also, die Wertschätzung weckt den Wunsch, irgendetwas zurückzugeben. Also heisst das auch, zeigen das Studien, oder? Eine gute Begleitung steigert die Wirksamkeit von Führungskräften deutlich, oder? Mhm. Das wirklich, wenn jemand sich für den Menschen interessiert, kommt auch etwas zurück.
1: Okay.
0: Und ich glaube, das sind gerade so zwei, ja, vielleicht das Stichwort oder Themenbereich, wo schon früher gewesen sind, die sind heute immer noch. Wahrscheinlich hat die Generation, also die jüngere Generations jetzt, Z und so, die haben natürlich noch vielleicht dediziert jetzt auf ihre Zielgruppe noch andere Ansprüche oder andere Wünsche. Und dort ist es natürlich aber auch wieder generell gesagt, auch dort muss man die Leute irgendwo abholen. Und die Frage ist halt einfach, wie.
1: Genau. Gibt es ja kein Patentrezept?
0: Patentrezept ist einfach mit den Leuten zusammen das gestalten, oder? Mhm. Eben, wie gesagt, also Führung braucht die Geführten und das, was ich vorhin gesagt habe, und was zieht die Leute heute wirklich mit, oder? Ich glaube, heute und früher, es kommt auf eins darauf an, dass die Leute sich wirklich auch gewürdigt fühlen, mhm. und wer sich gewürdigt fühlt, der geht einfach mehr, oder?
1: Mhm. Gut.
0: Und das Vertrauen muss man sicher auch noch abholen.
1: Okay.
0: Mit den Leuten oder aufbauen.
1: Gut.
0: Und das ist, glaube ich, wesentlich, ja.
1: Christian, reden wir mal noch über dich. Was bist denn eigentlich du für einen Chef?
0: Das ist eine gute Frage, ja. Früher, als ich bin Leiter in der Personalentwicklung war, dann habe ich gesagt, das ist immer extrem schwierig, weil mir schaut man natürlich als Leiter oder Chef der Personalentwicklung, wo eben unter anderem Führungsthemen oder Führungskultur sollte aufbauen, vorleben, dann schaut man natürlich immer ganz genau auf die Finger, oder? Okay. Ja, also ich würde sagen, ich lebe das, was ich so ein bisschen auch, sag jetzt mal, im Coaching mache. Ich versuche, so ein bisschen in Coaching-Haltung als Führungsstil zu leben. Ja, und in meiner Führungszeit Zeit habe ich auch gemerkt, also habe ich sehr viel gelernt, oder, mit den Leuten. Und ich habe dort auch sicher auch Fehler gemacht. Also ich will nicht sagen, dass ich jetzt da alles perfekt gemacht habe. Aber natürlich schön, wenn, sage ich jetzt, nach 3 oder 4 Jahren Mitarbeiter zu dir kommen und sagen, hey, du bist der beste Chef gewesen, den ich schon je gehabt habe, und ich arbeite jetzt schon seit irgendwie 20 oder 25 Jahren. Und das ist natürlich schon schön, wenn man so solche Komplimente bekommt als Vorgesetzter.
1: Absolut. Christian, du bist auch geheiratet, und jetzt ist eine gemeine Frage. Wie ist es mit einem Coach, mit jemandem, der Konfliktmanagement als Beruf macht, wie ist es mit dem geheiratet sein? Ist das lustig oder ist das ein bisschen schwierig für deine Frau?
0: Das ist noch schwierig. Und zwar nicht für die Frau, sondern für mich. Nein, ich mache nicht. Nein, es ist noch schwierig im Sinne von, man hat ja dann das Gefühl, ja, da ist jemand, der jetzt irgendwie...
1: Er kann das professionell regeln.
0: Klären, ja. Und, aber... eigentlich aus einer Rollensicht geht das gar nicht. Also, ich wäre dann quasi wieder der Berater, der mich selber gerade noch einbezieht in der Beratung, und das würde gar nicht funktionieren in dem Sinn. Und was ich auch gemerkt habe, als Vater, in meiner Rolle als Vater, ich habe 2 Söhne, der eine ist noch schulpflichtig, der andere geht jetzt schon in die Lehre.
1: Ja.
0: Vergiss es mit dem Coach sein, das funktioniert nicht mit dem
1: Kind. Also, das
0: ist natürlich schön, eine schöne Haltung, oder? Und viele denken so, ja, das ist, das, aber ich habe das schon von wirklich ganz vielen auch Kollegen gehört.
1: Ja.
0: Wie man es könnte machen, wüsste man, aber es funktioniert halt dann nicht immer genauso optimal, oder?
1: Kann man es vorstellen. Sehr schön. Christian, jetzt, wie geht es bei dir weiter? Was kommt als nächstes? Hast du Pläne, wo du uns kannst erzählen?
0: Ja, Wichtig ist, also ich finde, wichtig ist immer das Aktuelle. Die Zukunft ist immer so ein bisschen fiktiv, weiss man nicht genau, wo es hergeht. Was ich kann sagen, ist, ich habe heute oder das Jahr das 10-jährige Jubiläum von meiner Firma. Also ich habe vor 10 Jahren angefangen, selbstständig. Bin ich ein bisschen stolz drauf, dass ich das so aufgebaut habe und weitermachen. Das werde ich auch noch in den nächsten 5 Jahren sicher so weitermachen. Und irgendwann werde ich dann wahrscheinlich mal das Bedürfnis haben, das, was ich, sage jetzt, aufgebaut habe und ja, auch mit dem Wissen andere unterstützen, wo in die gleiche Richtung geht. Ich bin der Meinung, gerade jetzt so auch im Zeitalter von KI und künstlicher Intelligenz, ist Coaching schon noch ein wichtiger Beitrag, also vor allem das Menschliche. Inhaltlich kann man natürlich auch viel mit der KI machen, aber so ein bisschen die menschlichen Kompetenzen, gerade in der Beratung, dort möchte ich gerne weitergeben. Mhm. Und ja, und für das setze ich mich auch für das Thema Wirksamkeit. Das interessiert mich auch sehr im Coaching. Also dort würde ich mich sehr stark noch in den nächsten paar Jahren einsetzen und natürlich hoffentlich weiterhin spannende Mandate haben mit sehr interessanten Klienten. Ich lerne selber immer nach 10 Jahren oder jetzt mache ich 20 Jahre schon das Thema Leadership und Coaching. Also seit ich die Ausbildung gemacht habe, stetige Weiterbildung. Also man ist eigentlich die ganze Zeit dran. Cool. Im Lernen, Weiterbilden, und das macht Spass. Also bleibt man dynamisch so. Und das macht Spass und Freude.
1: Gut. Ja. Also, Christian, ich wünsche dir, dass das so bleibt, dass du deiner Leidenschaft weiterhin kannst nachgehen und erfolgreich bleibst, so wie du es die letzten 20 Jahre gewesen bist. In dem Sinn, alles Gute und danke fürs Gespräch.
0: Danke dir, Robin. Ganz schönen Abend.
1: Ciao, merci.
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1: Wir sind zurück aus einer kurzen Pause. Der Danilo ist gebrünt aus der Ferien zurück und wir sind zurück im eingespielten Duo. Herzlich willkommen zu einer neuen Folge Box to Box. Danilo, schön bist du wieder da.
2: Ja, welcome back, danke schön.
1: Wie bist du wieder zurückgekommen? Hast du abschalten in der Ferien?
2: Ja, sicher. Aber es ist schwierig zum Abschalten. Das wollte ich im Vorfeld eigentlich noch sagen. Es ist immer schön, mit Kindern in die Ferien gehen.
1: Wenn es nicht die eigenen sind.
2: Aber nein. Es ist natürlich wunderschön gewesen, aber ich rate jedem älteren Teil ein bisschen später in die Ferien gehen. Weil sonst sind es wahrscheinlich keine Ferien.
1: Okay, also ein bisschen später, wenn das Kind schon ein älter ist,
2: ja,
1: meinst du?
2: Aber es war wirklich super schön gewesen. Griechenland, top, Rhodos, sind viel unterwegs gewesen.
1: Temperaturen aushaltbar?
2: Oder schon sehr heiß, aber wirklich das Meer top gewesen. Die Anlage war super gewesen, wo wir waren. Und zwischendurch können abschalten. Wir haben das auch wirklich sehr gut zusammen gemacht. Mal den einen können abschalten, mal den anderen. Mhm. Und ja, er war die Attraktion vom Hotel gewesen, gefühlt. Weil er so seinen Winky-Winky-Move hat. Mit jedem kommuniziert. Sogar Kellnerinnen haben ihn angefangen zu lupfen und so. Ist auch schön.
1: Wenn andere dein Kind erlangen? Oder ist das da gleich?
2: Es ist noch im grossen Teil ist es mir gleich, in Anführungs- und Schlusszeichen. Es ist schon, kommt immer ein bisschen darauf an, wie. Aber sonst habe ich eigentlich gar kein Problem.
1: Generell okay.
2: Ja,
1: wir haben ja die Folge gemacht mit dem Gianni Villa, die habe ich können aufnehmen. Marian Dürmitsch haben wir schon vorher aufgenommen. Mhm. So wie ich das kann beurteilen, beim Publikum gut angekommen. Beide einen sympathischen Eindruck hinterlassen. Da ist doch mein Feedback gewesen. Hast du zu der Schiri-Folge etwas gehört?
2: Nein, ehrlich gesagt nicht. Ich weiß sicher, dass der eine oder andere reingelassen haben. Aber jetzt Feedback so per se nicht bekommen. Aber ich habe es natürlich gehört und ist. Also ich habe auch jetzt im Nachhinein wieder, darf man schon sagen, sehr ein bodenständiger, cooler Typ gewesen. Wo den Eindruck hinterlassen hat.
1: Ja, man muss sagen, ich glaube, sie sind schon ein bisschen unter Druck. Man muss ein bisschen aufpassen, wenn man sagt als Schiedsrichter, also ein bisschen über das Private. Darum sind wir da nicht gross drauf eingegangen, aber gerade so ein bisschen fachlich hat er schon den einen oder anderen Eindruck hinterlassen, einen Einblick können geben. Also ich habe es auch interessant gefunden. Und ich meine eben, es sind noch ein paar Fragen offen. Vielleicht findet er nochmal den Weg dahin, vielleicht den anderen. Ja, ich denke mit Chiris, da kann man immer noch eine zweite Folge aufnehmen. Ja, wir müssen die letzte Saison noch ein bisschen aufschaffen. Und zwar unser Champions-League-Tippspiel haben wir angekündigt, dass wir das heute auflösen. Wir haben ja da 3 Preise ausgeschrieben gehabt. Der erste Preis war, dass man mal zu uns in eine Folge gehen kann, eine Folge aufnehmen. Und gewonnen hat jemand, der nicht zum ersten Mal in den Medien war. Ich hab gesehen, über den Lukas Zwalen hat es mal ein Blick-Video gegeben. Weißt du, es gibt doch die Red Highlights aus der ersten Liga Classic.
2: Ja.
1: Und
2: ja.
1: Da ist auf Blick hochgeladen. Es ist, Zitat, in der ersten Liga Classic durften die Fans des SV Schaffhausen ein absolutes Weltklasse-Tor bestaunen. Captain Lukas Zwalen erzielte eine Traumkiste, von der er noch seinen Enkeln erzählen dürfte. Also, no hate, ich habe den Goal dann gesehen, er hat wieder flankt, das sage ich auch, wie es ist. Ich hätte jetzt nicht gesagt, dass das ein Weltklasse-Goal ist, es war ein geiles Goal gewesen. Aber ich sage mal, das ist nur das zweitgrößte Highlight von seinem Leben. Also das aktuell das größte, aber dann wäre er bei uns gewesen, oder?
2: Ja, auf jeden Fall. Aber ich glaube, über das Goal können wir dann persönlich miteinander diskutieren und philosophieren. Darum, Zwali, sein Spitzname übrigens.
1: Herzlich willkommen.
2: Herzlich willkommen.
1: Du kannst da durch ein bisschen in Kontakt gehen und
2: Den wir gerade in die Wege leiten.
1: Genau.
2: Super Typ, cooler Typ, können euch darauf freuen, weil ich glaube, außer der wird nervös. Ich habe noch nie nervös erlebt. Aber ja, kann man sich darauf freuen.
1: Ich kenne ihn nicht, ich kenne nur Leute, die ihn kennen, die mit einem PH sind. Das ist so gut.
2: Vom Privatleben kennst du ihn auch?
1: Nein, gar nicht. Eben
2: also, ich meine, hast du schon ein paar
1: Sachen? Nein, gar nicht.
2: Gut, ist ein Wilder.
1: Ich tue unvoreingenommen in den Podcast.
2: Ist ein Wilder, der weiss, wie man Party macht.
1: Gut, also, da können wir dann auch drauf eingehen. Platz 2, Marco Kunz, Kollege von mir, Günthers FCS-Liebli. Es gibt ja also Leute, die dann dankbar sind, sagen, oh, geil, FCS-Liebli. Also der Kunz ist gerade mit Ansprüchen auf mich zugekommen. Also okay. Da ist dann gesagt worden, ohne Namen. Also er will dann nicht deinen Namen drauf.
2: Ja, das ist
1: ohne Unterschrift.
2: Problem. Besser.
1: Ohne Unterschrift. Ja. Und es muss aus der neuen Saison sein, mit Falkenbier vorne drauf. Also nicht irgendwie eins aus dem Restlager.
2: Also du kannst kein G-Man haben.
1: Offenbar nicht.
2: Gut, ja, das ist machbar, oder?
1: Also, wenn du das sagst.
2: Ja, sicher ist machbar, sogar noch besser.
1: Sehr gut, also wir sind gespannt. Und dritter Platz, auch da ein Kollege von mir, die haben einfach gut bei mir gelernt. Jenny Zubler, 2 Gratiskarten für ein Spiel in der kommenden Saison. Auch da tun wir dir das natürlich zukommen lassen. Wobei, der Jenny, dem habe ich letztens so ein bisschen alte Büsi-Sachen von mir geschenkt, weil er 2 neue kleine Kätzchen bekommt. Vielleicht ist das schon der Preis gewesen und Billett, nein, Spass, die kommt er natürlich über. Cool, haben wir mitgemacht. Eben, WM haben wir jetzt ausgesetzt. Also ich tippe natürlich in anderen Gruppen, aber wir machen dann wieder Champions League, wieder mit vielleicht ein anderen Preisen. Ich glaube, ja, es sind doch noch ein paar bis am Schluss mitgemacht. Das haben wir auch ein paar ab und zu geschrieben. So, ja, ich will schon noch gerne gewinnen. Von dem her, coole Sache.
2: Nein, ist super gewesen, wirklich. Und auch mega viel haben eigentlich mitgemacht. Also sind zahlreich gewesen und das ist erfreulich. Macht Spass, wenn man am Schluss noch etwas kann gewinnen, auch wenn es noch mit uns zwei ist.
1: Ja.
2: Also,
1: das ist jetzt halt vorher besser, ist das Liebli oder zu uns gekommen. Ja, ja. Das ist jetzt halt, nein, aber du hast gesagt, guter Typ, da freuen wir uns drauf. Wir sind gerade schon beim FCS. Wenn ich richtig informiert bin, dann hast du ja schon wieder mal gesagt, Zack, oder? Oder ist es kommende Montag? Auf der Homepage ist die Information ein bisschen missverständlich gewesen, habe ich jetzt gefunden.
2: Was ist denn auf der Homepage gestanden?
1: Ab kommenden Montag. Und ich bin jetzt sicher gewesen, so, ist jetzt an dem Montag schon? Oder weißt du, so ein bisschen, fangen wir am nächsten Montag an? also, dann bist du heute ja schon mal nicht gewesen, in dem Fall. Also, schüss.
2: Nein,
1: also, die haben vermisst.
2: Nein, also, sicher ab kommenden Montag. Wir haben jetzt noch nicht heute, nicht morgen. Übermorgen fangen die Tests an. 2-3 Tage.
1: Ja.
2: Und dann starten wir in die Vorbereitung.
1: Also, wie darf man sich so einen ersten Tag vorstellen? Wenn man da wieder kommt nach der Ferien, du sagst, Test, 2 Wörter testet, Gewicht,
2: etc. Gewicht, etwas viel gegessen hast. Genug gegessen, zu wenig gegessen.
1: Gerade so ein Laktat-Test.
2: Meistens zu viel.

0: Ja, besondere Tage. Ich anspiele aufs Jubiläumswochenende. 130 Jahre FCS. Bist du dort ein bisschen eingebunden? Ich komme nachher noch auf die genauen Aktivitäten zu, aber bist du, bist die Mannschaft, ja, wie sind ihr mit dabei?
1: Ja, also wir werden an allen Tagen immer dabei sein. Also wir werden zuteilt, es gibt Arbeitsaktivitäten, wo wir werden haben, Autogrammstunden etc. Ich werde wahrscheinlich schon die Mehrheit der Tage dort sein, weil es einfach für mich auch etwas Interessantes ist und ich mich eigentlich auf das freue. Auch viele ehemalige Teamkollegen, die werden auftauchen. Darum, ja, wir werden uns sicher sehen und wir sind fest eingebunden eigentlich, ja.
0: Also zusammengefasst, am Donnerstag diese Woche gibt es ein Public Viewing, am Freitag Konzertabend, unter anderem mit dem Dodo, Samstag so ein bisschen Familientag und am Abend mit Disco, mit Party und Sonntag dann Brunch etc. Benefizspiel gibt es auch noch. Sind ihr dort mit eingebunden oder?
1: Nein, also Spieler ist sicher nicht.
0: Gut, mit alten FCS-Gesichtern, die da...
1: Ausser, ich werde noch gefragt, aber...
0: Ja, vielleicht musst du noch einen Penalty schiessen oder so.
1: Nee, fängt ja schon gut an, die neue Saison.
0: Genau, und FCS für die Gratis-Werbung noch, könnt ihr noch auf Twint etwas überschicken, einfach wenn er zu los, Präsident los dazu oder so. Haben wir jetzt ja für also mich jetzt so Werbung gemacht.
1: Also mir kann man schon auf Twint.
0: Ja, dir auch, ja, aber ich habe jetzt die Werbung gemacht. Okay. Nein, Spaß beiseite. Was, du hast gesagt, eben, alte Gesichter kommen, was bedeutet es dir? So 130 Jahre ist eine schöne Zeit, wo der Club existiert. Ich weiss ja, was dir bedeutet, um den Liebling zu tragen, aber einfach, dass die anderen Leute auch mal wieder hören.
1: Ja, es ist halt einfach wirklich Tradition. Also ich weiss nicht, wie viele Club das können feiern. Es hat einen Kultstatus für mich.
0: Ja, 1896 ist ein gutes Alter.
1: Also ja, ein sehr, sehr gutes Alter. Und es macht einfach Lust auf... Ja, mehr, um den Verein dort anzubringen, wo er wirklich hingehört.
0: Genau, dass ihr das schafft, tun wir dann auch testen. So in der letzten Juniwoche nennt schon, am Samstag gegen die FCZ, allerdings noch auswärts. Ich habe gesehen, ab 11:30 haben wir irgendwie gefunden, komm, USA, sieht so geil aus in der prallen Hitze, wir machen auch 11:30 ab 5.
1: Nein,
0: das sind FC Lüchich Anspielzeiten.
1: Ja, die spielen wahrscheinlich sogar noch
0: FC Lüchich am 10 immer zu, hey,
1: Skandal. 10:30, glaube
0: ich,
1: oder?
0: Ich weiss auch nicht mehr genau, das ist wirklich
1: falsch. Nein, ich hole da, überfragst mich ein bisschen mit den Anspielzeiten. Aber
0: bist du involviert?
1: Ja, jetzt, wo du sagst, ich hoffe, es wird nicht allzu warm sein, aber ich denke, es ist sicher irgendwie ja, rundherum mal noch etwas geplant.
0: Ja, also,
1: ich kann mir nicht vorstellen, vielleicht spielt der FCZ zweimal.
0: Vielleicht machen wir noch Cooling Break mit Werbepause.
1: Ja.
0: Und am 1. August-Wochenende geht dann Promotion League Saison los. Eine Woche nach der Super- und Challenge League. Das ist nämlich am letzten Juli-Wochenende. Da weiss ich, wie dort...
1: Was ich weiss, wird definitiv eine lange Vorbereitung.
0: Ja, es zieht sich, aber am Schluss hoffentlich sind wir dann ready und ich meine, gell, die Leute haben mich auch schon gefragt, so, ja, weißt du etwas beim FCS personell und so, und ich muss dann immer sagen, ich meine, Super League wartet darauf, dass international etwas vom Wagen geht. Challenge League wartet darauf, dass in der Super League etwas vom Wagen geht. Promotion League wartet darauf, dass in der Challenge League etwas vom Wagen geht. Es ist einfach so und darum wird sich das auch noch ziehen. Also ich meine, die letzten Spieler werden Sport kommen. Es ist einfach,
1: also da glaube ich auch. Also ich mache mir da jetzt gar keine Gedanken.
0: Nein,
1: oder
0: aber
1: so.
0: Als Fans, weißt du, das ist die Realität.
1: Ich verstehe es. Man muss halt das einfach auch verstehen. Du hast es genau perfekt eigentlich beschrieben. Man wartet immer was. Es braucht ja irgendwo einen Anfang. Es ist noch wie ein Karussell.
0: So ist es.
1: Darum ich hoffe, das Karussell fängt bald an.
0: Gut, und dass dann am Schluss ein paar gute bei euch auf dem Rössli sitzen. Und damit würde ich sagen, gehen wir über zu der WM. Eine WM, die letzte Woche angefangen hat. Eine WM, die auch schon das erste Schweizer Nazi-Spiel gesehen hat. Und natürlich legen wir zuerst den Fokus auf das Schweizer Spiel gegen Katar. So ein bisschen unsere Reaktionen aufs Spiel. Wir haben schon bevor auf dem Weg dann zum Studio ein bisschen geredet, haben die Konversationen aber nicht wollen zu tief ausführen, dass wir jetzt können, ja, ehrlich reden, authentisch. Was ist so das, was du aus dem Spiel mitgenommen hast?
1: Ja, dass im Moment noch die Effizienz klar fehlt, dass gewisse Automatismen, würde ich jetzt sagen, noch nicht ganz funktionieren. Aber betone ich wirklich auf noch nicht ganz. Also es ist schon eine Truppe, die sich kennt. Es ist einfach, das erste Spiel ist immer das Schwierigste und das spielt wirklich auch keine Rolle, ob es Katar ist, ob es Curaçao ist, ob es Haiti ist. Am Schluss

0: sind die Mannschaften an einer WM und es ist kein einfacher Gegner. Keiner ist einfach und das erste Spiel ist schon schwer. Sie haben es sich einfach noch schwerer gemacht oder am Schluss mit der mangelnden Effizienz, meiner Meinung nach, ja, die zwei Punkte verloren gegangen.
1: Angefangen hat es eigentlich gut mit dem Penalty-Goal, wo ich eigentlich dachte, okay, ganz klar abseits. Und von der FIFA ist ja nichts gekommen und jetzt hat es geheissen, ja, die halbautomatische Abseitstechnologie sei ausgefallen. Ist eine Panne gewesen. Aber ich habe das Gefühl, die Linie hätte schon mit dem Lineal ziehen können. Sie haben nicht gesagt, dass es abseits war, aber Sie haben gesagt, wir haben eine Panne bei der Technologie. Sie haben auch wie eine technische Panne zugegeben. Von dem her, ja, ich glaube, das ist so viel, wie es sagen könnte, ohne dass sie sagen, ja, wir haben voll reingeschissen, oder? Aber
0: ja.
1: Ich habe das Gefühl, also so wie das Bild aussieht, die Bilder, die wir hatten, hätte ich jetzt auf Abseits hingedeutet. Aber schau, am Schluss haben wir das Goal genommen, der Brel, Imbolo, oder wie sie ihn beim Bild genannt hat, da finde ich mal geil, Bild dort die Spiel zusammenfassen. Manchmal habe ich das Gefühl, sie sind es gar nicht geschaut, sie sagen einfach, wer Goal geschossen hat, der Brel, Donald, Imbolo. Noch nie hat er meinen Brel, Donald gesagt, wirklich noch nie.
0: Er heisst, glaube ich, so.
1: Ja, aber noch nie hat er meinen Brel, Donald gesagt, wirklich noch nie, egal. Hat dann getöpft und wie du sagst, nachher das zweite oder gar dritte Goal. Ja, es hat einfach nicht wieder geheilt und ich kann mich an der Kritik am sportlichen Auftreten wirklich nur bedingt beteiligen, weil eben, es ist einfach ein Goal gewesen, das gefehlt hat. Wenn man den Match 2-0 gewinnt, dann sagt man, hey, schau, es ist nicht überragend gewesen, Pflicht erfüllt, abhaken, wir haben 3 Punkte und jetzt schauen wir richtig Bosnien-Spiel. So eben der Blick getitelt Katastrophe. Ich sag, die Ausgangslage ist natürlich jetzt schon nicht geil, weil du hast jetzt einen Punkt und Bosnien ist jetzt gegen Kanada nicht überragend gewesen, aber es ist eine Mannschaft, die voll fightet und den Kampf muss dann die Schweiz erst noch annehmen. Also das muss ich dann sehen zuerst.
0: Ja, aber ich sag, die Ausgangslage ist ja hat jeder jetzt in dieser Gruppe immer noch jeder genau gleich.
1: Ja, aber den leichtesten Gegner haben wir jetzt nicht mehr.
0: Ja, das stimmt, da gebe ich dir recht, aber ich weiss, wisst ihr es nicht? Katar wird auch für die anderen Mannschaften nicht einfach.
1: Das weiss ich eben nicht, ehrlich gesagt. Das weiss ich eben wirklich nicht, weil ich meine, klar, wir haben Pech gehabt mit dem Sporting-Gegengol. Die Deutschen gegen Curaçao haben zum Beispiel Glück gehabt, dass der Gegengol früh gekommen ist. Aber ich habe das Gefühl, der Katar, ich meine, klar, die stehen einfach hinein.
0: Musst du einfach musst schlagen. Punkt.
1: Ja, musst schlagen.
0: Aber wenn du hast ja immer noch in der eigenen Hand. Also du musst Bosnien und du hast vielleicht noch die Chance, dass du eigentlich als Drittplatzierter noch weiterkommst.
1: Ist so, aber in der Art und Weise, weißt du?
0: Ja, logisch.
1: Und ich habe auch gefunden, so wie das Spiel angefangen hat, da haben jetzt zwar schon 2-3 Leute vor mir gesagt, aber da habe ich in dem Moment auch gedacht, also so ein Fehler vom Akanji siehst du in 5 Jahren einmal.
0: Mm.
1: Und das zeugt für mich schon von einer gewissen Unkonzentriertheit. Ich will es nicht Hochnässigkeit nennen, aber einfach so ein bisschen unkonzentriert. Und ich weiß nicht, ob er Fehler macht, wenn man gegen Brasilien spielt im ersten Spiel. Also weißt du so.
0: Ja, da, ich weiß, auf was du hinaus
1: willst. Ich mache doch keinen Vorwurf, weil es ist ja klar, es steht Katar, die haben irgendwie, keine Ahnung, 22 von 23 Spielern im Kader, sind aus der eigenen Liga. Logisch, er hat schon nicht den ganz vollen Fokus, aber es ist einfach. Es ist zu wenig gewesen.
0: Ich glaube, den vollen Fokus haben sie schon. Also da wollte ich schon, kein Spieler geht in ein Spiel und sagt, ja, da fahren wir schnell drüber.
1: Nicht so, aber,
0: also, weißt, es ist
1: aber
0: schon,
1: du gehst doch anders in ein Match, wenn du weißt, wir spielen gegen ein Weltklasse-Team wie gegen Katar. Eben, ohne Vorwurf, aber objektiv gesagt, du kannst ja gar nicht bei 100% sein. Habe ich zumindest das Gefühl.
0: Doch, bei 100% schon, aber die gewisse Anspannung, die du vielleicht gegen Brasilien hast, gegen Frankreich, keine Ahnung, wo du weißt, dass jeder Fehler bestraft wird.
1: Das ist mehr
0: die Bewusstheit, ich darf wirklich keinen Fehler machen, weil sonst läuft ein Mbappé live Goal, läuft ein Vini Junior live Goal. Und da hast du halt gesehen, dass es vielleicht nicht gerade klopft.
1: Mhm.
0: Aber trotz allem passiert.
1: Das übrigens auch nicht.
0: Ja, passiert auch der Beste. Verteidiger Fehler und das ist auch völlig okay. Also weißt, es ist normal.
1: Es ist einfach ungewohnt gewesen, weißt.
0: Mir geht es mehr darum, dass du dann halt irgendwann an einem gewissen Zeitpunkt, wo du merkst, der Ball geht nicht rein und der Goalie hat wirklich wie so oft ist Underdog gegen einen Favorit ein Spiel vom Leben gemacht und dann musst du vielleicht irgendwann einfach auch akzeptieren, schau, dann gehen wir mit einem 1-0, Punkt, 3 Punkte, fertig. Und dann diskutiert keiner mehr am nächsten Tag. Doch, dann wird es noch vielleicht ja...
1: aber dann nur einen Tag und nachher ist es vorbei.
0: Ja, fast Blamage dann und so Sachen. Aber dann ist es vorbei. Und dort vielleicht... Der Chaka hat das sehr, sehr gut angesprochen, meiner Meinung nach, weil er hat gesagt, oder er hat es so angetönt, wenn der Ball schon nicht reingeht, dann nimmst du das Eis und einfach mit heim. Und dann schaust du, dass du keine bekommst. Dann bleibst du einfach hinten dicht. Mhm. Und das haben sie leider nicht geschafft.
1: Zu ihm wollte ich später auch noch kommen. Zuerst habe ich ein bisschen Kritik in Richtung vom Trainer. Sonst oft mit taktischen Einfällen der Gegner überrascht. Positiv, also aus unserer Sicht positiv. Eben, ich damals hatte der EM oft mal den Duo aus dem Hut zaubern, damals so einen Rieder, einen Ebischer, der so eine Top-Rolle hatte. Ich muss sagen, also gegen Katar, der Zakaria in der Viererkette hinten rechts, da war es nicht gewesen. Da war es wirklich nicht gewesen. Also ich mache auch dem Zakaria keinen Vorwurf, ist einfach nicht seine Position. Erstens mal ist er verschenkt dort hinten und zweitens mal, der spürte die Position gar nicht. Also dort lieber einen Silvan Wittmann stellen, der ist solid, der macht seinen Job. Ich weiss, für einen Zakaria will man einen Platz haben, weil ich meine, der ist bei Monaco Captain, der ist ein Top-Spieler, ich würde auch spielen lassen, aber wenn es nicht geht, dann geht es nicht. Am Schluss kannst du nicht alle aufstellen. Ja, es ist so, ja, und da hat mich ein bisschen genervt, auch bei den Wechseln. Die sind ja sehr kritisiert worden. Mich hat nur eigentlich eine Personalie genervt, und zwar, dass ein Amdouni kam statt ein Okafor. Weil der Amdouni ist genauso wenig fit. Und der hat auch kein Selbstvertrauen. Der Okafor ist vielleicht nicht ganz fit, aber der hat Selbstvertrauen. Mhm. Hat eine tolle Premier League Rückrunde gespielt. Hätte ich mir mehr gewünscht. Ah. Ja, ich weiß auch nicht. Irgendwie so die Ordnung ist auch mit diesen Wechseln verloren gegangen. Ich glaube, da hat er auch selber schon gesagt. Ja, wäre ich jetzt nicht würde
0: kritisieren. Aber ich finde definitiv, wenn ich gerade schnell hingehe,
1: ja, da einhaken will.
0: Es wird immer viel gesagt, ja, von Coach und schlechte Einwechslung. Und er hat es ja selber auch ein bisschen gesagt. Aber ich finde, keiner, den du dort reinbringst, ist ein Fehler. Weil jeder Spieler dort ist dabei, weil er eine Qualität hat oder Qualität hat. Und dann darf man auch auf die Qualität zugreifen.
1: Du weißt, wie es ist. Wenn er einen einwechselt, der gerade töpft, dann hat er das goldige Händchen. Jetzt hat es nicht funktioniert, dann nachher geht es auch auf ihn zurück. Ja. Was ich kritischer sehe als die sportliche Leistung, ist wieder das Auftreten neben dem Platz. Jetzt komme ich wieder. Ich persönlich, mich stört es nicht mega. Aber du hast wieder die unnötige Doppeladler-Geste. Mhm. Und heute zeig mir im Geschäft einen, und du weißt, wie die Leute sind. Die pöbeln dann gerade, zeig mir irgend so ein Videofoto, wie sie am Tag nachher wieder so ein Coiffeur einfliegen lassen und sich die Haare frisieren. Und ich denke mir da auch wieder, mir scheißegal, macht euer Haar, voll ist mir doch gleich. Ich weiss ja, dass ihr die Haare nicht schneidet. Die werden ja gut aussehen, alles gut. Aber es ist einfach wieder ein dummer Zeitpunkt, auch für den huren Doppeladler. Bro, wieso, Mann? Ihr habt einen riesen scheiß Testspiel gemacht gegen Australien. Lass doch einfach stecken. Ja. Und wenn du machst, dann musst du gegen Katar 3-0 gewinnen und es redet niemand mehr. So ist natürlich wieder ein Thema. Ja, und ich verstehe
0: dich auch. Ich bin jetzt am Wochenende ja in Barcelona an einer Hochzeit. Mhm. Und genau das Thema haben wir im Kreise. Vielleicht ist ja nicht so schlimm. Jetzt könnte man auch ein Drama draus machen. Ein bisschen alkoholisiert miteinander.
1: Ja, so.
0: Über die Doppel, weil eine Person ist nicht aus dem Fußball gekommen, ist aber sehr Fußballfan. Mhm. Und ist Schweizer Herkunft. Und die hat sich komplett, ist eine Frau, komplett darüber aufgeregt. Und dann sind wir als zwei Fußballer da gewesen, und dann haben wir schon müssen, das nicht rechtfertigen, wir müssen es nicht rechtfertigen, am Schluss ist es eine dumme Aktion. Aber ich kann dir eins sagen, Fußballer, die sind bis, ich weiss nicht bis wann, 100% bis ans Lebensende, naiv und überlegen keinen Meter weit.
1: Das Gefühl ist das
0: also. Kein Meter weit. Und es ist garantiert, ist eine Kamera dort durchgegangen. Ich weiss nicht, was für eine Kamera. Die haben wahrscheinlich vielleicht nicht einmal gecheckt, dass das Kamera ist, wo alle sehen. Mhm. Und haben aus Reaktion den Doppelader gezeigt.
1: Kann schon sein.
0: Wie viel Mal ich irgendetwas, wenn eine Kamera gelaufen ist, meine Zunge rausgestreckt habe, den Mittelfinger gezeigt habe oder sonst irgendetwas, einfach aus Reaktion, weil gerade ein innerliches Kind kommt, so etwas passiert. Nur, ja, logisch, es kommt nicht an die Öffentlichkeit, mhm. Aber ich bin der Meinung, oder um es ein bisschen rechtfertigen, es sind unüberlegte Fußballer.
1: Voll, weißt du, und es geht mir gar nicht um das Zeichen. Über das wollte ich gar nicht
0: auch wieder. Es geht null um Politik. Und genau, Schweiz, hat, gar nicht, Schweiz ja. hat nichts damit zu tun.
1: Genau, das eben. Es geht mir wirklich null um das. Es geht mir nur darum, dass es schon so oft ein Thema war und dann machst du es wieder einfach. Yeah. Es bringt Unruhe rein, es ist unnötige Unruhe. Wie jetzt auch da wieder mit dem Coiffeur. Eben, schau, kannst alles machen, aber dann musst du wirklich jetzt auf dem Feld deinen Job machen, auch gegen Bosnien, mit schönen Haaren, Haare ist schön, alles gut, aber dann musst du wirklich den Job jetzt machen, weil sonst kommen die Leute wieder mit dem, oh, hat sich da blondiert. Ja. Man sollte überhaupt nicht drüber reden, es ist alles egal, aber eben, mach deinen Job, ja, das ist so ein bisschen, das ist einfach die Stimmung, die ich
0: ja, aufgreife. Ist, am Schluss
1: mir
0: ist das leider,
1: es kratzt mich gar nicht.
0: Ja, am Schluss ist das leider der Fußball, also der,
1: es öffentliche Leben,
0: das öffentliche Leben, ja, ja, fast das öffentliche Leben. Wenn es gut läuft, kannst du machen, was du willst.
1: 100%.
0: Ich bin mir so 100% sicher, wenn der Match vorher gewesen wäre, Katar 5-0, weggehauen, Spiel anschauen, keine Ahnung, ob es
1: ja, also überhaupt nicht ist.
0: Baseball
1: was,
0: anschauen, die Kamera kommt, einer macht den, es wäre nicht annähernd so ein Thema.
1: Da bin ich bei dir. Da bin ich genau bei dir. Aber darum, eben, wenn es einfach schon ein bisschen so ist, ja, ja, es ist wieder unglücklich gewesen. Und klar, da komme ich jetzt gerade dazu, wie man das Team so generell wahrnimmt. Ich wollte auf die eine oder andere Schlüsselfigur kurz eingehen. Eben der Xhaka. Seit andauernd, wir müssen uns konzentrieren. Wir sind taktisch nicht auf der Höhe gewesen. Wir müssen dies, wir müssen das. Was ich höre ist, ihr müsst. Sehe ich das falsch? Nimmt er sich immer so rein, wie er das gegossen sagt? Oder hat er das Gefühl, hey, da hat es 2-3 und ich muss jetzt mal ein bisschen anzählen? Klar kann er nicht sagen, hey, du Danilo, du bist am Verkacken. Es ist mir so ein bisschen, es gibt mir so ein bisschen Joshua Kimmich-Vibes bei der deutschen Nazi, wo es nicht gut gelaufen ist, wo er auch immer vor das Mikrofon ist und irgendwann habe ich dann den Xhaka auch gesehen, weißt du? Nicht, weil er jetzt keinen guten Match gehabt hat. Hat er nicht gehabt, aber da soll ihm erlaubt sein. Aber einfach so, dass irgendwann es nutzt sich ab für mich.
0: Ja, ich weiß schon, was du meinst, er hat sich das aber auch erarbeitet. Ich wollte jetzt auch nicht, also weißt, ich wollte nicht verteidigen, sondern es geht mir mehr darum, er ist einer, der vorangeht, das ist glasklar, das siehst du überall, im Verein, bei allen Clubs, wo er war. Und wenn nicht er, wer denn? Also wer darf anstehen?
1: Wer macht es auch, habe ich mich gefragt.
0: Wer macht es
1: auch? Macht ja niemand.
0: Und ich denke schon, dass er zu gewissen Teilen sich mit einbezieht, aber auch viele Sachen sich nicht angesprochen fühlt oder sich ja einfach ins Team stellt, also mir, ja, weil das als andere ist halt einfach nur egoistisch, wenn du sagst, die Jungs müssen oder der muss. Ich finde schon teils, dass du das, was du gesagt hast, stimmt schon zum Teil, aber ich finde auch, dass er das Recht hat, irgendwo durch.
1: Ja, wie du sagst, wenn nicht der, wer denn?
0: Ja.
1: Und einer muss ja anstehen. Es ist jetzt
0: ich glaube schon, dass er innerhalb von der Mannschaft ein bisschen Tarif tun gibt.
1: Also ich hoffe es.
0: Also ich kann mir das gut vorstellen. Und er auch einer ist, wo sich ein Disput leistet gegenüber Staffmitglied oder sonst was. Also jetzt nie im negativen Sinn. Also es geht wirklich nur um den Erfolg.
1: Ja,
0: also
1: ich glaube nicht,
0: dass er eine egoistische Persönlichkeit ist, wo es darum geht, ihn ins Skiwerferlicht.
1: Nein, da glaube ich auch nicht so schwer, stellen. Er nicht bei jedem Team Leader gewesen. Da muss man ja sagen, er ist ja so viele Teams akzeptiert gewesen. Das sagst du auch. Ja, habe ich einfach deine Meinung dazu gehört. Einer, der sicher kritisiert worden ist, der angesprochen worden ist, ist der Joan Manzambi gewesen. Schon gegen Australien nicht gut. Und gegen Katar, Bro, der ist hier gekommen. Sein einziger Gedanke war, ich bin jetzt der, der es 2-0 macht und den Match entscheidet, weil der hat keinen Gedanken gegen hinten verschwendet. Und dann beim Gegengol hat es uns gekostet. Und ich glaube, das ist schon nicht so gut angekommen. Weil ich meine, auch da wieder, du kennst es viel besser wie ich. Klar, Fußballer ist über jeden Zweifel haben, aber er ist ein Junge. Ist ein Junge der erfahrenen Mannschaft, muss seinen Job machen. Und sonst kommt es nicht gut an.
0: Vielleicht auch genau der Punkt, wo der gar nicht.
1: Da glaube ich zu 100%. Also der ist ganz sicher gemein gewesen. Was mir auch gefällt hat, wir haben auf den Flügel keinen Killer im Abschluss. Also den Doi. Und der Vargas wirbelt, und da ist es auch nicht so gut gewesen, aber der Vargas hat es nicht schlecht gemacht, alles schön gut. Aber ihren Abschluss ist wirklich unterdurchschnittlich. Der Vargas, und auch da wieder, du hast gesagt, Fußballer sind manchmal klein überlegt. Fußballer haben manchmal irgendwie, ich weiß auch nicht, so ein bisschen von der Physik einfach auch keine Ahnung. Der Vargas hat so einen Abschluss in der zweiten Hälfte. So wie er seinen Körper stellt, er kann gar keinen Druck hinter den Ball haben. Ja. Es geht gar nicht. Der Ball kann nicht rein, so wie er steht. Er muss sich mehr eindrehen. Ja. Und dann kommt so ein Rückpass dabei raus. Und alle denken, hey Kollege, es ist wirklich nur noch der Leroy Sané hat mehr im Abschluss gesündigt, wie unsere Flügel das Gefühl gehabt. Da hat mir auch gefällt. Und dort eben, ich bin jetzt nicht einmal ein riesen No-OKV-Fan, aber dort ein frischer Wind hätte man jetzt schon erhofft. Ich bin ziemlich sicher, die starten beide noch mal. Ja, wir haben es auch verdient, das Vertrauen. Aber wenn es nicht, wenn er wieder nicht jemand, dann mal vielleicht zu der 60. Mal so noch vorkommen, muss ihm die Chance geben. Weil ich glaube, der brennt, hat eine gute Entwicklung durchgemacht, die Interviews, die ich zuletzt gehört habe, und den würde ich gerne sehen. Also, den würde ich wirklich gerne sehen. Sorgen? Machst du dir noch keine?
0: Nein.
1: Ich mir ehrlich gesagt auch nicht mega. Aber gegen Bosnien muss schon mehr kommen. Sonst gibt es ein böses Erwachen. Also, es...
0: ist eine gute Mannschaft, Bosnien.
1: Das finde ich auch. Ich meine, du weißt es aus erster Erfahrung.
0: Nein, es ist wirklich eine gute Mannschaft und ich glaube schon, dass sie ein Stolperstein können sein.
1: Das glaube ich auch. Wir haben gesagt,
0: und auch Kanada, bin ich im Fall ehrlich.
1: Auch als Heimteam. Kanada war in der ersten Hälfte gegen Bosnien wirklich unterirdisch gewesen und dann sind sie aufgekommen und haben teilweise schön nach vorne gespielt. Gibt aber unserer Mannschaft, die ja auch attraktiv wird spielen, auch wieder mehr Räume, wo man auch sieht. Ich meine, es ist unangenehm gegen so einen tiefstehenden Gegner spielen, der ja nicht 4 Bus parkiert hat. Wir haben gesagt, wir tun gegen Bosnien mal Noten verteilen im Anschluss das Spiel. Und dass wir nicht können bei anderen Medien dann abkupfern, schicken wir uns die Noten so die ersten 10 Minuten nach dem Match. Redet dann drüber am kommenden Montag. Das ist schon eine Herausforderung. Bin ich gespannt, wie gut uns das gelingt. Ja, dann kommen wir noch ein bisschen auf den Rest der WM. Generell, eben, du bist nicht in der Ferien gewesen, wie sehr bist du so ein bisschen im WM-Fieber schon? Ist das bei dir auch gekommen? Hat dich das infiziert?
0: Dadurch, dass ich jetzt ein paar Tage weg war, ich hatte wirklich den Eröffnungsfeier und alles mögliche. Doch, ich habe schon ein bisschen den Hype irgendwie gespürt. Nachher, das Eröffnungsspiel ist immer harzig, Alter, sagt ehrlich. Ja. Aber ich habe es trotzdem voll als wirklich durchgezogen. Und nachher bin ich halt wirklich im unterwegs ständig. Und das habe ich ein bisschen schade gefunden. Ich finde es aber gut. Ich habe jetzt, glaube ich, noch nicht so viel Gutes verpasst. Das eine oder andere habe ich natürlich nachgeschaut. Ich habe alles gesehen oder alle Goals gesehen. Und ja, ich freue mich eigentlich jetzt schon. Spanien spielt, glaube ich, jetzt, oder?
1: Spanien spielt jetzt, während wir aufnehmen. Es ist schon Mitte erste Halbzeit.
0: Und? Result?
1: Wir schauen doch direkt mal aufs Resultat. Spanien gegen Kap Verde. 0-0 noch.
0: Gut.
1: Ja. Auch da, man sieht, und Spanien 0,07 Expected Goals, also bis Mitte erste Hälfte. Noch keine Chance. Jetzt ist sicher gerade das erste Cooling Break. Finde ich auch so etwas Geiles. In den klimatisierten Arenen ein Cooling Break. Ich würde eher sagen, per Zufall schalten wir dann noch ein bisschen Werbung.
0: Ja.
1: Wer jetzt denkt.
0: Ich sage dir, auf das wollte ich eigentlich gar nicht.
1: Nein,
0: ich
1: will
0: gar nicht, dass man zu viel für den Seichen.
1: Nein, Mann, nicht. Ich finde es so lustig. Ich finde es so lustig. Nachspiel planst du zum Aufstehen? Das ist schon nicht geil.
0: Nein, keine Chance.
1: Da bin ich jetzt auch noch
0: keine Chance. Da ist mir der Schlaf wichtiger.
1: Also ich habe am Sonntagmorgen bin ich früh aufgewacht und habe ich mich in die Stube geschlichen. Und
0: maximal vielleicht ein 12. Match, wenn es einen gibt.
1: Ja, vielleicht. Voll. Ja, ein bisschen
0: anschauen.
1: Und dann nachher einpennen.
0: Yeah.
1: Also ich bin eben am Sonntagmorgen bin ich früh wach gewesen, um 6 Uhr ist ja Türkei-Australien abpfiffen worden. Habe ich schön die zweite Hälfte geschaut. Ja, Türkei, die Türken machen das Unmögliche möglich, hat es wieder mal gemacht.
0: Aber zeigt vielleicht auch, dass man die Schweiz ein bisschen in Schutz nehmen kann.
1: Ja, also ich meine, Australien ist auch, die nicht wollen shooten. Sie sind nur hineingestanden, haben zweimal gekontert. Nestori Iran Kunda von GC ehemals. Ja, ist aufgegangen.
0: Aber jetzt, wo du sagst,
1: ja,
0: jedes Mal, wo ich den Namen gelesen habe,
1: ich denke, du kennst ihn noch.
0: Ich kenne den von irgendwo.
1: Und hast du ja gesehen, wegen Deutschland töpftet, oder?
0: Ja.
1: FCZ. Liviano Cominezia. Nein, Australien ist auch nicht kurz zum Shooten, zwei runter. Der Dings hat mich so erinnert an Emegara. Der hat auch nur können rennen, weißt du noch? Auch nicht können töpfen, aber der hat auf jeden Fall schön gemacht. Hast du eine kleine Geschichte, weißt du, was du am Rahmen von der WM mitbekommst, die du dir nicht cool gefunden hast?
0: Nein,
1: wo du aufgefallen ist. Du bist noch in Zeit weg.
0: Es ist erstens Zeit weg ein bisschen und ich finde, es ist noch nicht. Also weißt du, es ist so wirklich frisch am Anfang.
1: Ja.
0: So, aber sonst, ich habe mir Gedanken gemacht, sonst nicht groß. Das einzige, vielleicht ein bisschen. die Affäre so mit dem Klopp und mit dem Nagelsmann
1: schon lustig gewesen. Aber der hat da jetzt aufgeklärt mittlerweile. Ja. Ich glaube, es ist auch wieder heißer gekocht worden wie gegessen.
0: Ja,
1: nicht.
0: Maximal. Aber ich glaube, das ist noch eine coole Zusammenstellung, was
1: sie da haben. Ja, wobei ich so Highlights gesehen, weil ich das Gefühl habe, der Müller und der Klopp sind gesoffen oder so. Also wirklich so. Sie sind fast ein bisschen zu lustig. Ich finde es auch lustig, aber es ist so an der Grenze zu dumm. Weißt, so ein bisschen, es ist schon lustig, aber es ist wie mir zwei einfach so Mikrofon ab und denke schnarren. So. Yeah. Sie müssen aufpassen. Aber es sind natürlich keine Legende.
0: Sonst habe ich keine Geschichte, die ich sage.
1: Ich habe es nur gerade gefunden, zum Beispiel die jetzt eben, wie Kap Verde gerade spielt, die sind glaube teilweise über drei Kontinente gereist, eben zum Team unterstützen. Und ich glaube, gewisse Zwischenstopps sind länger gegangen als die ganze Reise von der Mannschaft, die irgendwie Rechtflug hat. Das finde ich schon wild. Also eben, was die Leute für Mühe auf sich nehmen, da nötigt mir sehr Respekt ab. Schottland finde ich geil. Also der schottische Marsch, wieder die Schotten mit ihren Dudelsack. Wir haben jetzt von der Zeit, ich kann es leider nicht einspielen, aber geh bitte mal auf YouTube, TikTok, egal wo, und schau die schottische Hymne an. Leck, das ist geil, Mann.
0: Ja, da, also Hymnen sind sowieso alt. Das ist vielleicht noch etwas, was ich finde es jetzt nicht so schlimm, aber ich weiss nicht, wieso man an dieser WM alles muss neu erfinden.
1: Dass man Mittelkreis aufstellen
0: und so. Alles.
1: Aber hat nur etwas,
0: es hat das, ich schwöre, das mit dem
1: Mittellaufen
0: so finde ich voll okay. Ja. Aber es ist so gewöhnungsbedürftig und komisch, dass eigentlich sind doch immer, ich habe gehofft wenigstens, dass sie sich so aufstellen. Dann sind es halt zwei Monsterreihen.
1: Ja, ja.
0: Aber nicht
1: nebeneinander.
0: Nicht nebeneinander, so im Halbkreis.
1: Ja, geil, so Rugby-Style, weißt du, so aufeinander zulaufen, so ein bisschen. Den Hack kann man machen.
0: Aber wenn ich wollte noch schnell eine Geschichte, also die Geschichte ist, du hast mich gefragt, eine schöne Geschichte.
1: Ja.
0: Schöne Geschichte oder gute?
1: Das entscheidest rein, du.
0: Ich weiss nicht, ob du das mitbekommen hast, hast du sicher mitbekommen, dass nach dem Spiel, ich weiss nicht, ob es vor oder nach dem Spiel war, dass sich zwei Spieler von Deutschland und Curaçao zusammentun haben. Und das ist etwas, was ich richtig schön gefunden habe.
1: So, also sie sind zusammengebettet?
0: Ja, so etwas darf
1: es mir geben.
0: Muss nicht, aber ist wirklich etwas Schönes und ich finde das eigentlich noch eine schöne Geschichte.
1: Absolut. Und Curaçao haben auch Videos gesehen, eine herzige Frau, ich weiß nicht, ob es im deutschen Fernsehen war, aber wo sie interviewt haben, sie gesagt haben, wir haben gewonnen, weil wir gegen Deutschland ein Goal geschossen haben. Ja. Und so dürfen wir es auch sehen. Also absolut. Und sie haben die Deutschen 15 Minuten lang zittern lassen. 15 Minuten lang hat die Deutschen ein bisschen Arschwasser
0: gehabt. Und es ist noch geiler, wenn das ein Goal schießt, wo
1: es 1-1 ist.
0: Kannst jubeln.
1: Ja, nicht also das 5-1 zwischenzeitlich.
0: Sie haben noch einen Tipp kaputt. Sie haben noch den Tipp kaputt gemacht. nicht Curaçao, Deutschland.
1: Aha, noch zu hoch. Haben sie zu hoch gewonnen?
0: Ich habe 6-1 tippt. Und ich glaube, in der Nachspielzeit war
1: es. Sport auf jeden Fall.
0: Ja,
1: haben sie noch ausgebaut. Ja, bisherige Resultate. Du hast gesagt, du hast noch nicht so viel verpasst. Schweden, überraschend stark gestartet. Tunesien hat aber auch keine gute Phase. Von der Türkei mehr erwartet. Die Türkei fällt mir ganz klar ein Mittelstürmer. Ich bin auch gespannt, wie es die machen, weil dort Aktür Kolu mit seinen 1,70 Meter, das ist zu wenig gegen Leute, die sich dann hineinstellen. Eben Curaçao, der gegen Deutschland getroffen hat, da habe ich sehr, sehr cool gefunden. Ja, so richtig Abschluss, die letzten paar Minuten. Dein Titelfavorit, wer würdest du jetzt da nennen? Klar, es haben noch nicht alle gespielt, aber wer hättest du jetzt vor der WM da voll auf der Rechnung gehabt?
0: Ich wollte mich eigentlich nicht zu fest festlegen, weil am Schluss sind das auch Einzelspieler und dort muss erstmal noch das Team funktionieren. Mhm. Ich habe die Deutschen auf dem Zettel, sage dir ganz ehrlich, nicht wegen dem, also ich meine, sie spielen gegen Curaçao, aber die Deutschen ist immer eine Turniermannschaft, sind die letzten zweimal in der Gruppenphase rausgefallen.
1: Also die müssen?
0: Die müssen und ich habe irgendwie ein Gefühl,
1: Italien. Dass
0: du bist so ein Arschloch. Ich habe irgendwie das Gefühl, dass die dort einfach sicher bis ins Halbfinale kommen.
1: Also bin gespannt. Ich sage Portugal, wenn der Christi sein Ego kann zurückstellen kann und akzeptiert, dass er mehrheitlich mal Joker sein muss, dann geht's. Wenn er von Anfang an spielt, dann geht's nicht die ganze Zeit, weil dann verteidigt es mit 10 Leuten und dann glaube ich nicht dran.
0: Und Argentinien bitte.
1: Also Argentinien sagen wir auch noch. Ein paar Teams, die bis jetzt schon positiv überrascht haben. USA darf man sicher sagen. Marokko hätte gegen Brasilien können gewinnen, habe ich erwartet gehabt. Ich habe 1-1-Tipp, da ist er dann auch geworden. Ich habe wirklich gedacht, Brasilien hat Mühe und die haben Mühe gehabt.
0: Ja.
1: Japan hat es nicht schlecht gemacht, finde ich.
0: Das ist, Achtung, Japan ist immer irgendwie so ein Giftzwerg.
1: Sie haben zwar Glück mit dem Sportgoal, aber ich glaube, das war auch im Matchplan gewesen und Japan, die habe ich auf der Rechnung.
0: Hast du den Match geschaut?
1: Ja, ja.
0: Also ich muss sagen, die haben die letzten 30 Minuten, haben die sie an die Wand hinterher gespielt.
1: Sehr, sehr
0: eingedruckt. Also weißt du,
1: Und ich meine, Holland, also ich habe auch unentschieden tippen. Dann habe ich die Holland-Start-TV und dachte, hey Bro, das sind krasse Namen. Komm, die werden es knapp machen. Und es hat ja auch lange gut ausgesehen. Ich meine, 90. Minute, geil, abgelenkter Kopfball.
0: Was denkst du, was habe ich tippt?
1: Was hast du 2-2 getippt? Chef. Beim SRF, bist du dort wieder bist ja, am Tippen? Ja, wenn wir nachher mal Punkte abgleichen.
0: Ja, ich habe dafür in der Nacht wieder komplett
1: ja, die letzte Nacht war schwitzig. Ja. Auch da wieder, ich habe wieder den Mut nicht gehabt. Bei Schweden klar auf Schweden zu tippen, ich habe es tief getippt und eben bei Küstau habe ich zwischen Unentschieden tendiert und dann habe ich gedacht, okay, Ecuador defensiv mega stabil und ich meine, gell, erste Hälfte, 2 Lattenschüsse. Ecuador hätte gerade sogar können gewinnen. Ich habe 1-0 Ecuador tippt gehabt.
0: Ich habe mich leiten lassen von dieser hohen Scheissfrage am Anfang. Wie viel 0-0 gibt es?
1: Ja, ja.
0: Und ich habe gedacht, irgendwann muss ja, es 0-0 kommen. Gehen.
1: Ja gut, bist du nicht dran gewesen. Also bist du
0: nicht weit weg gewesen. Nicht bei, ich habe es bei Schweden.
1: Ah, du hast bei Schweden Tipp gehabt. Ja gut, also. Bevor wir da noch zu viel Zeit verschwendet mit Tippspiel, ja, das ist jetzt nicht so mega, mega interessant. Ja, zum Abschluss noch Löwe und Böck. Ich muss ganz kurz starten, und zwar mit Böcken. WM, mega coole Sache. Und darum ist es auch nichts, was mich jetzt länger beschäftigt. Aber es hat mich ein Thema ein genervt, und zwar die Flaggenthematik. Leute, die sich jetzt wieder darüber aufregen, wenn man die Fahne vom eigenen Land aufhängt, dann kommen zusammen mit irgendwie, ja, Nationalismus. Einfach kurz als Definition. Nationalismus ist ja, wenn man ein eigenes Land überlegen sieht, einem anderen Land, so ein bisschen Rivalität etc. Und ich sehe das mehr als Patriotismus, dass man fürs eigene Land einsteht. Und beim Fußball, ey, ob du aus Bosnien bist, aus Marokko, aus Brasilien, so aus der Schweiz, cooles, es ist doch etwas Cooles, wenn man für sein Land fängt. Also hängt eure Wimpern raus, hängt ja, eure Fahnen raus, macht euch, was weiß ich, Schützer als Auto oder für die Aussenspiegel. Wo auch immer, also eine Flagge, gerade während der WM, auch sonst ist es für mich nie negativ, aber gerade während der WM, sorry, sogar in Deutschland muss erlaubt sein, dass mal die Deutschen können Fahnen aufhängen können. Ja. Das sind so die Schlimmsten. Hängt bitte eure Fahnen ja, auf und zeigt euch Verwunderheit.
0: Ich habe mich immer darauf gefreut. Genau in dieser Zeit habe ich mir die scheiß Fähnli gekauft, die du an der Scheibe zusammenklemmen musst.
1: Ja, also von dem lebt es doch.
0: Ja.
1: Und zum Abschluss wollte ich eben abschliessen mit Löwen. Meine Löwen sind die Fans, die die WM zu einem tollen Erlebnis machen, die vor Ort gehen, ey, die 3 Monatslöhne investieren. Ich werde es nicht verstehen. Finde ich geil, ich feiere euch. Lasst euch nicht abziehen, ihr macht es genau richtig.
0: Das ist wirklich, also besser hätte ich nicht können sagen, das mit den Fans, logisch. Ich bin im Fall weg von der WM eigentlich. Jetzt sind wir den ganzen Tag über Fußball
1: reden. Ja, ist gut, machst du den Abschluss.
0: Ja, ganz kurz, Lewis Hamilton, first one in red. Nein, Löwe, gut. Für mich.
1: Hamilton, das Italiener etwas zu feiern.
0: Ja, eben. Hat in der Formel 1 ganz viel zu feiern.
1: Sehr gut. Also, Fußball weniger, aber die Wunde gehen wir jetzt nicht mehr rein, weil die Zeit ist schon wieder abgelaufen.
0: Yes.
1: Das ist der erste WM-Podcast von uns. Wir hören uns nächste Woche wieder, hoffentlich mit 3 Schweizer Punkten auf dem Konto und mit ganz vielen Fans von außen. Ciao miteinander.
0: Tschüss zusammen.
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0: Jetzt ist es 17:30 Uhr, Zeit für Kurznachrichten aus der Region. Am Mikrofon ist Jonas Mielsch. Die SVP vom Kanton Zürich schickt den Nationalrat Martin Hübscher ins Rennen für die Regierungsratswahlen 2027. Mit dem Martin Hübscher will die SVP den Sitz vom abtretenden Finanzdirektor Ernst Stocker verteidigen. Zudem soll auch Gesundheitsdirektorin Nathalie Rickli nochmals ins Rennen gehen, um ihren Sitz für die SVP für die nächste Legislatur nochmals zu verteidigen. Am Freitag kommt es im Kanton Thurgau zu einem teilweisen Verbot zum Wasserentnehmen aus Becher, Flüssen und Weiher. Grund ist ein Wassermangel, der sich durch Niederschläge in den letzten Wochen nicht entschärft hat, wie der Kanton Thurgau mitteilt. Ausgenommen vom Wasserverbot sind der Rhein, der Bodensee, der Hütwilersee und der Nussbaumersee, zudem auch für Grund- und Quellwasser. Das Verbot gilt ab dem Freitag bis auf Weiteres. Und noch zum Regionalsport. Beim FC Tange kommt es zu einem Trainerwechsel. Wie der Verein mitteilt, verlässt der Trainer der ersten Mannschaft, der Moreno Del Rizzo, die Mannschaft nach 4,5 Jahren. Neben dem Moreno Del Rizzo verlässt auch seine Assistenten, der Andreas Dujak und der Rejan Zuli, den Verein. Jetzt sucht der Verein noch einen Nachfolger.
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0: Das Wetter heute am Mittwoch, das ist recht sonnig. Es hat ein paar stellenweise zum Teil größere Wolkenfelder rum, die sind aber harmlos. Trotz der Wolken ist es sehr heiß. Aktuell haben wir Temperaturen von 16 Grad. Am Nachmittag kann es bis zu 30 Grad gehen. Das sind kurze News und das Wetter. Jetzt gibt es nochmal Musik von Lenny Kravitz. Hier jetzt noch bei Radio Monat. Jetzt sind schon bald den auf dem Heraka am Stars in Town. Am 6. gibt es die Morgenstunde.

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1: Am Mikrofon ist der Fabian Weber. Guten Morgen. Heute startet die Tour de Suisse. Erstmals fahren Frauen und Männer dieselbe Strecke. Mehr Einzelheiten nun von Stefanie Wies.
2: Los geht's für die Frauen heute Morgen in Sondrio in Italien, in der Nähe vom Bündnerland. Die Männer starten dann heute Nachmittag auf der gleichen Strecke. Neu hat Tour de Suisse 5 Etappen. Für die Männer ist das Rennen kürzer und für die Frauen länger geworden. Die Etappen hören dort auf, wo sie auch angefangen haben. Das hat man auch aus finanziellen Gründen so gemacht, sagen die Veranstalter. Dieses Jahr gibt es an der Tour de Suisse 3 hügelige Etappen, 1 Zeitfahren und am Sonntag zum Schluss eine Bergetappe, wo den Fahrerinnen und Fahrer nochmal alles abverlangt.
1: An der ersten Gemeindeversammlung seit der Brandkatastrophe von Crans-Montana hat sich der Gemeindepräsident Nicolas Ferraud bei den Opfern und ihren Angehörigen für ihren Schmerz und ihre Trauer entschuldigt. Es war der erste öffentliche Auftritt von Ferraud seit der Katastrophe. Vor Beginn der Sitzung wurde eine Schweigeminute für die Brandkatastrophe der Silvesternacht in der Bar Le Constellation eingelegt. Alle öffentlichen Einrichtungen werden bis Ende des Jahres überprüft. Das ist die Reaktion des Gemeinderates auf die festgestellten Mängel, versprach Patrick Kliva, der für die Sicherheit zuständige Gemeinderat. Die USA und die anderen G7-Staaten wollen mit zusätzlichem Druck auf Russland die Bemühungen um ein Ende des Ukraine-Krieges intensivieren. In einer Erklärung der Staats- und Regierungschef vom Gipfeltreffen im französischen Evian heißt es, man werde die Sanktionen verschärfen, auch im Öl- und Gassektor. Zudem habe man vereinbart, die Lieferung von weitreichenden Waffen- und Luftverteidigungskapazitäten an die Ukraine auszuweiten. Und noch zur Fußball-Weltmeisterschaft. Die Nacht auf Mittwoch brachte viele Tore. Zuerst gewann Frankreich gegen Senegal mit 3:1. Kylian Mbappé erzielte 2 Treffer und ist damit neuer Rekordtorschütze von Frankreich. Danach besiegte Norwegen den Irak mit 4:1. Auch Erling Haaland ließ sich als Doppeltorschütze feiern. Der große Auftritt folgte dann aber von Lionel Messi. Der 39-Jährige erzielte beim 3:0-Sieg von Argentinien über Algerien alle 3 Tore. Mit seinem Hattrick egalisierte er den WM-Torerekord von Miroslav Klose und steht nun ebenfalls bei 16 WM-Toren.
3: 3 Minuten nach dem 6. Januar Nachrichten aus der Region gibt es in der Kurzfassung von Jonas Mielsch.
4: SVP vom Kanton Zürich schickt den Nationalrat Martin Hübscher ins Rennen für die Regierungsratswahlen 2027. Mit dem Martin Hübscher will die SVP den Sitz vom abtretenden Finanzdirektor Ernst Stocker verteidigen. Zudem soll auch die Gesundheitsdirektorin Nathalie Rickli ihren Sitz für die SVP für die nächste Legislatur nochmal verteidigen. Am Freitag kommt es im Kanton Thurgau zu einem teilweisen Verbot zum Wasserentnehmen aus Bechern, Flüssen und Weiher. Grund ist ein Wassermangel, wo sich durch die Niederschläge in den letzten Wochen nicht entschärft hat, wie der Kanton Thurgau mitteilt. Ausgenommen vom Entnahmeverbot sind der Rhein, der Bodensee, der Hüttwiler See und der Nussbaum am See. Zudem darf man auch Wasser entnehmen aus dem Grund- und Quellwasser. Das Verbot gilt aber am Freitag bis auf Weiteres. Und noch zum Regionalsport. Beim FC Thayngen kommt es zu einem Trainerwechsel. Wie der Verein mitteilt, verlässt der Trainer von der ersten Mannschaft, der Morino Del Rizzo, die Mannschaft nach 4,5 Jahren. Neben dem Morino Del Rizzo verlässt auch seine Assistenzen, der Andreas Dujak und der Raihan Zuli, der Verein. Jetzt sucht der Verein noch einen Nachfolger.
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3: Sonne und Wolken wechseln sich heute ein bisschen ab, sollte trocken bleiben und heiss wird von den 14 Grad, die wir im Moment haben, kann es drauf bis auf um die 30 Grad. Wir haben keine Meldungen über Stau oder Stocken aus der Region Schaffhausen. Wünsche euch darum einfach weiterhin ganz gute Fahrt. Radio Monat, Wir starten in die Morgenshow vom Mittwoch, 17. Juni. Und wir haben schon einen Überblick in den News bekommen über die Nacht, was an der Fußball-Weltmeisterschaft gelaufen ist. Zuletzt das 3-0 von Argentinien gegen Algerien. Alle drei Goals sind vom gleichen Mann geschossen worden. Ein Nationalheld quasi von Argentinien, ein Lionel Messi. Am 6. da ist ein weiteres Spiel an der Fußball-Weltmeisterschaft abgepfiffen worden. Österreich spielt da gegen Jordanien im Stadion, wo auch die Schweiz gespielt hat. Ich habe es mir heute Morgen schon ein paar Mal anhören. Er hat seinen Platz gesucht. Unser Sportchef Jonas Milsch, der ist nämlich dort bei diesem Spiel dabei gewesen. Wie hast du es dort erlebt?
6: Also, etwas muss man den Amerikanern einfach lassen. Wie die Pre-Show-Partys schmeissen können, können sie einfach. Also wirklich, ich habe noch nie so ein Fest gesehen vor einem Spiel und auch nach einem Spiel. Die Stimmung im Stadion ist auch nicht schlecht gewesen. Es hat jetzt natürlich nicht so viele Schweizer gehabt. Also, verhältnismäßig schon viel, etwa 12'000, aber das ist jetzt relativ wieder wenig, wenn man denkt, dass 70'000 Leute Platz haben in dem Stadion.
3: Das
6: habe
3: ich auch einen Witz machen, dass es etwa ein Drittel vom Kanton Schaffhausen ist. Aber du hast einfach, das ist ja auch in der Kritik gestanden, so die Pre-Shows, du hast es einfach gut gefunden.
6: Ich finde einfach, die WM soll ja auch verbinden und neue Kulturen kennenlernen. Und in Amerika ist es halt so, wenn man Football oder American Football schaut, gehört das dazu. Ich sage jetzt die Hydration Breaks, also die Wasserpause, die gebraucht werden zum Werbung spielen. Auf die hätte man jetzt vielleicht können verzichten, aber so das Ganze drumherum vorher, finde ich, ist noch ein tolles Erlebnis zum Daumen gesehen. Müsste ich jetzt nicht jeden Spieltag haben in der Schweiz, in der Super League oder im FC Schaffhausen, aber durchaus mal das gesehen zu haben, ist doch ein Erlebnis und empfehlenswert.
3: Und man hat ja am meisten von der WM im Moment, wenn man so früh aufsteht. Wir geben euch immer wieder mal ein Update zu dem Match, der im Moment läuft. Zuerst wünsche ich euch vor allem einen ruhigen Start in den Mittwochmorgen im Studio, Sophie Wirth.

0: Fast jeder dritte junge Mann hat ein problematisches Männerbild. Das zeigt eine Studie von der Universität Zürich. Zum ersten Mal sind Leute in der Schweiz zum Männerbild gefragt worden. Mit dem sogenannten Faktor M will man die Meinung über das Männerbild messbar machen. Was sagt der aus? Inlandredakteur Nico Eichwald.
1: Der Faktor M bündelt verschiedene Einstellungen, beispielsweise Zustimmung zu der traditionellen Geschlechterrolle oder die Wahrnehmung von einer Bedrohung von der männlichen Identität. Ein höherer Faktor M-Wert steht also für ein Weltbild, wo Männlichkeit stark mit Dominanz, Härte und Abgrenzung verbindet.
0: Spielt es dann eine Rolle, wie alt und in welcher Region jemand daheim ist?
1: Besonders auffällig ist, dass fast ein Drittel von allen 18- bis 24-jährigen Männern, vor allem mit tieferer Bildung oder weniger Einkommen, zu der Gruppe mit dem höchsten Wert beim Faktor M gehören. Schaut man alle Altersgruppen an, ist es knapp jeder Fünfte. In der Deutschschweiz ist das Männerbild dominanter und härter als in der Westschweiz oder im Tessin. Dabei beschäftigt die jungen Männer auch die Angst, dass richtige Männer, in Anführungs- und Schlusszeichen, an den Rand der Gesellschaft gedrängt werden.
0: Kann man in dem Fall sagen, der Faktor M spielt auch in die Männergewalt rein und hat einen Einfluss darauf?
1: Genau, der Faktor M sagt nicht nur viel über Geschlechterrollen aus, die Forschenden sehen auch einen Risikofaktor für Gewalt. Männer mit einem höheren Wert haben zum Beispiel mehr Konflikte in der Partnerschaft oder sehen Gewalt in der Kindererziehung deutlich häufiger als legitimes Mittel.
0: Findet man in der Studie irgendeine Erklärung für das Ergebnis?
1: Eine klare Antwort gäbe es laut den Forschenden von der Uni Zürich noch nicht. Sie vermuten aber, dass es auch generationsspezifische Einflüsse gibt. Aber auch Social Media spielt laut dem Leiter von Männer.ch, Markus Theuner, eine grosse Rolle. Auf Plattformen wie TikTok oder YouTube werden extreme Männlichkeitsbilder mit Dominanz, Härte und Status verbreitet.

0: brandneue Musik von Alex Warren. Der Song Passenger, noch nicht einmal 2 Wochen alt. Ein Vorgeschmack auf sein Album, das im August rauskommen soll. Ein Vorgeschmack auf den Tag heute gibt es jetzt.
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0: Gestern ein Haufen Wolken kam im Himmel über der Region, trotzdem kein warm gewesen. Heute sieht es so ein bisschen besser aus, zumindest was die Wolken angeht. Ralf Rickli vom Meteotest, wie geht es heute weiter?
2: Grundsätzlich schön und warm, das gerade als Stichwort. 15 Grad Schaffhausen, 10 in Hallau. Klare Nacht gewesen, darum entsprechende Temperaturverteilung auf der Rande. Hochebene, dort ist es ein bisschen wärmer. Das ist die Ausgangslage zu heute. Wenn man umschaut, dann sieht man ein paar mittelhohe Wolkenfelder. Und es gibt in den Modellrechnungen auch einzelne Rechnungen, die zeigen, dass über den Mittag, frühen Nachmittag vielleicht einmal ein paar Tröpfchen könnten fallen, Betonung könnten. Voraussichtlich bleibt das Wetter trocken und die Temperatur mag auf 30 Grad.
0: Wie machen wir dann die Woche fertig?
2: Ja, jetzt Donnerstag, Freitag, mal Donnerstag Grand Beau, viel blauer Himmel, 15 Stunden, Sonnenstunden, Temperatur 33 Grad. Dann am Freitag, das ist das Intervall, wo die Wahrscheinlichkeit für Gewitter zunimmt. Vormittag sehr sonnig, am Nachmittag Gewitterherd über dem Schwarzwald und der Schwäbischen Alb und nach Süden hin, die Alpen rein. Und es könnte sein, dass Schaffhausen auch getüpft wird von einer Gewitterzelle und vor allem später Nachmittagabend einmal rebelt oder regnet. Das ist das einzige Intervall, sonst sollte das Wetter trocken bleiben.
0: Also richtig sommerlich, viel Sonne eigentlich, vor allem eben über 30 Grad. Amix, heben die Hitzewellen noch ein bisschen an?
2: Ja, die Hitzewelle nimmt noch zu, was die Kenndaten anbetrifft. Sonntag, Montag, Dienstag die höchsten Werte. Das könnte in Schaffhausen locker 35 Grad geben. Das Wasser im Rhein, Temperatur steigt auch über 20 Grad. Und Sonntag, Montag, Dienstag bleibt das Wetter trocken.
0: Vor allem also extrem warm, über 30 Grad, jeweils den Tag durch, meistens dazu schönes, sprich sonniges Wetter. Der Wettertag mit dem Ralf Rickli vom Meteotest.
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1: Genau 6:30 ist es jetzt. Die Regionalnachrichten gibt es mit Jonas Mielsch.
2: Das Bildungswesen im Kanton Thurgau ist ständig von Veränderungen und neuen Herausforderungen geprägt. Das sagte die Thurgauer Regierungsrätin und Erziehungsdirektorin Denise Neuwaler im Interview mit Radio Munot.
3: Grosse Themen sind natürlich wirklich, wie können wir die Chancengerechtigkeit gewährleisten, wie können wir unsere jungen Leute bestmöglich ausbilden, was sind die Störfaktoren. Also ein Thema, wo ich jetzt sehr aktiv drin bin, ist der Umgang mit den digitalen Medien natürlich.
2: Entschuldigung, jetzt allerdings, das Mikrofon ist nicht angeschaltet, genau. Gestern hat der Thurgauer Regierungsrat eine Zwischenbilanz zu den Regierungsrichtlinien 2024 bis 2028 gezogen. Von 68 Maßnahmen wurden rund ein Viertel umgesetzt, bei vielen weiteren hat die Umsetzung bereits begonnen. Zu den bereits umgesetzten Maßnahmen im Bildungsbereich gehören unter anderem die Förderung der Potenziale von Jugendlichen bei der Berufs- und Schulauswahl. Die SVP des Kantons Zürich hat sich für einen Nachfolger für den abtretenden Regierungsrat Ernst Stocker entschieden. Wie die Partei heute mitteilt, soll Martin Hübscher den Sitz der Volkspartei verteidigen. Der amtierende Nationalrat hat sein Interesse am Regierungssitz bereits vor einigen Wochen gegenüber dem Tagesanzeiger geäußert. Nun ist er von seiner Partei offiziell nominiert worden. Sollte er bei den Wahlen am 4. April 2027 erfolgreich sein, würde er sein Amt in Bundesbern an den Nagel hängen. Weiter soll Nathalie Rickli ihren Regierungsratssitz für die nächste Legislatur verteidigen. Bei Entscheidungen zur Digitalisierung soll in Schaffhausen der Mensch im Zentrum stehen. Das sagt SP-Großstadträtin Nicole Hinder im Interview mit Radio Munot.
4: Was bedeutet es auch für Grundrechte? Was bedeutet es eben für Zugänge? Was bedeutet es auch für den Datenschutz? Und was bedeutet es auch für Menschen, die eben nicht in dieser digitalen Welt unterwegs sind? Und das ist wieder der Aspekt von das Recht auf ein Offline-Leben.
2: An der gestrigen Sitzung hat sich eine Mehrheit des Stadtparlaments für ihre Motion zur Digitalisierung ausgesprochen. Hinder forderte, dass das Recht auf Wahrung der digitalen Integrität und Teilhabe in der Stadtverfassung geschrieben wird. Der Stadtrat ist der Meinung, dass bei solchen Fragen Bund und Kantonen in der Verantwortung stünden. Laut Hinder brauche es auch städtische Regelungen. Der Stadtrat hat nun 2 Jahre Zeit, dem Parlament eine entsprechende Vorlage zu unterbreiten. Ab Freitag gilt im Kanton Thurgau ein teilweises Verbot der Wasserentnahme aus Bächen, Flüssen und Weihern. Grund dafür ist ein Wasserdefizit, das sich durch die Niederschläge der letzten Woche nicht entschärft hat. Ausgenommen von dem Verbot sind der Rhein, der Bodensee, der Hüttwiler See, der Nussbaumer See sowie das Grund- und Quellwasser, wie der Kanton am Dienstag mitteilte. Das Departement für Bau und Umwelt erlassene Verbot gilt ab Freitag. Es betrifft auch künstliche und bewirtschaftete Weiher wie beispielsweise Mühleweiher, Fischaufzuchtsteiche und Kanäle, die der Wasserkraftnutzung dienen. Und noch zum Sport. An der Spitze des FC Thayngen kommt es ab der neuen Saison zu einigen Veränderungen. Wie der Verein in einer Medienmitteilung bekannt gab, wird der Trainer der ersten Mannschaft, Morino Del Rizzo, zum Saisonende zurücktreten. Er war 4,5 Jahre im Amt. Neben Del Rizzo werden auch seine Assistenten Andreas Duschak und Ryan Zuli den Verein verlassen. Nun sucht der Verein nach Nachfolger.
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1: 14 Grad haben wir in der Region Schaffhausen und einen Haufen blauen Himmel. Gibt aber heute auch noch ein paar Wolken, die durchziehen und kann über den Mittag ein paar einzelne Regentropfen geben. Es sollte aber eigentlich trocken bleiben. Heiss wird es auf jeden Fall. Bis zu 30 Grad sind angesagt. Kommt so langsam so ein bisschen in den Verkehr auf. Ihr solltet aber nirgends gröber Zeit verlieren in der Region Schaffhausen. Kommen gut ans Ziel. Radio Monat, oh, Wir haben vor einer halben Stunde schon über die Weltmeisterschaften geredet. Fußball. Dort spielt Österreich gerade gegen Jordanien. Es hat vor 10 Minuten das erste Goal gegeben für die Österreicher. Start also 1-0. An der WM bist du schon dieses Jahr. Aber letztes Jahr haben wir ein grosses Event im Kanton Schaffhausen. Genauer durch Neuhausen, Tour de Suisse. Mit dabei eben auch an diesem Event letztes Jahr unser Sportchef Jonas Mielsch. Wie hast du das dort erlebt?
2: Also ich bin selber leidenschaftlicher Gümmeler, sage ich mal, unter uns Radfahrer. Und ist ganz, also ich bin noch nie an der Tour de Suisse gewesen und es war ganz toll gewesen, zum auch sonst verfolgen wir es auch mal im Fernsehen, wie man die Schnelligkeit, vor allem beim Sprint, im Ziel gesehen hat, wie die wirklich an einem vorbeirasen
1: mit einem Velo.
2: Das war schon eindrücklich gewesen, ja.
1: Dieses Jahr sind sie aber nicht in der Region, gell?
2: Nein, dieses Jahr gibt es aufgrund vom Modus oder von der Änderung, die Tour de Suisse vorgenommen hat, also sind immer alle, sind nur noch 5 Etappen, sind vor allem Rundkurs und der Vorteil ist, dass Frauen und Männer immer am gleichen Ort fahren.
1: Also, unabhängig eben jetzt von Schaffhausen oder nicht, es gibt da ein paar Neuerungen, ein paar hast du schon angesprochen. Wir schauen uns das noch ein bisschen genauer an, gerade nach den nächsten beiden Songs im Studio. Sophie Wirth, schön starten wir zusammen in den Mittwochmorgen. Ich wünsche ein gutes Wachwerden.

0: Die Imagine Dragons mit ihrem Song Bones, da bei uns in der Radio Monat Morgenshow. 19 Minuten vor dem 7. haben wir's. Heisst schon, in guten 3 Stunden geht's los. Tour de Suisse schlägt ein neues Kapitel auf. Heute startet das grösste Schweizer Velorennen. Die Frauen, die sind ab 10 Uhr schon unterwegs. Zum ersten Mal fahren Männer und Frauen am gleichen Tag. Praktisch die gleiche Strecke. Beide Rennen gehen neu 5 Tage. Inlandredaktorin Stefanie Weiss.
1: Tour de Suisse haben die Männer in den letzten Jahren amigs über 8 Tage bestritten. Diesmal geht das Rennen nur noch 5 Tage. Viele Spitzenfahrer nutzen die Tour de Suisse nämlich als Vorbereitung auf die Tour de France, das wichtigste Velorennen der Welt. Die Spitzenfahrer haben darum amigs Tour de Suisse nach ein paar Tagen aufgehört. Bei nur 5 Renntagen soll das weniger oder gar nicht mehr passieren.
0: Für die Frauen geht das Rennen einen neuen Tag länger und zum ersten Mal fahren eben die Männer und die Frauen praktisch die gleiche Strecke.
1: Ja, die Distanz und die Strecke sind sich sehr ähnlich. Die Männer machen amix einfach mehr Runden wie die Frauen. Aus organisatorischen Gründen ist es einfacher, wenn beide am gleichen Tag fahren. Die Frauen starten am Morgen und die Männer sind am Nachmittag dran.
0: Die Änderungen hat man unter anderem aus finanziellen Gründen entschieden. Wo geht Tour de Suisse dann das Jahr durch?
1: Der Auftakt ist in Italien, südlich vom Bündnerland. Es ist die erste von 3 hügeligen Etappen. Die nächsten 2 sind dann im Tessin und in der Ostschweiz. Am 4. Tag steht ein Zeitfahren auf dem Programm und die letzte Etappe ist die einzige Bergetappe. In der Westschweiz, in der Nähe vom Wallis, werden die Fahrerinnen und die Fahrer noch mal so richtig gefordert.
0: Und eben heute ab 10 Uhr geht's los. Wir schauen immer wieder so ein bisschen auch auf Tour de Suisse da bei uns auf Radio Monat.

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3: Der Song, der erinnert mich immer an meine Trainingseinheiten zuhause.
2: Der zieht mich einfach auf die Tanzfläche.
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6: Hallo zusammen, mein Name ist Gianluca. Mein Song of my life ist Black and Yellow von Wiz Khalifa. Weil es ein Einlauflied vom FC Schaffhausen ist und ich ein sehr grosser Fan vom FC Schaffhausen bin.

0: Live vom Gianluca hat sich der von uns gewünscht. Wir haben es in 9 Minuten 7. Die erste Hälfte ist fast um vom Spiel Österreich-Jordanien. Der Fußball-Weltmeisterschaft steht immer noch 1-0 für die Österreicher. Gewissermaßen auch im Fußball geht es im heutigen Gedanken zum Tag von Sebastian von Paletzki, Spitalseelsorger Schaffhausen.
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2: Morgen ist es soweit. Die Schweiz spielt ihr zweites Gruppenspiel. Die Augen werden auf die Stars gerichtet sein. Aber wir wissen es. Auch der beste Stürmer kann das Tor nicht treffen, wenn er den Pass nicht bekommt. Und der beste Torwart ist verloren, wenn die Verteidiger schlafen. Fußball ist die ultimative Erinnerung daran, dass wir soziale Wesen sind. In einer Gesellschaft, die oft den Selfmade Man feiert, tut diese Einsicht gut. Niemand von uns schafft das Leben allein. Wir brauchen Menschen, die uns den Rücken frei halten, die uns den Ball zuspielen und manchmal auch jemanden, der unsere Fehler ausbügelt. Im Galaterbrief schreibt Paulus: Einer trage des anderen Last. Er schrieb das an eine Gemeinde, in der sich einige für besser hielten als andere. Sein Punkt war: Keiner ist autark. Wir sind ein Ökosystem. Hilfe anzunehmen ist kein Zeichen von Schwäche, sondern die Voraussetzung für jeden echten Sieg. Mein Vorsatz? Ich schaue mich heute einmal in meinem Team um. In der Familie, der Nachbarschaft oder bei der Arbeit. Wer ist mein Verteidiger? Wer spielt mir die Bälle zu? Vielleicht ist heute der Tag für ein einfaches Danke, dass du da bist.
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1: Am Mikrofon ist Fabian Weber. Guten Morgen. Heute startet die Tour de Suisse. Erstmals fahren Frauen und Männer dieselbe Strecke. Mehr Einzelheiten nun von Stefanie Wies.
2: Los geht's für die Frauen heute Morgen in Sondrio in Italien, in der Nähe vom Bündnerland. Die Männer starten dann heute Nachmittag auf der gleichen Strecke. Neu hat Tour de Suisse 5 Etappen. Für die Männer ist das Rennen kürzer und für die Frauen länger geworden. Die Etappen hören dort auf, wo sie auch angefangen haben. Das hat man auch aus finanziellen Gründen so gemacht, sagen die Veranstalter. Dieses Jahr gibt es an der Tour de Suisse 3 hügelige Etappen, 1 Zeitfahren und am Sonntag zum Schluss eine Bergetappe, wo den Fahrerinnen und Fahrer nochmal alles abverlangt.
1: An der ersten Gemeindeversammlung seit der Brandkatastrophe von Crans-Montana hat sich der Gemeindepräsident Nicolas Ferraud bei den Opfern und ihren Angehörigen für ihren Schmerz und ihre Trauer entschuldigt. Es war der erste öffentliche Auftritt von Ferraud seit der Katastrophe. Vor Beginn der Sitzung wurde eine Schweigeminute für die Brandkatastrophe der Silvesternacht in der Bar Le Constellation eingelegt. Alle öffentlichen Einrichtungen werden bis Ende des Jahres überprüft. Das ist die Reaktion des Gemeinderates auf die festgestellten Mängel, versprach Patrick Kliva, der für die Sicherheit zuständige Gemeinderat. Die USA und die anderen G7-Staaten wollen mit zusätzlichem Druck auf Russland die Bemühungen um ein Ende des Ukraine-Krieges intensivieren. In einer Erklärung der Staats- und Regierungschef vom Gipfeltreffen im französischen Evian heißt es, man werde die Sanktionen verschärfen, auch im Öl- und Gassektor. Zudem habe man vereinbart, die Lieferung von weitreichenden Waffen- und Luftverteidigungskapazitäten an die Ukraine auszuweiten. Und noch zur Fußball-Weltmeisterschaft. Die Nacht auf Mittwoch brachte viele Tore. Zuerst gewann Frankreich gegen Senegal mit 3:1. Kylian Mbappé erzielte 2 Treffer und ist damit neuer Rekordtorschütze von Frankreich. Danach besiegte Norwegen den Irak mit 4:1. Auch Erling Haaland ließ sich als Doppeltorschütze feiern. Der große Auftritt folgte dann aber von Lionel Messi. Der 39-Jährige erzielte beim 3:0-Sieg von Argentinien über Algerien alle 3 Tore. Mit seinem Hattrick egalisierte er den WM-Torerekord von Miroslav Klose und steht nun ebenfalls bei 16 WM-Toren.
3: Jetzt haben wir es 3 Minuten nach dem 7. Kurz News aus der Region gibt es von Jonas Mielsch.
4: SVP vom Kanton Zürich schickt den Nationalrat Martin Hübscher ins Rennen für die Regierungsratswahlen 2027. Mit Martin Hübscher will die SVP Zürich den Sitz vom abtretenden Regierungsrat und Finanzdirektor Ernst Stocker verteidigen. Zudem soll auch Gesundheitsdirektorin Nathalie Rickli ihren Sitz für die SVP für die nächste Legislatur nochmal verteidigen. Am Freitag kommt es im Kanton Thurgau zu einem teilweisen Verbot zum Wasserentnehmen aus Becher, Flüssen und Weiher. Grund ist Wassermangel, wo sich durch die Niederschläge in der letzten Woche noch nicht entschärft hat, wie der Kanton Thurgau mitteilt. Ausgenommen sind der Rhein, der Bodensee, der Hüttwilersee und der Nussbaumersee. Zudem darf man auch weiterhin aus dem Grund- und Quellwasser Wasser entnehmen. Das Verbot gilt ab dem Freitag bis auf Weiteres. Und noch zum Regionalsport. Beim FC Tainge kommt es zu einem Trainerwechsel. Wie der Verein mitteilt, verlässt der Trainer von der ersten Mannschaft, der Moreno Del Rizzo, die Mannschaft nach 4,5 Jahren beim Saisonende. Neben dem Moreno Del Rizzo verlässt auch seine Assistenzen der Andreas Dzuzak und der Ryan Zuli den Verein. Jetzt sucht der Verein nach einem Nachfolger.
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3: Vor allem ein Haufen blauer Himmel und Sonne, wo schon ordentlich Gas gibt. Im Moment noch angenehm kühl bei etwa 13 Grad schon draussen. Geht aber schnell darauf, bis zu 30 Grad sind angesagt. Gibt noch ein paar Wolken, die Schatten geben im Verlauf des Tages und kann über den Mittag auch noch einzelne Regentropfen geben. Sollte aber eigentlich trocken bleiben. Sieht recht gut aus für euch, wenn ihr in der Region unterwegs seid. Ein bisschen etwas am üblichen Morgenverkehr, aber keine gröberen Störungen auf der Strasse im Sendegebiet. Gute Fahrt euch! Der Kanton Thurgau und seine Staatskasse stehen im schwierigen Verhältnis zueinander. Besonders anspruchsvoll wird es dann, wenn der Kanton sich in verschiedenen Bereichen weiterentwickeln will, gleichzeitig aber auch sollte sparen. Das spürt auch der Thurgauer Regierungsrat und Volkswirtschaftsdirektor Walter Schönholzer.
6: Es ist schon sehr anspruchsvoll unter dem Kontext von knappen finanziellen Mitteln, solche Projekte, die mittel- und langfristig wirken, voranzutreiben. Aber es ist eine Challenge, die man positiv anpacken muss. Und insgesamt bin ich in meinem Departement zufrieden. Aber es war also auch schon einfacher gewesen.
3: Gestern hat der Thurgauer Regierungsrat eine Zwischenbilanz nach 2 Jahren in der aktuellen Legislatur gezogen, wie viele von den geplanten Massnahmen umgesetzt worden sind. Und in welchem Bereich in den anderen Departementen noch zugelegt werden muss, hört ihr am guten Abend. Ich wünsche euch ganz einen guten Start im Tag. Am Mikrofon Sophie Wirth.

0: Endlich zu der Mittwochmorgen mit dem Jason Ross. I'm yours aus dem 2008. Ihr hört die Radio Monat Morgenshow. Der Thurgauer Regierungsrat hat nach der Hälfte von seiner Legislaturzeit 2024 bis 2028 eine Zwischenbilanz gezogen. Im Fokus sind dabei die geplanten Massnahmen von der Thurgauer Regierungsrichtlinie gewesen. Rund ein Viertel der Massnahmen sind umgesetzt worden und bei vielen weiteren sei schon angefangen worden. Der Nico Bollinger ist gestern an der Medienkonferenz mit dabei gewesen. Der Nicolas Valero fasst zusammen.
1: Die Regierung vom Kanton Thurgau hat Halbzeit. Vor gut zwei Jahren sind für die Legislatur 2024 bis 2028 Ziel und Massnahmen festgelegt worden, die im Thurgau sollen umgesetzt werden. Es ist in der ersten Hälfte der Legislaturzeit eine schwere Zeit gewesen, sagt Urs Martin, Thurgauer Regierungspräsident und Chef vom Finanz- und Sozialdepartement.
2: Wir haben ja sehr ein anspruchsvolles Jahr im letzten Jahr hinter uns gehabt mit dem Todesfall von unserer Kollegin, der Sonja Wiesmann. Wir sind ein halbes Jahr dann noch zu viert gewesen, der Regierung plus Staatsschreiber. Aber das hat uns zusammengeschweißt und es hat uns natürlich auch sehr betroffen gemacht. Und wir sind jetzt wieder zu fünften unterwegs und es läuft sehr gut in einem sehr kollegialen und gut zusammenarbeitenden Team.
1: Neu in den Regierungsrat dazugestossen ist letztes Jahr Ruth Faller-Graf. Sie hat das Departement für Justiz und Sicherheit übernommen. In ihrem Bereich gibt es schon Massnahmen, die umgesetzt worden sind, aber auch noch Sachen, die müssen gemacht werden, sagt Ruth Faller-Graf.
3: Auch wir haben rote Massnahmen, wie beispielsweise im Bereich des Grundbuchs, wo uns noch die Umsetzung der EID fehlt. Aber bei den Massnahmen, wo wir am Zug sind, sind wir auf Kurs. Gewisse Sachen, da sieht man ja auch in der Richtlinie, sind eigentlich fast Daueraufträge. Da folgt eigentlich aufs eine das Nächste und von dem her wird man gewisse Massnahmen sicher auch in den nächsten Richtlinien wiederfinden.
1: Insgesamt gibt es 68 Massnahmen. Bei vielen ist schon angefangen worden. Ziel von denen ist es, den Thurgau Führerschein zu bringen. Das Ganze kostet Geld, der Kanton Thurgau steht aber finanziell in einer Schieflage. Nur noch sparen sei aber nicht der richtige Weg, sagt Urs Martin.
2: Es wäre völlig falsch, dass der Kanton Thurgau, nur weil er jetzt in einer schwierigen finanziellen Situation ist, einfach nichts mehr macht und stehen bleibt. Sondern es ist wichtig, dass der Kanton Thurgau einerseits die bisherigen Aufgaben überprüft, damit Mittel einspart und diese Mittel kann investieren in neue Sachen, um den Kanton weiterzubringen.
1: Bei den Legislaturzielen 2024 bis 2028 werden auch Massnahmen behandelt, die weit über die vier Jahresperioden rausgehen. Zum Beispiel das Netto-Null-Ziel vom CO2-Ausstoß bis 2050. Der Regierungsrat Dominik Dietzi, Chef vom Departement für Bau und Umwelt, sagt, da müsste es rasch für sich gehen.
4: Wir müssen das nochmal wirklich einen Schritt machen und darum ist der Massnahmenplan nächstens in der Regierung. Ich hoffe, dass er dort dann auch durchgeht. Und nachher ist dann natürlich im Parlament die grosse Diskussion sicher vor allem über Kosten. Oder? Es wird halt auch etwas kosten. Und ich hoffe, dass wir den Grossen Rat davon überzeugen können, dass wir die Klimaziele nur werden erreichen, wenn wir jetzt halt auch wirklich nochmal einen Schritt machen. Sonst ist das illusorisch.
1: Rund ein Viertel der geplanten Massnahmen hat der Thurgauer Regierungsrat in den letzten zwei Jahren können umsetzen. Unter anderem ist das E-Voting ausgebaut worden, das Potenzial von Jugendlichen bei der Berufs- oder Schulwahl wird gefördert oder auch Massnahmen bei der Wiedereingliederung in den Arbeitsmarkt sind umgesetzt worden. Im Grossen und Ganzen ist der Thurgauer Regierungsrat zufrieden mit dem Fortschritt von ihren Zielen bis 2028.

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0: damals auch schon auf dem Schaffhauser Herrenacker gerockt am Stars in Town. Das erste Mal an einer Fußball-Weltmeisterschaft dabei, Jordanien, und schiessen auch noch ein Goal gegen Österreich. 1:1 steht es im Moment im laufenden Spiel an der WM. Wie steht um die Region Schaffhausen? Schauen wir jetzt.
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0: Gestern ein Haufen Wolken kam im Himmel über der Region, trotzdem kein warm gewesen. Heute sieht es so ein bisschen besser aus, zumindest was die Wolken angeht. Ralf Rickli vom Meteotest, wie geht es heute weiter?
2: Grundsätzlich schön und warm. Das geht als Stichwort. 15 Grad Schaffhausen, 10 in Hallau. Klare Nacht gewesen, darum entsprechende Temperaturverteilung auf der Rande. Hochebene, dort ist es ein bisschen wärmer. Das ist die Ausgangslage zu heute. Wenn wir rumschauen, dann sieht man ein paar mittelhohe Wolkenfelder. Und es gibt in den Modellrechnungen auch einzelne Rechnungen, die zeigen, dass über den Mittag, frühen Nachmittag vielleicht einmal ein paar Tröpfchen könnten fallen, Betonung könnten. Voraussichtlich bleibt das Wetter trocken und die Temperatur mag auf etwa 30 Grad.
0: Wie machen wir dann die Woche fertig?
2: Ja, jetzt Donnerstag, Freitag, mal Donnerstag, Grand Beau, viel blauer Himmel, 15 Stunden, Sonnenstunden, Temperatur 33 Grad. Dann am Freitag, das ist das Intervall, wo die Wahrscheinlichkeit für Gewitter zunimmt. Vormittag sehr sonnig, am Nachmittag Gewitterherd über dem Schwarzwald und der Schwäbischen Alb und nach Süden hin, die Alpen hinein. Und es könnte sein, dass Schaffhausen auch getüpft wird von einer Gewitterzelle und es vor allem später Nachmittag, Abend einmal rebelt oder regnet. Das ist das einzige Intervall, sonst sollte das Wetter trocken bleiben.
0: Also richtig sommerlich, viel Sonne eigentlich, vor allem eben über 30 Grad. Amix, heben die Hitzewellen noch ein bisschen an?
2: Ja, die Hitzewelle nimmt noch zu, was die Kenndaten anbetrifft. Sonntag, Montag, Dienstag die höchsten Werte. Das könnte in Schaffhausen locker 35 Grad geben. Das Wasser im Rhein, Temperatur steigt auch über 20 Grad. Und Sonntag, Montag, Dienstag bleibt das Wetter trocken.
0: Vor allem also extrem warm, über 30 Grad, jeweils den Tag durch, meistens dazu schönes, sprich sonniges Wetter. Der Wettertag mit dem Ralf Rickli vom Meteotest.
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1: Halb acht ist es, wichtigste aus der Region gibt es in den Nachrichten mit Jonas Mielsch.
2: Das Bildungswesen im Kanton Thurgau ist ständig von Veränderungen und neuen Herausforderungen geprägt. Das sagt die Thurgauer Regierungsrätin und Erziehungsdirektorin Denise Neuweiler im Interview mit Radio Monot. Gestern hat der Thurgauer Regierungsrat eine Zwischenbilanz zu den Regierungsrichtlinien 2024 bis 2028 gezogen. Von 68 Maßnahmen wurden rund ein Viertel umgesetzt. Bei vielen weiteren hat die Umsetzung bereits begonnen. Im Bildungsbereich müssten laufend neue Maßnahmen geprüft und umgesetzt werden, so Neuweiler.
3: Grosse Themen sind natürlich wirklich, wie können wir die Chancengerechtigkeit gewährleisten, wie können wir unsere jungen Leute bestmöglich ausbilden, was sind die Störfaktoren. Also ein Thema, wo ich jetzt sehr aktiv drin bin, ist der Umgang mit den digitalen Medien natürlich.
2: Zu den bereits umgesetzten Maßnahmen gehört unter anderem die Förderung der Potenziale von Jugendlichen bei der Berufs- und Schulauswahl. Die SVP des Kantons Zürich hat sich für einen Nachfolger für den abtretenden Regierungsrat und Finanzdirektor Ernst Stocker entschieden. Wie die Partei heute mitteilt, soll Martin Hübscher der Sitz der Volkspartei verteidigen. Der amtierende Nationalrat hat sein Interesse am Regierungssitz bereits vor einigen Wochen gegenüber dem Tagesanzeiger geäußert. Nun ist er von seiner Partei offiziell nominiert worden. Sollte er bei den Wahlen am 4. April 2027 erfolgreich sein, würde er sein Amt in Bundesbern an den Nagel hängen. Weiter soll Nathalie Rickli ihren Regierungsratssitz für die nächste Legislatur verteidigen. Bei Entscheidungen zur Digitalisierung soll in Schaffhausen der Mensch im Zentrum stehen. Das sagt SP-Großstadträtin Nicole Hinder im Interview mit Radio Monot.
4: Was bedeutet es auch für Grundrechte, was bedeutet es eben für Zugänge, was bedeutet es auch für den Datenschutz und was bedeutet es auch für Menschen, die eben nicht in dieser digitalen Welt unterwegs sind. Und das ist wieder der Aspekt von das Recht auf ein Offline-Leben.
2: An der gestrigen Sitzung hat sich eine Mehrheit des Stadtparlaments für ihre Motion zur Digitalisierung ausgesprochen. Hinder forderte, dass das Recht auf Wahrung der digitalen Integrität und Teilhabe in die Stadtverfassung geschrieben wird. Der Stadtrat ist der Meinung, dass bei solchen Fragen Bund und Kanton in der Verantwortung stünden. Laut Hinder braucht es aber auch städtische Regelungen. Der Stadtrat hat nun 2 Jahre Zeit, dem Parlament eine entsprechende Vorlage zu unterbreiten. Ab Freitag gilt im Kanton Thurgau ein teilweises Verbot der Wasserentnahme aus Bächen, Flüssen und Weihern. Grund dafür ist ein Wasserdefizit, das sich durch die Niederschläge der letzten Woche nicht entschärft hat. Ausgenommen von dem Verbot sind der Rhein, der Bodensee, der Hüttwiller See, der Nussbaumer See sowie das Grund- und Quellwasser, wie der Kanton gestern mitteilte. Das vom Departement für Bau und Umwelt verlassene Verbot gilt ab dem 19. Juni. Es betrifft auch künstliche und bewirtschaftete Weiher, wie beispielsweise Mühleweiher, Fischaufzuchtsteiche und Kanäle, die der Wasserkraftnutzung dienen.
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1: Ein Gemisch aus Sonne und Wolken heute Tag durch. Über den Mittag ein paar Regentropfen, nicht ganz ausgeschlossen. Es sollte aber eigentlich trocken bleiben. Heiss wird es dazu. Etwa 14 Grad haben wir in Schaffhausen. Bis zu 30 Grad gibt es. Recht ruhig heute Morgen, so ein bisschen das übliche am Morgenverkehr, gerade in der Stadt Schaffhausen. Sonst aber im Sendegebiet keine gröberen Störungen, die wir auf dem Verkehrsradar haben. Kommen gut und sicher ans Ziel. Gestern hat das Schaffhauser Stadtparlament über digitale Transformation diskutiert. Tönt vielleicht bedrohlich, aber keine Angst, es geht nicht um eine allmächtige künstliche Intelligenz, die die Weltherrschaft übernimmt. Oder vielleicht doch, wir finden es raus in dieser halben Stunde. Zuerst schauen wir aber auf Fußball, aber für einmal. Nicht auf die laufende WM, sondern auf den FC Schaffhausen. Am Mikrofon Sophie Wirth. Wir machen zusammen den Start in den Tag. Schön,

0: Grüße, grüß dich, du sie Wendy, Britney Spears mit Oops, I Did It Again. Oops, I Did It Again kann auch die österreichische Fußballmannschaft sagen. Die haben gerade ein 2-1 geschossen gegen Jordanien. Wir sind heute unterwegs mit dem Haufen Sport. Tour de Suisse startet heute um 10 Uhr. Zuerst einmal für die Frauen und eben Fußball läuft noch eine gute Viertelstunde, wird in diesem Spiel noch gespielt. Wir bleiben auch beim Fußball, aber bei dem in der Region.
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0: Im Stadion Schaffhausen läuft sich alles warm fürs Wochenende mit Film, Sport und Musik. Ab morgen, am 18. bis 21. Juni, verwandelt sich das Stadion in eine Eventzone mit Public Viewing, Live-Musik und Family-Programm. Alles zum 130-Jahr-Jubiläum vom FC Schaffhausen. Zum Auftakt kann morgen auf dem grossen Screen das Spiel von der Schweizer Nazi gegen Bosnien-Herzegowina mitverfolgt werden, was die nächsten Tage auf dem Programm steht. Die Marcia Strom mit der Übersicht.
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0: Aber auch Musiker aus der Region kommen nicht zu kurz. So der Yannick Nsingi, Eventmanager vom FC Schaffhausen.
1: Zusätzlich haben wir auch noch ein bisschen regional das Ganze einbinden, also regionale Bands. Dann haben wir die Ammonities noch dabei. Und Niki B. Fly, wo im Moment gerade bei Sing Mein Song ziemlich aktuell ist und wo mit dem Dodo ziemlich viel Auftritt hat.
0: Am Samstag gehen die Türen vom Stadion Schaffhausen schon um 11 Uhr am Vormittag auf. Dann geht es los mit dem Familienprogramm.
1: Wo man dann möchte, dass die ganze Familie vorbeikommt. Und da haben wir verschiedene Attraktionen wie Hüpfburgen, das Ninja Warrior, Pump Track, Bubble Soccer etc. etc. Also sicher für Unterhaltung gesorgt. Und das ist dann den ganzen Tag bis am 7. Und dann, am 7. geht es dann wieder weiter mit verschiedenen Konzert.
0: Mit hauptsächlich regionalen Acts, wie zum Beispiel Mr. Mojo. Daraufhin ist Party angesagt bis spät in die Nacht oder sogar bis früh am Morgen. Der Sonntag startet ab 10 Uhr mit einem Brunch im Stadion und hochrangigen Gästen.
1: Wir haben so eine sogenannte Matinee, da haben wir Brunch und dann haben wir auch verschiedene Legenden oder Spieler aus der Vergangenheit beim FC Schaffhausen neu eingeladen. Da geht es ein bisschen ums Zusammensein, zusammen essen, dann gibt es noch Country-Music im Zelt. Einfach ein cooler Sonntagmorgen.
0: Und am Nachmittag ist Abpfiff vom Benefizspiel mit FCS-Legende und Co. Dort wird Geld gesammelt für ein Kompetenzzentrum Schönbühl. Tickets

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0: Der Musiker aus Schottland mit dem Song «Almost» bekommen wir sicher am 30. Juli zu hören, wenn er am Stars in Town bei uns in Schaffhausen zu Gast ist. Von was er nichts weiss und was ihn auch nicht gross muss kümmern, das ist die Politik von Schaffhausen. Uns dafür umso mehr. Die zweite Fässerstaubröhre ist im November 2024 als Teil eines nationalen Autobahnausbaupakets von der Schweizer Stimmbevölkerung Bach abgeschickt worden. Damit ist das Thema aber noch nicht vom Tisch. Es gibt weiterhin Pläne vom Bund für eine zweite Fässerstaubröhre. Auch der Kanton Schaffhausen macht sich dafür stark. Und auch im Schaffhauser Stadtparlament ist die Röhre gestern wieder mal Thema gewesen. Der Maximilian Wickerhäuser berichtet.
1: Mit der zweiten Fässerstaubröhre wäre auch der A4-Anschluss Schaffhausen Nord aufgelöst worden. Sobald ein neues Projekt kommt, soll sich die Stadt Schaffhausen dafür einsetzen, dass der Anschluss auf jeden Fall bleibt. Das haben der SP-Grossstadtrat Matthias Frick und der GLP-Grossstadtrat Christoph Hack in einer Motion gefordert. Weil der Stadtrat gefunden hat, dass die Formulierung zu konkret ist, haben die beiden Parlamentarier den Motionstext dann aber nochmal angepasst, so der Matthias Frick.
2: Wir sind überzeugt, dass es keine zusätzlichen Autobahnanschlüsse braucht, dass am besten eigentlich der Anschluss Schöneberg Schaffhausen Nord beibehalten wird, aber haben uns überzeugen lassen, dass man es nicht allzu eng formulieren sollte, dass wenn halt der Ersatzanschluss an einem anderen Ort ist, dann halt an einem anderen Ort muss ich.
1: Außerdem soll sich die Stadt allgemein für stadtverträgliche Nationalstrassenprojekte einsetzen. Eine Formulierung, mit der der Stadtrat leben kann, so die Baureferentin Katrin Bernhardt.
3: Es geht generell darum, ja, es muss ein Projekt sein, das stadtverträglich ist, also zum Beispiel auch eben nicht zu mehr Verkehr führt in den Quartieren. Aber wie so ein Projekt könnte aussehen, das ist momentan ja sowieso noch sehr offen, genauso wie auch offen ist, wenn das überhaupt wieder ein Projekt aufgenommen wird.
1: Die Motion ist im Stadtparlament knapp angenommen worden, dagegen sind die bürgerlichen Parteien gewesen. Ebenfalls angenommen worden ist eine Motion von der SP-Grossstadträtin Nicole Hinder. Sie hat gefordert, dass die digitale Integrität in der Stadtverfassung festgehalten wird. Digitale Integrität, das tönt recht kompliziert. Was sie meint, sei aber eigentlich recht einfach.
4: Der Kern von meinem Vorstoss ist, dass man bei allen Entscheidungen, die Digitalisierung betrifft, vor allem den Menschen ins Zentrum rückt. Also sich wirklich überlegt, was bedeutet es auch für Grundrechte, was bedeutet es eben für Zugänge, was bedeutet es auch für den Datenschutz und was bedeutet es auch für Menschen, die eben nicht in dieser digitalen Welt unterwegs sind. Und das ist wieder ein Aspekt von das Recht auf ein Offline-Leben.
1: Vor allem aus der rechten Ratshälfte hat es gegen den Vorstoss gegeben. Sowohl die bürgerlichen Fraktionen als auch der Stadtrat sind unter anderem der Meinung, dass das Thema zu gross für die Stadt ist und eher auf Bundes- oder Kantonsebene gehört. Das sieht Nicole Hinder anders.
4: Dort, wo die Anwendung stattfindet, dort soll auch die Regelung sein. Da bin ich fest davon überzeugt. Ich bin auch davon überzeugt, dass der Bund eine Regelung haben muss, dass der Kanton eine Regelung haben muss, aber letztlich auch die Stadt. Weil dort stellen sich ja dann die konkreten Fragen im Alltag. Also wie geht auch die Verwaltung damit um, wenn man KI-Anwendungen einführt? Was gibt man in eine KI rein und was nicht? In welcher Transparenz tut man auch KI-Entscheidungen fällen? Also was tut man kommunizieren nach aussen in die Bevölkerung?
1: Nachdem beide Motionen angenommen worden sind, hat der Stadtrat jetzt ein Jahr Zeit, um dem Parlament einen entsprechenden Bericht und Antrag vorzulegen.

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1: Am Mikrofon ist der Fabian Weber. Guten Morgen. Heute startet die Tour de Suisse. Erstmals fahren Frauen und Männer dieselbe Strecke. Mehr Einzelheiten nun von Stefanie Wies.
2: Los geht's für die Frauen heute Morgen zu Sondrio in Italien, in der Nähe vom Bündnerland. Die Männer starten dann heute Nachmittag auf der gleichen Strecke. Neu hat Tour de Suisse 5 Etappen. Für die Männer ist das Rennen kürzer und für die Frauen länger geworden. Die Etappen hören dort auf, wo sie auch angefangen haben. Das hat man auch aus finanziellen Gründen so gemacht, sagen die Veranstalter. Dieses Jahr gibt es an der Tour de Suisse 3 hügelige Etappen, 1 Zeitfahren und am Sonntag zum Schluss eine Bergetappe, wo den Fahrerinnen und Fahrer nochmal alles abverlangt.
1: An der ersten Gemeindeversammlung seit der Brandkatastrophe von Crans-Montana hat sich der Gemeindepräsident Nicolas Ferraud bei den Opfern und ihren Angehörigen für ihren Schmerz und ihre Trauer entschuldigt. Es war der erste öffentliche Auftritt von Ferraud seit der Katastrophe. Vor Beginn der Sitzung wurde eine Schweigeminute für die Brandkatastrophe der Silvesternacht in der Bar Le Constellation eingelegt. Alle öffentlichen Einrichtungen werden bis Ende des Jahres überprüft. Das ist die Reaktion des Gemeinderates auf die festgestellten Mängel, versprach Patrick Kliva, der für die Sicherheit zuständige Gemeinderat. Die USA und die anderen G7-Staaten wollen mit zusätzlichem Druck auf Russland die Bemühungen um ein Ende des Ukraine-Krieges intensivieren. In einer Erklärung der Staats- und Regierungschef vom Gipfeltreffen im französischen Evian heißt es, man werde die Sanktionen verschärfen, auch im Öl- und Gassektor. Zudem habe man vereinbart, die Lieferung von weitreichenden Waffen- und Luftverteidigungskapazitäten an die Ukraine auszuweiten. Und noch zur Fußball-Weltmeisterschaft. Die Nacht auf Mittwoch brachte viele Tore. Zuerst gewann Frankreich gegen Senegal mit 3:1. Kylian Mbappé erzielte 2 Treffer und ist damit neuer Rekordtorschütze von Frankreich. Danach besiegte Norwegen den Irak mit 4:1. Auch Erling Haaland ließ sich als Doppeltorschütze feiern. Der große Auftritt folgte dann aber von Lionel Messi. Der 39-Jährige erzielte beim 3:0-Sieg von Argentinien über Algerien alle 3 Tore. Mit seinem Hattrick egalisierte er den WM-Torerekord von Miroslav Klose und steht nun ebenfalls bei 16 WM-Toren.
3: 3 Minuten am 8 ist es. Wir haben noch ein regionales News-Update in der Kurzfassung von Jonas Mielsch.
4: SVP vom Kanton Zürich schickt den Nationalrat Martin Hübscher ins Rennen für die Regierungsratswahlen 2027. Mit dem Martin Hübscher will die SVP den Sitz vom abtretenden Regierungsrat und Finanzdirektor Ernst Stocker verteidigen. Zudem soll auch die Gesundheitsdirektorin Nathalie Rickli ihren Sitz für die SVP für die nächste Legislatur nochmal verteidigen. Am Freitag kommt es im Kanton Thurgau zu einem teilweisen Verbot zum Wasser entnehmen aus Becher, Flüsse und Weiher. Grund ist Wassermangel, wo sich durch Niederschläge in der letzten Woche noch nicht entschärft haben, wie der Kanton Thurgau mitteilt. Ausgenommen sind der Rhein, der Bodensee, der Hüttwilersee und der Nussbaumersee. Zudem darf man auch Wasser entnehmen aus dem Grund- und Quellwasser. Das Verbot gilt ab dem Freitag bis auf Weiteres. Und noch zum Regionalsport. Beim FC Thayngen kommt es zu einem Trainerwechsel. Wie der Verein mitteilt, verlässt der Trainer von der ersten Mannschaft, der Moreno Del Rizzo, die Mannschaft nach 4,5 Jahren. Neben dem Moreno Del Rizzo verlehnt auch seine Assistenzen, der Andreas Dujak und der Raihan Zuli, der Verein. Jetzt sucht der Verein noch einen passenden Nachfolger.
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3: Viel Sonne heute, aber doch einzelne Wolken, die im Verlauf des Tages ein bisschen Schatten geben. Den können wir auch gut brauchen. Es wird nämlich warm, um die 15 Grad sind sie im Moment. Geht doppelt so hoch, bis auf etwa 30 Grad heute. Es hat einen Unfall in der Region Winterthur auf der A1 St. Gallen Richtung Zürich. Darum staut es zwischen Winterthur Ost und Wülflingen. Der linke Fahrstreifen ist gesperrt. Wenn ihr dort unterwegs seid, denkt bitte an den Gas für die Rettungsfahrzeuge. Sonst wünsche ich euch weiterhin eine gute Fahrt. Kommt sicher ans Ziel. Was haben Kap Verde, Curaçao und Neuseeland gemeinsam, was eben Italien zum Beispiel nicht hat? Ziemlich klar, ihre Mannschaften sind an der Fußball-WM 2026 mit dabei. Natürlich hat sich auch unsere Schweizer Nazi für die WM qualifiziert. Nach dem ersten Gruppenspiel und einem enttäuschenden 1:1 gegen Katar gibt es da aber noch ein bisschen Luft nach oben. Das Spiel von der WM können Fußballfans Schaffhausen nicht nur daheim am Fernsehen schauen, sondern auch in Public Viewings. Eines davon ist im Mosengarten, wie das an dieser WM mit den vielen Spiel- und Anspielzeiten teils mitten in der Nacht umgeht. Gehört euch nach den nächsten beiden Songs bei uns in der Morgenshow im Studio. Sophie Wirth. Schön, machen wir zusammen den Start in diesem Mittwoch.

0: Wer an dieser WM alle Spiele schauen wollte, hockt insgesamt mindestens 6,5 Tage vor dem Fernsehen. Mit Pausen, Werbungen und möglichen Verlängerungen sind sogar über 7 Tage. Ein Teil von diesen vielen Spielen werden das Jahr Schaffhausen im Mosergarten wieder in einem Public Viewing gezeigt. Der Jonas Mielsch ist bei den Aufbauarbeiten vorbeigegangen. Den Beitrag gibt es von Nicolas Valero.
1: 48 Teams und 104 Spiele. Die Fußball-Weltmeisterschaft 2026 in Kanada, Mexiko und in den USA ist die bisher grösste Ausgabe in der Geschichte. Gerade in dieser Zeit verfolgen nicht nur die eingefleischten Fußballfans das Spiel, sondern auch viele andere entdecken die Liebe zu dem Sport. Und um das Spiel gemeinsam zu geniessen, gibt es auch in Schaffhausen wieder verschiedene Public Viewings. Eins davon ist wieder der Heinis WM-Garten im Mosergarten. Auch an dieser WM ist das Interesse der Leute, um ein Spiel zu schauen, wieder gross, sagt der Organisator Luciano Di Fabrizio, wenn auch mit ein bisschen Verspätung.
2: Es ist sicher ein bisschen länger gegangen als sonst, bis ein bisschen Euphorie gekommen ist. Ja, wir spüren es im Buchen von den Sitzplätzen. Da ist natürlich klar, die Schweizer Spiele, die sind schon begehrt, da kommen wir schon mehr rüber, ob es nicht noch hat, etc. Aber es ist halt, ja, das sind die Spiele, wo natürlich am meisten Interesse da ist.
1: Aber auch bei ein paar anderen Begegnungen rechnet der Organisator mit vielen Zuschauerinnen und Zuschauern.
2: Ich sage mal, alle, wo wir viel Bevölkerung auch in Schaffhausen haben, die sind natürlich im Interesse vom Publikum. Das ist klar. Und es wird auch Spiele geben, wo einfach die Paarungen nicht so interessant sind für uns da in der Region. Und dementsprechend wird das ein bisschen weniger sein. Aber das werden wir sehen, wie denn das wird sein.
1: Seit 20 Jahren gibt es an den grossen Turnieren den Heinis WM-Garten. Mit Ausnahme von einem Abstecher ins Kammgarn-Areal ist das Public Viewing immer im Mosergarten aufgestellt worden. Dieses Jahr gibt es den Aufbau aber erst knapp eine Woche nach dem WM-Start.
2: Das hat natürlich den Grund, dass das Lindli-Fest auf dem Mosergarten war, am Freitag und am Samstag. Wir haben aber am Samstag in der Münstersenke dürfen es Katar Schweiz zeigen. Das war ein schöner Erfolg. Es hat viele Leute gehabt, super gewesen. Und dann jetzt haben wir halt müssen ein bisschen Aufbauzeit einplanen und darum fangen wir erst am Mittwoch, am 17. an.
1: Weil die WM dieses Jahr auf dem amerikanischen Kontinent ist, sind Anspielzeiten da für uns zum Teil mitten in der Nacht. Diese Spiele werden dann aus Interessensgründen, aber auch wegen Vorgaben von der Stadt nicht gezeigt.
2: Die Ausnahme wäre ja, wenn die Schweiz wirklich sehr weit käme und es so ein Nachtspiel wäre, aber mal schauen. Wir zeigen etwa 40 Spiele und alle mit Abpfiffzeiten zwischen 6 und 11 Uhr am Abend.
1: Aus Fußballsicht ist leider schon fast darauf gewohnt worden, dass die Fußballnation Italien sich nicht für die WM qualifiziert hat. Das tut natürlich auch am Luciano Di Fabrizio weh. Sein Herz schlägt aber noch zum Glück für eine zweite Nation.
2: Für die Schweiz natürlich, ja. Und ich habe jetzt mal ein bisschen die WM angeschaut, die Spiele. Und ich glaube, dass das Jahr so speziell ist mit diesen vielen Mannschaften, dass der ein oder andere Mannschaft erstaunlich weit wird kommen.
1: Sich auf einen klaren Favorit festzulegen, sage ich aber schwierig. Die Hoffnungen sind aber da, dass im Heinis WM-Garten im Mosengarten noch möglichst lang für die Schweiz mitgefiebert werden kann. Das Ganze ist wie bei den letzten Turnieren entweder als Stehplatz oder Sitzplatz auf Festbank möglich, bis am 19. Juli zum Finale der WM. Dann wird im Mosengarten wieder alles zusammengeräumt.

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0: Outside Alone aus den frühen 2000er. Die Sonne, die gibt dazu schon ordentlich Gas. Deutet alles auf einen richtig schönen Sommertag hin. Wir schauen uns das ein bisschen genauer an.
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0: Gestern noch mit einem Haufen Wolken Tag gestartet. Heute eher so ein paar Schleier, aber sonst sehr viel Sonne. Darum geht es auch recht drauf, meint Ralf Rickli, Wetterexperte vom Meteotest. Zuerst aber im Moment.
2: 15 Grad Schaffhausen, 10 in Hallau. Klare Nacht gewesen, darum entsprechende Temperaturverteilung auf der Rande. Hochebene, dort ist es ein bisschen wärmer. Das ist die Ausgangslage zu heute. Wenn wir nur schauen, dann sieht man ein paar mittelhohe Wolkenfelder. Und es gibt in den Modellrechnungen auch einzelne Rechnungen, die zeigen, dass über dem frühen Nachmittag vielleicht einmal ein paar Tröpfchen könnten fallen, Betonung könnten. Voraussichtlich bleibt das Wetter trocken und die Temperatur mag auf etwa 30 Grad.
0: Der Rest von der Woche dann hauptsächlich Sonne angesagt.
2: 15 Stunden Sonnenstunden, Temperatur 33 Grad. Dann am Freitag, das ist das Intervall, wo die Wahrscheinlichkeit für Gewitter zunimmt. Vormittag sehr sonnig, am Nachmittag Gewitterherd über dem Schwarzwald und der Schwäbischen Alb und nach Süden hin, die Alpen hinein. Und es könnte sein, dass Schaffhausen auch getüpft wird von einer Gewitterzelle und vor allem später Nachmittag, Abend einmal rebelt oder regnet. Das ist das einzige Intervall, sonst sollte das Wetter trocken bleiben.
0: Und eben immer über 30 Grad den Rest der Woche. Die Hitzewelle, die bleibt auch noch ein bisschen bei uns hocken.
2: Ja, die Hitzewelle nimmt noch zu, was die Kenndaten anbetrifft. Sonntag, Montag, Dienstag die höchsten Werte. Das könnte in Schaffhausen locker 35 Grad geben. Das Wasser im Rhein, Temperatur steigt auch über 20 Grad. Und Sonntag, Montag, Dienstag bleibt das Wetter trocken.
0: Vor allem also extrem warm, über 30 Grad, jeweils der Tag durch, meistens dazu schönes, sprich sonniges Wetter. Der Wettertag mit dem Ralf Rickli vom Meteotest.
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1: Es ist schon die Zeit für ein regionales News-Update. 8:30 haben wir es. Es geht mit Jonas Mielsch.
2: Das Bildungswesen im Kanton Thurgau ist ständig von Veränderungen und neuen Herausforderungen geprägt. Das sagt die Thurgauer Regierungsrätin und Erziehungsdirektorin Denise Neuweiler im Interview mit Radio Munot. Gestern hat der Thurgauer Regierungsrat eine Zwischenbilanz zu den Regierungsrichtlinien 2024 bis 2028 gezogen. Von 68 Maßnahmen wurden rund ein Viertel umgesetzt. Bei vielen weiteren hat die Umsetzung bereits begonnen. Im Bildungsbereich müssten laufend neue Maßnahmen geprüft und umgesetzt werden, so Neuweiler.
3: Grosse Themen sind natürlich wirklich, wie können wir die Chancengerechtigkeit gewährleisten, wie können wir unsere jungen Leute bestmöglichst ausbilden, was sind die Störfaktoren. Also ein Thema, wo ich jetzt sehr aktiv drin bin, ist der Umgang mit den digitalen Medien natürlich.
2: Zu den bereits umgesetzten Maßnahmen gehört unter anderem die Förderung der Potenziale von Jugendlichen bei der Berufs- und Schulwahl. Die SVP des Kantons Zürich hat sich für einen Nachfolger für den abtretenden Regierungsrat und Finanzdirektor Ernst Stocker entschieden. Wie die Partei heute mitteilt, soll Martin Hübscher den Sitz der Volkspartei verteidigen. Der amtierende Nationalrat hat sein Interesse am Regierungssitz bereits vor einigen Wochen gegenüber dem Tagesanzeiger geäußert. Nun ist er von seiner Partei offiziell nominiert worden. Sollte er bei den Wahlen am 4. April 2027 erfolgreich sein, würde er sein Amt in Bundeswehr an den Nagel hängen. Weiter soll Nathalie Rickli ihren Regierungsratssitz für die nächste Legislatur verteidigen. Bei den Entscheidungen zur Digitalisierung soll in Schaffhausen der Mensch im Zentrum stehen. Das sagt SP-Großstadträtin Nicole Hinder im Interview mit Radio Munot.
4: Was bedeutet es auch für Grundrechte, was bedeutet es eben für Zugänge, was bedeutet es auch für den Datenschutz und was bedeutet es auch für Menschen, die eben nicht in dieser digitalen Welt unterwegs sind. Und das ist wieder der Aspekt von das Recht auf ein Offline-Leben.
2: An der gestrigen Sitzung hat sich eine Mehrheit des Stadtparlaments für ihre Motion zur Digitalisierung ausgesprochen. Hinder forderte, dass das Recht auf Wahrung der digitalen Integrität und Teilhabe in die Stadtverfassung geschrieben wird. Der Stadtrat ist der Meinung, dass bei solchen Fragen Bund und Kanton in der Verantwortung stünden. Laut Hinder brauche es auch städtische Regelungen. Der Stadtrat hat nun 2 Jahre Zeit, dem Parlament eine entsprechende Vorlage zu unterbreiten. Und noch eine Meldung aus dem Regionalsport. An der Spitze des FC Teigen kommt es ab der neuen Saison zu einigen Veränderungen. Wie der Verein in einer Medienmitteilung bekannt gab, wird der Trainer der ersten Mannschaft, Moreno Del Rizzo, zum Saisonende zurücktreten. Er war 4,5 Jahre im Amt. Neben Del Rizzo werden auch seine Assistenten Andreas Dujak und Rayhan Zuli den Verein verlassen. Nun sucht der FC Teigen nach einem Nachfolger.
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1: Ein Gemisch aus Sonne und Wolken heute Tag durch, aber eher mehr Sonne wie Wolken. Darum wird es heiss und es geht zügig. Etwa 18 Grad haben wir im Moment. Schaffhausen bis zu 30 Grad gibt es maximal. Es hat vor einem Zeitchen geklopft auf der A1 von St. Gallen Richtung Zürich. Drum auch Stau zwischen Winterthur Ost und Wülflingen. Der linke Fahrstreifen ist dazu gesperrt. Denken dort bitte nach wie vor an die Gasse für die Rettungsfahrzeuge. Dann braucht ihr auch noch mehr Geduld auf der A4 von Schaffhausen Richtung Winti. Dort staut zwischen dem Lotterburg-Tunnel und der Verzweigung Winterthur Nord. Gute Fahrt euch! In den letzten 2 Jahren hat sie einen Haufen erreicht. Triana hat Preise abgestaubt wie ein Swiss Music Award, ist SRF 3 Best Talent geworden und hat mit einer bekannten Schweizer Band zusammengearbeitet.

Letztes Jahr ist dann noch Rihanna ihr erstes Album rausgekommen, aber dort hört es nicht auf. Sie hat wieder neue Musik, einen Song mit dem Namen «Kaffee Creme». Was dahinter steckt, das schauen wir uns gerade an, am gut 20 von 9 Uhr, da bei uns im Swissmade. Im Studio Sophie Wirth. Schön, sind wir zusammen unterwegs.

Muy buenos días, mi gente. Ich hoffe, wir sind alle fit und munter oder sind gerade aus dem Bett am Kriechen. Geht euch duschen, werdet frisch, der Tag ist jung und ich wünsche euch alles Gute für den Tag. 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

0: Sommerstimmung, Mentira, neue Musik vom Schweizer Musiker Loco Escrito, 19 Minuten vor 9 Uhr. Wir sollten da so langsam wach werden, da hilft aber bei vielen natürlich gerade am Morgen aus flüssigen Lebenselixier. Der Kaffee, ohne den geht nichts. Darum gibt es eben auch einen Haufen Lieder drüber. Zum Beispiel Espresso von der Sabrina Carpenter, der Coffee to go von Patrick Scott oder natürlich Espresso Macchiato von Tommy Cash. Unter die vielen Kaffeesongs reiht sich jetzt auch neu ein Schweizer Song ein.
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0: Die Appenzellerin Rihanna kennen wir hier von Radio Monat, vor allem mit dem Song «Ich musste gehen».

0: letztes Jahr hat sie ihr erstes Album rausgebracht, aber an eine Pause ist bei der 26-Jährigen nicht zu denken. Kaffeecreme heisst ihre neueste Song. Tiefgründiger, wie man vielleicht zuerst meint, wie sie uns erzählt hat.
1: Im Song Kaffeecreme beschreibe ich das Gefühl von Nähe, Vertrautheit und Liebe, wo meistens dann entsteht, wenn die rosarote Brille weg ist, die Schmetterlinge langsam ausfliegen und der Alltag einkehrt. Wie man das Leben lebt, mal nebeneinander, mal miteinander, mal näher und mal weniger näher. Und aber trotzdem all wieder gespürt, dass da Beständigkeit und Vertrautheit vorhanden ist.
0: Und das Bild für die Liebe ist für sie eben ein gemütlicher Sonntagmorgen, ein Kaffeecreme, Zitronen-Ingwer-Tee und das alles im Bischi. Normalität statt etwas Spezielles.
1: Ich habe die anfangs Jahr geschrieben, weil ich das Gefühl hatte, es wäre cool, wenn da ja noch ein neuer Song rauskommt. Beim Schreiben von dem Song habe ich mich selber ein bisschen probiert herauszufordern, weil ich das Ziel hatte, einen Song zu schreiben, der ein bisschen leicht und locker ist, passend zu der kommenden Sommerzeit.
0: Es sei ihr doch aber recht schwer gefallen. Normalerweise hat sie melancholische, schwere Songs und gar nicht so glückliche Themen. Aber in dieser kommenden Sommerzeit, wo sie eben noch einen Haufen unterwegs ist, hat sie mal etwas anderes wollen.
1: Wir haben ein paar verschiedene Festivals, die man spielen dürfen und auch noch andere Veranstaltungen. Ich freue mich sehr darauf, weil ich jetzt mit meiner Band vom Oktober 2025 bis im April auf Tour gesehen bin und wir mittlerweile wirklich ein eingespieltes Team sind und das gemeinsame Musizieren unheimlich Freude macht. Und schlussendlich ist ja das Live-Spielen für die meisten von uns auch da, wo das Wichtigste ist, ja Musik machen. Und so ist es auch für mich.
0: Live ist Rihanna unterwegs zu Bern. Ab dem Freitag dann weiter über Wiesbad, Arbon und am Schluss dann zu Winterthur und auch nochmal zu Bern. Das dann aber erst im Dezember. Wir dürfen aber schon mal einen Vorgeschmack auf den Sommer von der Rihanna haben und auch das Festival Sommer in der Schweiz. Wir hören ihren neuen Song Kaffeecreme, nämlich in voller Länge, da bei uns in der Rubrik Swiss Made.

Wake Me Up von Avicii. Der mit dem Aufwachen, der sollte langsam durch sein. Wir sind nämlich schon kurz vor dem 9. 9 Minuten geht es noch bis zu dieser 9. Pause. Das heisst auch, wir sind am Ende von dieser Morgenshow angekommen. Wir schicken euch gerade weiter in unsere Musikbox zusammen mit einem stündlichen News-Update. Bis um 11 Uhr, dann starten wir mit der Soraya Weber richtig zum Mittag in die Mittagsshow. Bis dann am Mikrofon gewesen. Sophie Wirt wünscht euch ganz einen schönen Rest von dem Mittwochvormittag. Geniessen, solange es noch ein bisschen kühl ist.

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1: Am Mikrofon ist der Fabian Weber. Dass Schweizer Kantone untereinander ihre Grenzen verschieben, geschieht heute selten. Entsprechend interessant scheint die Grenzanpassung von Freiburg und der Waadt. Dabei geht es aber um ein Nullsummenspiel. Philipp Scherren berichtet.
2: Die Behörden von Freiburg und Waadt versetzen gestern und heute mehrere historische Grenzsteine. Der Grund für die Grenzverschiebung ist eine sogenannte Güterzusammenlegung. Bei dem geht es um eine Neuordnung von ungünstig geschnittenen Parzellen. Eigentums- und Kantonsgrenzen sollen wieder übereinstimmen und so soll die Bewirtschaftung einfacher werden. Zwischen der Waadt und Freiburg hat man jetzt genau gleich grosse Flächen austauscht. Darum gewinnt keiner von diesen beiden Kantonen an Fläche. Aber die Vertreter der Kantone reden gleich von einem seltenen Ereignis von historischem, territorialem und technischem Interesse. Zwei Historiker sind die ganze Grenze von Waadt und Freiburg abgelaufen und haben die Grenzsteine inventarisiert. Darum können die überhaupt erst verschoben werden.
1: Die G7-Staaten sehen in dem Rahmenabkommen zwischen den USA und dem Iran eine historische Chance, den Iran am Erwerb von Atomwaffen zu hindern. Das Abkommen, das am Freitag auf dem Bürgerstock unterzeichnet werden soll, könne Friede und Sicherheit für alle in der Region bringen. In der gemeinsamen Erklärung heißt es weiter, die G7 unterstützen die Umsetzung des Abkommens und seien bereit, dazu beizutragen. Bei einem Angriff auf ein Boot mit mutmaßlichen Drogenschmugglern im Pazifik hat das US-Militär nach eigenen Angaben einen Menschen getötet. Die US-Küstenwache sei verständigt worden, um für zwei Verletzte eine Rettungsmission einzuleiten, teilte das zuständige US-Regionalkommando Southcom mit. Den Angaben zufolge wurde das Boot von einer als terroristisch eingestuften Organisation betrieben. Es sei zum Zweck des Drogenschmuggels im östlichen Pazifik unterwegs gewesen. Wegen eines mutmaßlich geplanten Anschlags auf den Kampfsport-Event am Geburtstag von US-Präsident Donald Trump erhebt das Justizministerium Anklage gegen 5 Männer. Zu den Anklagepunkten gehören unter anderem die Verschwörung zum Mord, wie das Ministerium mitteilte. Die 5 Verdächtigen sind zwischen 19 und 32 Jahre alt. Wie das FBI zuvor mitteilte, hatte es den mutmaßlich für Sonntag geplanten Anschlag durch Festnahmen verhindert. Mehrere Menschen seien in Gewahrsam genommen worden, schrieb FBI-Chef Cash Patel auf der Plattform X. So seien die mutmaßlich geplanten Anschläge im Keim erstickt worden.
3: 3 Minuten nach 9 Uhr haben wir als Nachricht aus der Region. Gibt es noch eine Kurzfassung von Jonas Mielsch.
4: Die SVP vom Kanton Zürich schickt den Nationalrat Martin Hübscher ins Rennen für die Regierungsratswahlen 2027. Mit dem Martin Hübscher will die SVP den Sitz vom abtretenden Regierungsrat und Finanzdirektor Ernst Stocker verteidigen. Zudem soll auch Gesundheitsdirektorin Nathalie Rickli ihren Sitz für die SVP für die nächste Legislatur verteidigen. Am Freitag kommt es im Kanton Thurgau zu einem teilweisen Verbot zum Wasserentnehmen aus Becher, Flüssen und Weiher. Grund ist der Wassermangel, der sich durch Niederschläge in der letzten Woche nicht entschärft hat, wie der Kanton Thurgau mitteilt. Ausgenommen sind der Rhein, der Bodensee, der Hüttwilersee und der Nussbaumersee. Zudem dürfen wir auch weiterhin aus dem Grund- und Quellwasser Wasser entnehmen. Das Verbot gilt ab dem Freitag bis auf Weiteres. Und noch zum Regionalsport. Beim FC Thayngen kommt es zu einem Trainerwechsel. Wie der Verein mitteilt, verlässt der Trainer von der ersten Mannschaft, der Moreno Del Rizzo, die Mannschaft nach 4,5 Jahren am Saisonende. Neben dem Moreno Del Rizzo verlässt auch seine Assistenten, der Andreas Dujak und der Raihan Zuli, der Verein. Jetzt sucht der Verein nach einem passenden Nachfolger.
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3: Viel Sonne, aber doch auch immer wieder ein paar Wolken, die uns ein bisschen Schatten geben. Wir schauen aufs Thermometer. Das zeigt im Moment so um die 18 Grad an. Geht noch ein bisschen drauf. Bis zu 30 Grad gibt es. Noch etwas los in der Region. Einmal auf der A1 von St. Gallen Richtung Zürich hat es Stau wegen einem Unfall, der dort passiert ist vor einem Zeitchen zwischen der Verzweigung Winterthur Ost und Wülflingen. Der linke Fahrstreifen ist gesperrt. Immer noch denken bitte an den Gas für die Rettungsfahrzeuge. Und dann braucht es auch mehr Geduld auf der A4 von Schaffhausen Richtung Winti zwischen dem Lotterburg-Tunnel und der Verzweigung Winterthur Nord, wo es staut. Gute und sichere Fahrt euch.

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1: Am Mikrofon ist der Fabian Weber. Dass Schweizer Kantone untereinander ihre Grenzen verschieben, geschieht heute selten. Entsprechend interessant scheint die Grenzanpassung von Freiburg und der Waadt. Dabei geht es aber um ein Nullsummenspiel. Philipp Scherren berichtet.
2: Die Behörden von Freiburg und Waadt versetzen gestern und heute mehrere historische Grenzsteine. Der Grund für die Grenzverschiebung ist eine sogenannte Güterzusammenlegung. Bei dem geht es um eine Neuordnung von ungünstig geschnittenen Parzellen. Eigentums- und Kantonsgrenzen sollen wieder übereinstimmen und so soll die Bewirtschaftung einfacher werden. Zwischen der Waadt und Freiburg hat man jetzt genau gleich grosse Flächen austauscht. Darum gewinnt keiner von diesen beiden Kantonen an Fläche. Aber die Vertreter der Kantone reden gleich von einem seltenen Ereignis von historischem, territorialem und technischem Interesse. Zwei Historiker sind die ganze Grenze von Waadt und Freiburg abgelaufen und haben die Grenzsteine inventarisiert. Darum können die überhaupt erst verschoben werden.
1: Die G7-Staaten sehen in dem Rahmenabkommen zwischen den USA und dem Iran eine historische Chance, den Iran am Erwerb von Atomwaffen zu hindern. Das Abkommen, das am Freitag auf dem Bürgerstock unterzeichnet werden soll, könne Friede und Sicherheit für alle in der Region bringen. In der gemeinsamen Erklärung heißt es weiter, die G7 unterstützen die Umsetzung des Abkommens und seien bereit, dazu beizutragen. Bei einem Angriff auf ein Boot mit mutmaßlichen Drogenschmugglern im Pazifik hat das US-Militär nach eigenen Angaben einen Menschen getötet. Die US-Küstenwache sei verständigt worden, um für zwei Verletzte eine Rettungsmission einzuleiten, teilte das zuständige US-Regionalkommando Southcom mit. Den Angaben zufolge wurde das Boot von einer als terroristisch eingestuften Organisation betrieben. Es sei zum Zweck des Drogenschmuggels im östlichen Pazifik unterwegs gewesen. Wegen eines mutmaßlich geplanten Anschlags auf den Kampfsport-Event am Geburtstag von US-Präsident Donald Trump erhebt das Justizministerium Anklage gegen 5 Männer. Zu den Anklagepunkten gehören unter anderem die Verschwörung zum Mord, wie das Ministerium mitteilte. Die 5 Verdächtigen sind zwischen 19 und 32 Jahre alt. Wie das FBI zuvor mitteilte, hatte es den mutmaßlich für Sonntag geplanten Anschlag durch Festnahmen verhindert. Mehrere Menschen seien in Gewahrsam genommen worden, schrieb FBI-Chef Cash Patel auf der Plattform X. So seien die mutmaßlich geplanten Anschläge im Keim erstickt worden.
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4: Ein Sommertag steht da, es ist den ganzen Tag ein Gemisch aus Sonne und Wolken. Heiß wird es dazu an, gegen die 30 Grad sind angesagt.

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1: Im Studio ist der Fabian Weber. Das KOF-Institut senkt die Prognosen für die Schweizer Wirtschaft. Schuld daran ist der hohe Ölpreis. Die KOF-Ökonomen erwarten im laufenden Jahr nur noch einen Wachstum von 0,8%, wie sie am Mittwoch verkündeten. Bislang hatten sie mit einem Plus von 1% gerechnet. Und auch für 2027 sind die Ökonomen pessimistischer und senken die Prognose auf 1,5% von 1,7%. Zum Vergleich, im langjährigen Durchschnitt wächst die Schweizer Wirtschaft pro Jahr mit 1,8%. Ein überdurchschnittlicher Wert wurde allerdings letztes Mal im Jahr 2022 gesehen. Die US-Fahrdienstplattform Uber und das chinesische Technologieunternehmen WeRide sollen noch 2026 einen kommerziellen Robotaxidienst in der Region Zürich einführen. Damit könnte Zürich zur ersten Region in der Schweiz werden, in der Fahrgäste Taxis ohne Fahrer über die Uber-App buchen können, wie die Unternehmen am Mittwoch mitteilten. Der Start steht noch unter dem Vorbehalt der behördlichen Genehmigungen. Besonders ist das Vorhaben, weil Zürich nach Madrid erst die zweite europäische Stadt sein soll, welche die fahrerlosen Taxis erhalten soll. Der Online-Reiseanbieter Last Minute richtet sein Geschäft auf den verstärkten Einsatz von künstlicher Intelligenz aus und streicht im Zuge einer Reorganisation voraussichtlich rund einen Viertel seiner 1600 Stellen. Offen ist noch, wie stark der Stellenabbau die Schweiz betrifft. Die Umstrukturierung soll bis Ende 2027 umgesetzt werden und ab 2027 zu jährlichen Kosteneinsparungen von rund 16 Millionen Euro führen. Wie das an der Schweizer Börse SIX kotierte Unternehmen mitteilte. Die schwerkranke norwegische Kronprinzessin Mette-Marit hat eine neue Lunge bekommen. Das teilte das norwegische Königshaus mit. Die Lungentransplantation ist soweit erfolgreich verlaufen, zitierte das norwegische Königshaus Abteilungsleiter Arnt Fiane vom Universitätskrankenhaus in Oslo. Die Kronprinzessin werde jetzt für mehrere Wochen im Krankenhaus bleiben müssen. Erst bei ihrer Entlassung sei das nächste Update zu erwarten. Mette-Marit litt unter einer schweren Lungenfibrose.
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3: Ein Wechsel zwischen der sonnigen Phase und ein paar Wolkenfelder am Himmel kann es heute in der Region schon rausgehen. Dazu haben wir aktuell um die 23 Grad. Bis rund 30 Grad kann es heute noch gehen und es sollte aber den ganzen Tag durch trocken bleiben. Ein Blick auf den Radio Monat Verkehrsradar. Hier haben wir auf der Strasse vom Radio Monat Sendegebiet kurz nach dem 11. flüssige Fahrt. Wir haben nämlich bei uns keine Meldungen vorliegen. Falls ihr aber gleich irgendwo steckt, könnt ihr uns das jederzeit auch durchgeben auf unsere gratis Verkehrshotline 0800 91 5 und 3x0. Ich wünsche eine gute Fahrt. Gestern hat das Schaffhauser Stadtparlament über digitale Transformation diskutiert. Das mag bedrohlich tönen, aber keine Angst. Es geht nicht um eine allmächtige künstliche Intelligenz, die die Weltherrschaft übernimmt. Oder vielleicht doch. Wir finden zu in dieser halben Stunde von unserer Mittagsshow. Widmet uns vorne aber noch neue Musik von einem irischen Musiker. Und mit unterwegs durch die letzte Stunde Richtung Mittag ist Soraya Weber. Schön, sind ihr heute Morgen mit dabei.

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1: Schweizer Musik für den Weg Richtung Mittwochmittag. Und in der Musikwelt, ja, da gibt es gerne mal Musikerinnen oder Musiker, die mit einer Band bekannt werden und dann umswitchen auf eine Solokarriere. So ist es auch beim Niall Horan gsi, wo Anfang Juni sein viertes Studioalbum veröffentlicht hat.
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1: Der 5. Juni war der Tag, wo der irische Musiker Niall Horan sein neuestes Album mit dem Titel «Dinner Party» rausgebracht hat. Kennen tun den Niall Horan wahrscheinlich einige eher von der Boyband One Direction.
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1: Angefangen hat alles mit One Direction im Jahr 2010. Und seit 2016 ist der irische Musiker auch als Solokünstler unterwegs.
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1: Und jetzt, im 2026, 10 Jahre nach dem Start von der Solokarriere, hat er sein viertes Album rausgebracht. Und darüber zeigt er sich eine Freude in der Show von Jimmy Fallon.
12: Yeah, for sure. I mean, like, you spend so much time nurturing these things from early voice notes through to full productions, and then it's nice to just have it out in the world.
1: Er habe so viel Zeit in das Projekt investiert, von der Sprachnotizen bis zu den fertigen Songs, und dann sei es einfach schön, das zu veröffentlichen, sagt er. Das Album handelt gerade auch mit dem gleichnamigen Titelsong von einer intimen, bewegenden Geschichte, wie eine zufällige Begegnung bei einer Dinnerparty ein lebenslanges Gefühl von der Verbundenheit auslöst. Und das wird so ein bisschen in allen Songs immer wieder thematisiert. Mit dem Album hat der Niall Horan auch gerade noch eine Tour angekündigt. Die startet offiziell am 22. September in England, und da habe er während der Planung von der Tour auch auf sein Hobby Golfen geschaut.
12: Well, like, I'll try and like, I'll get the dates from my agent, and then I'll like see where the days off are and what cities are on the way past to the next show, and like see what bucket list golf course I would like to play. So it's basically Niall's golf tour with some music added on.
1: Ich habe die Daten vom Management über und schaue an den freien Deck, dann, wo der nächste Golfplatz unterwegs sei, so dass er dann Golf spielen kann. Und er betitelt es so, dass die Tour eher Niles Golftour sei mit Musik als eigentlich also seine Musiktour. Während dieser Tour macht er im Oktober auch noch viermal Halt zu Deutschland, unter anderem in München am 31. Oktober. Und um vielleicht euch jetzt schon mal darauf einzustimmen oder einfach einen Einblick rüberzukommen ins neue Album «Dinner Party» von Niall Horan, gibt es den Song «Die If I Don't» in unserer Mittagsshow.

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US-amerikanische Pop-Rock-Musik von der Band Mr. Mr. bei uns am 20.11 in der Mittagsshow. Und da wechseln wir von der Musik in die Politik. Die zweite Phase Staubröhre ist im November 2024 als Teil eines nationalen

0: nationalen Autobahnausbaupaket von der Schweizer Stimmbevölkerung Bach abgeschickt worden. Damit ist das Thema aber noch nicht vom Tisch. Es gibt weiterhin Pläne vom Bund für eine zweite Feststabröhre. Auch der Kanton Schaffhausen macht sich dafür stark. Und auch im Schaffhauser Stadtparlament war die Röhre gestern wieder mal Thema gewesen. Der Maximilian Wickenhauser berichtet.
1: Mit der zweiten Fässerstaubröhre wäre auch der A4-Anschluss Schaffhausen Nord aufgelöst worden. Sobald ein neues Projekt kommt, soll sich die Stadt Schaffhausen dafür einsetzen, dass der Anschluss auf jeden Fall bleibt. Das haben der SP-Grossstadtrat Matthias Frick und der GLP-Grossstadtrat Christoph Hack in einer Motion gefordert. Weil der Stadtrat gefunden hat, dass die Formulierung zu konkret ist, haben die beiden Parlamentarier den Motionstext dann aber nochmal angepasst, so der Matthias Frick.
2: Wir sind der Überzeugung, dass es keine zusätzlichen Autobahnanschlüsse braucht, dass am besten eigentlich der Anschluss Schöneberg-Schaffhausen-Nord beibehalten wird, aber haben uns überzeugen lassen, dass man es nicht allzu eng formulieren sollte, dass wenn halt der Ersatzanschluss an einem anderen Ort ist, dann halt an einem anderen Ort muss ich.
1: Außerdem soll sich die Stadt allgemein für stadtverträgliche Nationalstrassenprojekte einsetzen. Eine Formulierung, mit der der Stadtrat leben kann, so die Baureferentin Katrin Bernhardt.
3: Es geht generell darum, ja, es muss ein Projekt sein, das stadtverträglich ist, also zum Beispiel auch eben nicht zu mehr Verkehr führt in den Quartieren. Aber wie so ein Projekt könnte aussehen, das ist momentan ja sowieso noch sehr offen, genauso wie auch offen ist, wenn das überhaupt wieder ein Projekt aufgenommen wird.
1: Die Motion ist im Stadtparlament knapp angenommen worden, dagegen sind die bürgerlichen Parteien gewesen. Ebenfalls angenommen worden ist eine Motion von der SP-Grossstadträtin Nicole Hinder. Sie hat gefordert, dass die digitale Integrität in der Stadtverfassung festgehalten wird. Digitale Integrität, das tönt recht kompliziert. Was sie meint, sei aber eigentlich recht einfach.
4: Der Kern von meinem Vorstoss ist, dass man bei allen Entscheidungen, die Digitalisierung betrifft, vor allem den Menschen ins Zentrum rückt. Also sich wirklich überlegt, was bedeutet es auch für Grundrechte, was bedeutet es eben für Zugänge, was bedeutet es auch für den Datenschutz und was bedeutet es auch für Menschen, die eben nicht in dieser digitalen Welt unterwegs sind. Und das ist wieder ein Aspekt von das Recht auf ein Offline-Leben.
1: Vor allem aus der rechten Ratshälfte hat es gegen den Vorstoss gegeben. Sowohl die bürgerlichen Fraktionen als auch der Stadtrat sind unter anderem der Meinung, dass das Thema zu gross für die Stadt ist und eher auf Bundes- oder Kantonsebene gehört. Das sieht Nicole Hinder anders.
4: Dort, wo die Anwendung stattfindet, dort soll auch die Regelung sein. Da bin ich fest davon überzeugt. Ich bin auch davon überzeugt, dass der Bund eine Regelung haben muss, dass der Kanton eine Regelung haben muss, aber letztlich auch die Stadt. Weil dort stellen sich ja dann die konkreten Fragen im Alltag. Also wie geht auch die Verwaltung damit um, wenn man KI-Anwendungen einführt? Was gibt man in eine KI rein und was nicht? In welcher Transparenz tut man auch KI-Entscheidungen fällen? Also was tut man kommunizieren nach aussen der Bevölkerung?
1: Nachdem beide Motionen angenommen worden sind, hat der Stadtrat jetzt ein Jahr Zeit, um dem Parlament einen entsprechenden Bericht und Antrag vorzulegen.

0: Supertramp begleitet uns auf den letzten Meter vor dem 11:30. Denn jetzt ist es genau 11:30 und somit ist es auch Zeit für das regionale News Update mit dem Jimmy Sauter.
1: In der Stadt Schaffhausen sollen mehr Kinder und Jugendliche von vergünstigten Busabos profitieren. Das fordert SP-Grossstadträtin Nicole Silvestri. Sie hat deshalb einen entsprechenden politischen Vorstoß eingereicht. Laut Silvestri hat die Stadt im letzten Jahr knapp 230.000 Franken ausgegeben, um Busabos für Jugendliche zwischen 12 und 18 Jahren zu verbilligen. Der Stadt stehe aber mehr Geld zur Verfügung, so Silvestri weiter. Deshalb soll die Stadt künftig bereits Bustickets von Kindern ab einem Alter von 10 Jahren verbilligen. Das Schaffhauser Stadtparlament wird noch über die Motion der SP-Grossstadträtin entscheiden. Für das kommende Semester haben sich so viele Studentinnen und Studenten an der Pädagogischen Hochschule des Kantons Schaffhausen angemeldet wie noch nie. Das schreibt die Schule in einer Medienmitteilung. 90 Studierende beginnen voraussichtlich im September ihr Studium an der PH. 11 davon im Studiengang Kindergarten und Unterstufe, 75 im Studiengang Primarstufe. Zudem haben sich 4 Lehrpersonen für ein Erweiterungsstudium angemeldet. Die PH erklärt sich den erneuten Anstieg mit der neuen Studienvariante 27+. Dafür haben sich in diesem Jahr 23 Personen angemeldet. Diese Variante lässt zu, dass angehende Lehrpersonen bereits ab dem zweiten Studienjahr 40-50% an einer Schule unterrichten können. Die Gemeindeversammlung von Hallau hat gestern Abend dem Beitritt von Hallau zum Abfallverband Resu zugestimmt. Das sagt Gemeindepräsidentin Nadja Hallauer auf Nachfrage von Radio Monot. Der Verband Recycling und Entsorgung Schaffhausen und Umgebung, kurz Resu, soll neu gegründet werden. Er geht aus dem Kläranlageverband von Schaffhausen, Neuhausen, Feuertalen und Flurlingen hervor. Neben Hallau haben schon zahlreiche weitere Gemeinden einem Beitritt zugestimmt. Weiter haben die Stimmberechtigten gestern Abend auch die Jahresrechnung 2025 bewilligt. Diese schließt mit einem kleinen Plus von knapp 70.000 Franken. Schließlich wurden auch noch 2 Kreditabrechnungen genehmigt. Die Gemeindeversammlung von Hallau folgte somit allen Anträgen des Gemeinderats. Sie dauerte insgesamt weniger als eine Stunde.
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0: Mit Sonnenstrahlen und einigen wolkigen Feldern am Himmel im Wechsel gehen wir am Mittag entgegen und dann auch durch den Mittwochnachmittag. In der Region Schaffhausen haben wir aktuell um die 25 Grad. Die Temperaturen die können noch ein bisschen aufklettern auf rund 30 Grad. Regen, da sollte es heute kein geben. Blick auf die Strasse vom Radio Monot Sendegebiet. Da soll es überall flüssig laufen. Wir haben bei uns auf dem Radar aktuell keine Meldungen vorliegen. Wir wünschen somit allen unterwegs eine gute und sichere Fahrt. Die halbe Stunde vor dem Mittag ist angebrochen und da ist es für den einen oder anderen von euch wahrscheinlich einmal auch ein bisschen ein Kampf, bis es dann endlich zum Mittag gibt, wenn der Bauch schon ein bisschen knurrt, die Konzentration ein bisschen nachlässt. Damit ihr da vielleicht noch ein Portion Energie überkommt oder vielleicht euch auch ein bisschen vom knurrenden Bauch und dem Hunger könnt ablenken, gibt es Musik auf den Weg. In dieser halben Stunde unter anderem vom Ray Parker Jr. Den Song «Ghostbusters» gibt es oder auch den Song, wo man gut wahrscheinlich ein bisschen mitsummen oder mitsingen kann. «Mamma Mia» von ABBA bei uns in der Mittagsshow von Radio Monat. Und für euch im Studio ist Soraya Weber. Ich wünsche weiterhin gutes Arbeiten bis zum Mittag.

glaube, das ist ein Song, wo wahrscheinlich kaum neben, nicht zumindest im Kopf mitsingt. Mama Mia von ABBA bei uns am 18 Minuten vor dem 12. Und da schauen wir jetzt für Sie, was uns denn in der Infostunde nach dem 12. so erwartet.

0: Dorfschulhaus von Rüedlingen ist über 160 Jahre alt. Viele Jahre lang sind ein Haufen Kinder aus Rüedlingen dort in die Schule gegangen. Mittlerweile gibt es in diesem Gebäude nur noch ein Kinski. Und auch der zügelt bald. Das sagt der Gemeindepräsident von Rüedlingen, der Martin Kern.
1: Der Gemeinderat hat sich im Zusammenhang jetzt mit der Fertigstellung vom Campus Kapf, wo ja dann nach der Sommerferien mit allem in Betrieb geht, überlegt, dass das alte Dorfschulhaus soll umgebaut werden und die Gemeindeverwaltung wieder dort hinten durchzügeln.
0: 300'000 Franken wird der Gemeinderat von Rüedlingen für den Umbau vom alten Dorfschulhaus ausgeben. Unter anderem braucht es einen Schalter für die Gemeindeverwaltung, ein Zimmer für den Gemeinderat und auch eine Wohnung für einen Abwart soll eingerichtet werden.
1: All das zusammen ist eine sehr sanfte Renovation. Wir gehen hier nicht in die Tiefe. Das Ziel ist, dass selbstverständlich alles auch in Rücksprache mit der Denkmalpflege umgebaut wird. Und dass man dann vielleicht zu einem späteren Zeitpunkt auch noch schauen kann, ob dann allenfalls auch die Spitex oder sonst noch angegliederte Sachen von der Gemeinde dort hinterher kommen.
0: Das sagt der Gemeindepräsident von Rüedlingen, der Martin Kern. Wenn die Stimmbevölkerung am 29. Juni grünes Licht gibt für den Umzug von der Gemeindeverwaltung, dann wird wiederum ein anderes Gebäude frei. Und zwar das, wo momentan noch die Gemeindeverwaltung von Rüedlingen drin ist. Was dann mit dem Gebäude passieren soll, darüber berichten wir kurz nach dem 12. Uhr in unserer Infostunde noch ein bisschen ausführlicher.

0: US-amerikanische Musik, die aus dem Jahr 1984 kommt und nicht nur Musik ist, die im Radio läuft, sondern der Song Ghostbusters, der Titelsong vom gleichnamigen Film. Und als letztes, bevor es dann hoffentlich für einen Großteil von euch zu Mittag gibt, steht noch der letzte Punkt an.
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0: Der Euro kostet 91,84 €, der US-Dollar hat einen Wert von 79,15 €. Der Kurs für ein Kilo Gold notiert aktuell bei 110'150 Franken. Und dann noch der aktuelle Kurs vom SMI, der ist um 0,18% gestiegen und liegt bei 13'786 Punkten. Soviel von der Börse, der nächste Überblick gibt es kurz vor dem 6 Uhr in unserer Abendshow.

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1: Am Mikrofon ist der Fabian Weber. Guten Mittag. Für die Finanzierung der 13. AHV-Rente wird zwar die Mehrwertsteuer erhöht, höhere Lohnbeiträge gibt es aber nicht, denn der Nationalrat hat nur einem der beiden Finanzierungsanträge der Einigungskonferenz zugestimmt. Die Einigungskonferenz hatte sich an den Beschlüssen des Ständerats orientiert. Ihr Antrag war von der Kleinen Kammer vergangene Woche erwartungsgemäß und mit klarem Mehr gutgeheißen worden. Im Nationalrat setzte sich nun die bürgerliche Mehrheit durch, die keine höheren Lohnbeiträge wollte. Die von den Räten bewilligte Lösung ist noch nicht im Trockenen, denn sie muss am Freitag noch die Schlussabstimmung überstehen. Zudem müssten Volk und Stände der höheren Mehrwertsteuer zustimmen, weil für die Erhöhung die Verfassung geändert werden muss. Das KOV-Institut senkt die Prognosen für die Schweizer Wirtschaft. Schuld daran ist der hohe Ölpreis. Die KOV-Ökonomen erwarten im laufenden Jahr nur noch einen Wachstum von 0,8%, wie sie am Mittwoch verkündeten. Bislang hatten sie mit einem Plus von 1% gerechnet. Und auch für 2027 sind die Ökonomen pessimistischer und senken die Prognose auf 1,5% von 1,7%. Zum Vergleich, im langjährigen Durchschnitt wächst die Schweizer Wirtschaft pro Jahr mit 1,8%. Ein überdurchschnittlicher Wert wurde allerdings letztes Mal im Jahr 2022 gesehen. Die US-Fahrdienstplattform Uber und das chinesische Technologieunternehmen WeRide sollen noch 2026 einen kommerziellen Robotaxidienst in der Region Zürich einführen. Damit könnte Zürich zur ersten Region in der Schweiz werden, in der Fahrgäste Taxis ohne Fahrer über die Uber-App buchen können, wie die Unternehmen am Mittwoch mitteilten. Der Start steht noch unter dem Vorbehalt der behördlichen Genehmigungen. Besonders ist das Vorhaben, weil Zürich nach Madrid erst die zweite europäische Stadt sein soll, welche die fahrerlosen Taxis erhalten soll. Der Online-Reiseanbieter Last Minute richtet sein Geschäft auf den verstärkten Einsatz von künstlicher Intelligenz aus und streicht im Zuge einer Reorganisation voraussichtlich rund einen Viertel seiner 1600 Stellen. Offen ist noch, wie stark der Stellenabbau die Schweiz betrifft. Die Umstrukturierung soll bis Ende 2027 umgesetzt werden und ab 2027 zu jährlichen Kosteneinsparungen von rund 16 Millionen Euro führen. Wie das an der Schweizer Börse SIX kotierte Unternehmen mitteilte.
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3: In der Region Schaffhausen kann es heute weiterhin einen Wechsel zwischen Sonne und Wolken geben, bei aktuell um die 25 Grad. Die Temperaturen die können noch ansteigen auf rund 30 Grad. Es sollte aber trocken bleiben. Und ähnlich machen wir auch morgen Donnerstag weiter. Der Himmel der sollte weitestgehend blau sein und so viel Sonnenschein bringen. Die Temperaturen die steigen von rund 17 Grad am Morgen auf etwa 33 Grad am Nachmittag. Ein Blick auf die Radio Monat Verkehrsradar, da solltet ihr ja in der Stadt Schaffhausen und rundherum gut durchkommen. Wir haben nach kurz nach 12 Uhr keine Meldungen vorliegen. Ich wünsche gute und sichere Fahrt. 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Fast 4 Minuten ab 12 Uhr, das ist der Infomittag von Radio Monat. Als nächstes geht es um Folgendes. Die Gemeindeversammlung von Rüdlingen die muss am 29. Juni darüber entscheiden, was mit dem alten Dorfschulhaus passieren soll. Der Gemeinderat schlägt vor, dass die Gemeindeverwaltung in ein ehemaliges Schulhaus umzieht. Das auch aus emotionalen Gründen. Viele Rüdlingerinnen und Rüdlinger sind früher einmal im Dorfschulhaus in die Schule gegangen. Darum soll das Gebäude nicht einfach so an irgendjemand verkauft werden. Wie das alte Dorfschulhaus in Zukunft genau soll genutzt werden, das ist gerade Thema nach den nächsten zwei Songs in unserer Mittagsshow. Und mit euch noch weg ist Soraya Weber. Ich wünsche allen einen guten, wo es schon was gibt und sonst gutes Weiterarbeiten, bis so weit ist.

Energie für Turbo Mittag durch Lost Frequencies mit dem Song Reality bei uns in der Mittagsshow am 10 ab 12 Uhr.

0: Im unteren Kantonsteil laufen die letzten Arbeiten rund um den neuen Schulcampus Kapf. Nach der Sommerferie soll der Campus in Betrieb genommen werden. Und dann wird auch der Kinski im alten Dorfschulhaus von Rüedlingen nicht mehr dort sein. Was nach dem Umzug vom Kinski mit dem alten Dorfschulhaus passieren soll, darüber berichtet der Jimmy Sauter.
1: Das alte Dorfschulhaus von Rüedlingen ist im Jahr 1862 gebaut worden. Es ist also über 160 Jahre alt. Bis zum Jahr 2015 sind viele Rüedlingerinnen und Rüedlinger in dem historischen Gebäude noch in die Schule gegangen. Und bis heute hat es dort drin noch ein Kinski. Für den Gemeindepräsidenten von Rüedlingen, den Martin Kern, ist darum klar:
2: Generationen von Rüedlingerinnen und Rüedlinger sind dort in der Schule oder im Kindergarten. Das sind auch ein Haufen Emotionen in der Bevölkerung herum. Und der Gemeinderat ist überzeugt, dass es eigentlich Sinn macht, dass man diese historische Liegenschaft im Besitz von der politischen Gemeinde behalten.
1: Eigentlich braucht Rüedlingen das alte Dorfschulhaus nach der Sommerferie nicht mehr. Weil aber viele Emotionen mit dem Gebäude verbunden sind, soll es nicht einfach so an irgendjemanden verkauft werden.
2: Dazu muss man wissen, dass das Gebäude in der Zone für öffentliche Anlagen ist und aus dem aus auch nicht so einfach kann zurückgezont werden. Und all die Überlegungen haben dazu geführt, dass wir der kommenden Gemeindeversammlung einen Verpflichtungskredit über 300'000 beantragen für einen sanften Umbau vom Dorfschulhaus wieder zurück in eine Gemeindeverwaltung.
1: Unter anderem braucht es einen Schalter für die Gemeindeverwaltung, ein Zimmer für den Gemeinderat und auch eine Wohnung für einen Abwart soll eingerichtet werden.
2: All das zusammen ist eine sehr sanfte Renovation. Wir gehen hier nicht in die Tiefe. Das Ziel ist, dass selbstverständlich alles auch in Rücksprache mit der Denkmalpflege umbauen wird und dass man dann vielleicht zu einem späteren Zeitpunkt auch noch schauen kann, ob dann allenfalls auch die Spitex oder sonst noch angegliederte Sachen von der Gemeinde dort hinterher kommen.
1: Sagt Martin Kern. Das Gebäude, das momentan von der Gemeindeverwaltung genutzt wird, da könnte dann umgenutzt werden. Zum Beispiel könnten die Büros an eine private Firma vermietet werden.
2: Oder wir könnten die allenfalls auch zurückbauen wieder in Wohnungen. Und zudem hätten wir dort Freiheit, dass man allenfalls, wenn nötig, auch die Liegenschaft könnte veräussern, sofern das dann überhaupt von der Bevölkerung gewünscht wäre. Aber Flexibilität bei selberer Liegenschaft ist viel höher als beim alten Schulhaus.
1: Das sagt der Gemeindepräsident von Rüedlingen, Martin Kern. An der nächsten Gemeindeversammlung von Rüedlingen am 29. Juni wird über die Zukunft vom alten Dorfschulhaus entschieden.

0: Schweizer Musik von Nunik bei uns in der Mittagsshow am 20 ab 12 Uhr. Und vielleicht sind ihr heute eure Mittagspause draußen an der Sonne am Geniessen oder vielleicht auch am Schatten unter einem Baum. Ob das in den nächsten Tagen weiterhin möglich ist, das schauen wir jetzt gerade unter anderem mit unserem Wetterexperten an.
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0: Der Start im Mittwoch war nicht ganz so sonnig und wolkenlos, wie es sich wahrscheinlich der eine oder andere von euch vorgestellt oder gewünscht hat. Die Sonne die drückt aber immer mehr und jagt hier auch Temperaturen in die Höhe auf. Ralf Rickli vom Meteotest, wie weit auf könnte die heute noch steigen?
2: Ja, aktuell sind wir bei 28 Grad in Schaffhausen und den Nachmittag sind Höchstwerte um 30 Grad oder knapp darüber wahrscheinlich. Es gibt zeitweise Wolkenfelder, das Wetter bleibt trocken.
0: Also wirklich ein schöner sommerlicher Tag. Geht es dann, wenn wir auf morgen schauen, auch so weiter?
2: Es macht ganz den Anschein. Wir haben auf der einen Seite eine flache Verteilung vom Druck in Bodennähe und gleichzeitig in der Höhe einen Ruck,

0: hineinzieht. Das ist ein Element, das die Situation stabilisiert, das grossräumiges Absinken auslöst. Und das Absinken knackt Wolkenfazit. Wir haben morgen bis 15 Sonnenstunden, Grand Beau und Temperatur bis 33 Grad.
1: Und nach dem Donnerstag, da steht einmal der Freitag und dann auch schon wieder das Wochenende vor der Tür. Mit welchem Wetter darf man da in der Region Schaffhausen rechnen?
0: Weiterhin mit sehr warmem Wetter. Am Freitag nimmt die Gewitterneigung am Nachmittag zu. Auf der einen Seite im Jura-Schwarzwald, wo Gewitterhärte entstehen, und andererseits in den Alpen der Wind Süd-Südwest. Und wahrscheinlich trifft es auch Schaffhausen am Nachmittag auf ein Gewitter. Oder wenn Schaffhausen kein Regen überkommt, dann ist zumindest zeitweise ziemlich Puste in der Luft. Das ist das Szenario für den Freitag mit Höchsttemperatur 30 Grad oder knapp drüber. Und dann Samstag, Sonntag wieder viel Sonne. Am Sonntag zeigen die Modelle wieder vor stärkte Quellwolkenaktivität über dem Schwarzwald und der Schwäbischen Alb. Schaffhausen selber sollte trocken sein, könnte aber sein, dass wenn dann Gewitter sind über dem Schwarzwald, der Nordwestwind deutlich auffrischt, so Mitte Nachmittag und auf der Abend.
1: Der Ralf Rickle vom Wettertest mit den Wetteraussichten für heute und die kommenden Tage, während hier die Hitzewelle, die angekündigt worden ist, so langsam in die Schweiz kommt und sich da auch bemerkbar macht.
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1: Wir haben 12:30 Uhr, Zeit für ein News-Update aus der Region und das gibt's vom Jimmy Sauter.
2: Der Schweizer Gewerkschaftsbund kritisiert den Kanton Schaffhausen. In Schaffhausen sei im letzten Jahr nicht kontrolliert worden, ob die geltenden Mindestlöhne im Bereich der Hauswirtschaft eingehalten werden. Das schreibt der Gewerkschaftsbund in einer Medienmitteilung. Die Organisation wirft dem Kanton Schaffhausen deshalb Arbeitsverweigerung vor. Schweizweit müssen pro Jahr 35.000 Betriebe kontrolliert werden, ob sie sich an die geltenden Mindestlöhne halten. Diese Zahl wurde laut dem Departement für Wirtschaft im letzten Jahr erreicht. Die Kontrollen zeigten, in jeder fünften ausländischen Firma, die Aufträge in der Schweiz ausführt, wurden zu tiefe Löhne bezahlt. In der Stadt Schaffhausen sollen mehr Kinder und Jugendliche von vergünstigten Busabos profitieren. Das fordert SP-Grossstadträtin Nicole Silvestri. Sie hat deshalb einen entsprechenden politischen Vorstoß eingereicht. Laut Silvestri hat die Stadt im letzten Jahr knapp 230.000 Franken ausgegeben, um Busabos für Jugendliche zwischen 12 und 18 Jahren zu verbilligen. Der Stadt stehe aber mehr Geld zur Verfügung, so Silvestri weiter. Deshalb soll die Stadt künftig bereits Bustickets von Kindern ab einem Alter von 10 Jahren verbilligen. Das Schaffhauser Stadtparlament wird noch über die Motion der SP-Grossstadträtin entscheiden. Für das kommende Semester haben sich so viele Studentinnen und Studenten an der Pädagogischen Hochschule des Kantons Schaffhausen angemeldet wie noch nie. Das schreibt die Schule in einer Medienmitteilung. 90 Studierende beginnen voraussichtlich im September ihr Studium an der PH. 11 davon im Studiengang Kindergarten und Unterstufe, 75 im Studiengang Primarstufe. Zudem haben sich 4 Lehrpersonen für ein Erweiterungsstudium angemeldet. Die PH erklärt sich den erneuten Anstieg mit der neuen Studienvariante 27+. Dafür haben sich in diesem Jahr 23 Personen angemeldet. Diese Variante lässt zu, dass angehende Lehrpersonen bereits ab dem zweiten Studienjahr 40-50% an einer Schule unterrichten können. Die Gemeindeversammlung von Hallau hat gestern Abend dem Beitritt von Hallau zum Abfallverband Resu zugestimmt. Das sagt Gemeindepräsidentin Nadja Hallauer auf Nachfrage von Radio Monot. Der Verband Recycling und Entsorgung Schaffhausen und Umgebung, kurz Resu, soll neu gegründet werden. Er geht aus dem Kläranlageverband von Schaffhausen, Neuhausen, Feuertalen und Flurlingen hervor. Neben Hallau haben schon zahlreiche weitere Gemeinden einem Beitritt zugestimmt. Weiter haben die Stimmberechtigten gestern Abend auch die Jahresrechnung 2025 bewilligt. Diese schließt mit einem kleinen Plus von knapp 70.000 Franken. Schließlich wurden auch noch 2 Kreditabrechnungen genehmigt. Die Gemeindeversammlung von Hallau folgte somit allen Anträgen des Gemeinderats. Sie dauerte insgesamt weniger als eine Stunde.
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1: Mit einem Wechsel zwischen Sonnen und Wolken geht es durch die zweite Hälfte vom heutigen Tag in der Region Schaffhausen. Dazu haben wir aktuell um die 27 Grad und 1, 2, 3 Grad mehr kann es hier heute noch geben. Es sollte aber trotz der Wolken trocken bleiben. Ähnlich geht es am Morgen weiter. Wir dürfen einfach mit mehr Sonne und weniger Wolken am Himmel rechnen. Das bei Temperaturen zwischen 17 und 33 Grad. Durch den Mittwochmittag durch sollten die auf der Strasse vom Radio Monot Sendegebiet flüssig durchkommen, haben nämlich aktuell auf dem Verkehrsradar keine Meldungen vorliegen. Ich wünsche somit allen unterwegs eine gute Fahrt. Aktuell
4: gerade auch, weil wir Sommer haben und die Sommermonate vorbeiziehen, läuft sportlich einiges. So ist in diesen Minuten die erste Etappe von der Tour de Suisse bei den Frauen zu Ende gegangen. Mitgefahren sind hier auch mehrere Schweizerinnen, so wie zum Beispiel die Marlene Reusser, die keine einfache Zeit hatte in der kürzeren Vergangenheit. Ihre ganzen Verletzungen und so haben sie hier aber nicht ausbremst, um an der Tour de Suisse mitzufahren, wie sie im Interview mit dem SRF sagt.
5: Ja, es ist halt Tour de Suisse. Also es ist schon für mich etwas Spezielles. Ich weiss auch nicht, wie viele Jahre das noch kann oder darf erleben. Und es ist immer ein mega Erlebnis. Ich glaube schon etwas, wo ich es einfach probieren will, ja, mitzumachen oder dabei zu sein, wenn es irgendwie geht. Ja.
4: An der ersten Etappe hat sie doch gar nicht so schlecht abgeschnitten. Als zweite Schweizerin fährt sie auf Rang 8 vor ihr. Und somit die beste Schweizerin ist Steffi Häberli auf Rang 6 gewesen. Beide haben 38 Sekunden Rückstand auf die Gewinnerin gehabt. Das ist eine Niederländerin und heisst Femke de Vries, die hier gewonnen hat. Die Männer startet ihre erste Etappe heute Nachmittag am 14:15 Uhr. Und hier auf Radio Monat machen wir jetzt weiter mit Musik. Und zwar mit Musik, wo Energie gibt. Daft Punk, One More Time. Und für euch im Studio, Soraya Weber.

0: Blinding Lights for the Weekend begleitet euch durch den Mittwochmittag. Und da schauen wir jetzt auf den Kalender.
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0: Im Stadion Schaffhausen läuft sich alles warm für ein Wochenende mit viel Sport und Musik. Ab morgen, am 18. bis am 21. Juni, verwandelt sich das Stadion in eine Eventzone mit Public Viewing, Live-Musik und Family-Programm. Alles zum 130-Jahr-Jubiläum vom FC Schaffhausen. Zum Auftakt kann morgen auf dem grossen Screenspiel von der Schweizer Nationalmannschaft gegen Bosnien-Herzegowina mitverfolgt werden. Was denn die nächsten Tage sonst noch auf dem Programm steht? Marcia Strom mit einer Übersicht.
2: Ein Fußballwochenende steht nicht mehr im Weg. Am Donnerstag kann man gratis aufs Festgelände den Match mitverfolgen. Für das Konzert braucht man ein Ticket. So heisst am Freitagabend der Dodo ein Stadion ein.
3: Sitzen im Hippie-Bus, Hippie-Bus, tanzen sie.
2: Aber auch Musiker aus der Region kommen nicht zu kurz, so der Yannick Nsingi, Eventmanager vom FC Schaffhausen.
4: Zusätzlich haben wir auch noch die regional wollen, das Ganze einbinden, also regionale Bands. Dann haben wir die Harmonities noch dabei und Niki B. Fly, die im Moment gerade bei Sing Mein Song ziemlich aktuell ist und wo mit dem Dodo ziemlich viel Auftritt hat.
2: Am Samstag gehen die Türen vom Stadion Schaffhausen schon um 11 Uhr am Vormittag auf. Dann geht es los mit dem Familienprogramm.
4: Wo man dann möchte, dass die ganze Familie vorbeikommt. Und da haben wir verschiedene Attraktionen wie Hüpfburgen, das Ninja Warrior, Pump Track, Bubble Soccer etc. etc. Also sicher für Unterhaltung gesorgt. Und das ist dann den ganzen Tag bis am 7. Und dann, am 7. geht es dann wieder weiter mit verschiedenen Konzerten.
2: Mit hauptsächlich regionalen Acts, wie zum Beispiel Mr. Mojo. Daraufhin ist Party angesagt bis spät in die Nacht oder sogar bis früh am Morgen. Der Sonntag startet ab 10 Uhr mit einem Brunch im Stadion und hochrangigen Gästen.
4: Wir haben so eine sogenannte Matinee. Da haben wir Brunch und dann haben wir auch verschiedene Legenden oder Spieler aus der Vergangenheit beim FC Schaffhausen neu eingeladen. Da geht es ein bisschen ums Zusammensein, zusammen essen. Dann gibt es noch Country-Music im Zelt. Einfach ein cooler Sonntagmorgen.
2: Und am Nachmittag ist Abpfiff vom Benefizspiel mit FCS-Legende und Co. Dort wird Geld gesammelt für ein Kompetenzzentrum Schönbühl. Tickets für

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0: Ziemlich neue Musik von Maroon 5 auf Radio Monot. Und der Fokus, der liegt im Moment auf der ganzen Welt, klar auf der Fußball-Weltmeisterschaft in den USA, Kanada und Mexiko. Es läuft aber natürlich auch noch vieles, vieles anders und noch einige andere grosse Sportanlässe. Zum Beispiel in der Leichtathletik oder gerade in der Schweiz auch im Velofahren. Heute ist es losgegangen mit der Tour de Suisse für die Frauen. Am 10 Uhr am Morgen, da sind sie los auf die erste Etappe. Die Männer, die starten heute Nachmittag am Viertel ab 2. Dabei gibt es aber auf das Jahr auch Neuerungen. Die sind schon Thema gewesen heute Morgen, wie das so viel wird. In die Morgenshow, da lassen wir zusammen jetzt nochmal rein.
1: Mit 5 Etappen gibt es dieses Jahr an der Tour de Suisse. Leider dieses Jahr nicht bei uns in der Region. Das nächste von Schaffhausen ist die Etappe 3, das Bad Ragaz. Neu dieses Jahr, die Frauen fahren die gleichen Strecken wie die Männer auf dem Rundkurs.
2: Die Männer machen amigs einfach mehr Runden wie die Frauen. Aus organisatorischen Gründen ist es einfacher, wenn beide am gleichen Tag fahren. Die Frauen starten am Morgen und die Männer sind am Nachmittag dran.
1: Sagt Inland-Redaktorin Stefanie Weiss. Und Tour de Suisse geht eben neu nur noch 5 Tage statt wie vorher 8 Tage. Viele Fahrer sind gar nicht fertig gefahren, weil es für sie nur eine Vorbereitung auf das wichtigste Velorennen der Welt, Tour de France, war. Wenn wir schon bei den Männern sind, die Uni Zürich hat eine Studie herausgebracht, die zeigt, dass fast jeder dritte junge Mann ein problematisches Männerbild hat. Dabei ist die Region nicht unwichtig, sagt Inlandredakteur Nico Eichwald.
3: In der Deutschschweiz ist das Männerbild dominanter und härter als in der Westschweiz oder im Tessin. Dabei beschäftigt die jungen Männer auch die Angst, dass richtige Männer, in Anführungs- und Schlusszeichen, an den Rand der Gesellschaft gedrängt werden.
1: Dabei sind auch Social Media nicht ganz unwichtig. Auf TikTok oder YouTube zum Beispiel werden extreme Männlichkeitsbilder mit Dominanz, Härte und Status verbreitet. Allgemein immer digitaler wird ja unsere Welt. Das ist sicherlich ein Problem, weil Menschen, die zum Beispiel nicht können mit dem Handy zahlen, sollen auch noch berücksichtigt werden. Das findet SP-Grossstadträtin Nicole Hinter und hat darum eine Motion eingereicht, die gestern im Schaffhauser Stadtparlament Thema war.
4: Was bedeutet es auch für Grundrecht? Was bedeutet es eben für Zugänge? Was bedeutet es auch für den Datenschutz? Und was bedeutet es auch für Menschen, die eben nicht in dieser digitalen Welt unterwegs sind? Und das ist wieder ein Aspekt von das Recht auf ein Offline-Leben.
1: Diskussionen und Entscheide dazu aus der gestrigen Sitzung vom Schaffhauser Stadtparlament könnt ihr nachlesen auf unserer Webseite radiomonat.ch oder in der App. Zusammen mit allem anderen, was bei uns so läuft, lohnt sich also dort mal ein bisschen durchzustöbern. In diesem Sinne wünsche ich euch an dieser Stelle einen ganz guten Start im Mittwochnachmittag.

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1: Am Mikrofon ist Fabian Weber. Der vom Ständerat beschlossene Zusatz zum Gegenvorschlag zur Stopfleber-Initiative sei nicht umsetzbar. Das sagt der Berner Grünen-Nationalrat Kilian Baumann. Der Ständerat will, dass der Bundesrat auch tierwohlbezogene Maßnahmen ergreifen kann, um den Konsum von Stopfleber zu reduzieren. Diese Kriterien seien aber gar nicht umsetzbar, so Baumann.
2: So sollen sie objektiv messbar, international anerkannt, verhältnismäßig, praktikabel, kontrollierbar und auf zertifizierten Standards abgestützt sein. Ich kann mir nicht keine behördliche Maßnahme vorstellen, die alle diese Kriterien erfüllt.
1: Auch der ursprüngliche Gegenvorschlag will kein Importverbot, dafür eine Deklarationspflicht. Zudem soll der Import überwacht werden. Das Bundesgericht hat das Bundesverwaltungsgericht wegen jahrelang hängiger Asylverfahren gerügt. Es ortet strukturelle Mängel und fordert einen Plan zum Abbau der Pendenzen, wie es mitteilte. Anlass für die Rüge waren zwei Aufsichtsanzeigen von Asylsuchenden, deren Beschwerden seien seit Herbst 2021 beim Bundesverwaltungsgericht hängig. Laut einer Stellungnahme des Bundesverwaltungsgerichts waren bei ihm per Ende November 2025 insgesamt 144 Asylfälle seit über 50 Monaten pendent. Das Bundesgericht wertet diese hohe Zahl als Hinweis auf strukturelle Mängel, obwohl bereits Maßnahmen ergriffen worden seien. Neue Regeln zur Adoption von Stiefkindern sollen in einem breiteren Kontext betrachtet werden. Das fordert der Ständerat. Deshalb hat er die Vorlage zur erleichterten Stiefkindadoption an den Bundesrat zurückgewiesen. Tut es ihm der Nationalrat gleich, muss der Bundesrat bei der Vorlage über die Bücher. Ziel der Reform ist es, dass Kinder, die seit Geburt mit dem rechtlichen Elternteil und einem Wunschelternteil zusammenleben, vom Wunschelternteil schneller adoptiert werden können. Mit dem Entscheid vom Mittwoch folgte die Kleine Kammer der Mehrheit ihrer vorberatenden Rechtskommission, welche die Rückweisung beantragt hatte. Die Schweizer Armee hat im vergangenen Jahr 227 Blindgänger gefunden und unschädlich gemacht. Insgesamt gingen 855 Meldungen aus der Bevölkerung zum Munitionsfund ein. Im Vergleich zum Vorjahr ging die Zahl der Meldungen damit leicht zurück, wie das Verteidigungsdepartement VBS mitteilte. Neben Blindgängern seien auch zahlreiche alte Munitionsteile und Fundmunition fachgerecht entsorgt worden. Wie schon in den letzten Jahren ging besonders in den Kantonen Bern, Graubünden und Wallis viele Hinweise ein.
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4: Die Wolken am Himmel in der Region Schaffhausen, die verziehen sich immer mehr, ganz verschwinden tun sie wahrscheinlich aber nicht. Regen bringen sollte es auch nicht. Es kann einen Wechsel geben, mit der Sonne bei um die 30 Grad. Noch ein bisschen wärmer und sonniger dürfte es morgen werden. Mit viel Sonne und kaum Wolken können Temperaturen von rund 17 Grad auf maximal 33 Grad ansteigen. Ein Blick auf den Radiomonat Verkehrsradar. Kurz nach dem 1 haben wir hier keine Meldungen vorliegen über grössere Stocken oder Störungen. So solltet ihr gut durchkommen. Falls ihr aber gleich irgendwo etwas seht, dann könnt ihr uns das jederzeit auf unsere gratis Verkehrshotline durchgeben. Das ist Nummer 0800 91.

0: die Staatskassen stehen in schwierigen Verhältnissen zueinander. Besonders anspruchsvoll wird es dann, wenn der Kanton sich in verschiedenen Bereichen weiterentwickeln will, gleichzeitig aber auch sparen soll. Das spürt auch der Thurgauer Regierungsrat und Volkswirtschaftsdirektor Walter Schönholzer.
1: Es ist schon sehr anspruchsvoll unter dem Kontext von knappen finanziellen Mitteln, solche Projekte, die mittel- und langfristig wirken, voranzutreiben. Aber es ist eine Challenge, die man positiv anpacken muss. Und insgesamt bin ich in meinem Departement zufrieden. Aber es war also auch schon einfacher gewesen.
0: Gestern hat der Thurgauer Regierungsrat eine Zwischenbilanz nach 2 Jahren in der aktuellen Legislatur gezogen. Wie viele von den geplanten Massnahmen umgesetzt worden sind und in welchem Bereich in den anderen Departementen noch muss zugelassen werden, das ist gerade Thema als nächstes in unserer Mittagsshow. Und für euch im Studio ist Soraya Weber. Ich wünsche einen guten Start im richtigen Nachmittag.

0: Schweizer Musik von Remo Forer begleitet uns durch unsere Mittagsshow. Wir haben 11 ab 1. Der Thurgauer Regierungsrat hat nach der Hälfte von seiner Legislaturzeit 2024 bis 2028 eine Zwischenbilanz gezogen. Im Fokus sind dabei die geplanten Massnahmen von der Thurgauer Regierungsrichtlinie gewesen. Rund ein Viertel von diesen Massnahmen sind umgesetzt worden und bei vielen weiteren sei schon angefangen worden. Der Nico Bollinger ist gestern an der Medienkonferenz mit dabei gewesen. Der Nicolas Valero fasst es zusammen.
1: Die Regierung vom Kanton Thurgau hat Halbzeit. Vor gut zwei Jahren sind für die Legislatur 2024 bis 2028 Ziel und Massnahmen festgelegt worden, die im Thurgau sollen umgesetzt werden. Es ist in der ersten Hälfte der Legislaturzeit eine schwere Zeit gewesen, sagt Urs Martin, Thurgauer Regierungspräsident und Chef vom Finanz- und Sozialdepartement.
2: Wir haben ja sehr ein anspruchsvolles Jahr im letzten Jahr hinter uns gehabt mit dem Todesfall von unserer Kollegin Sonja Wiesmann. Wir sind ein halbes Jahr dann noch zu viert gewesen, der Regierung plus Staatsschreiber. Aber das hat uns zusammengeschweißt und es hat uns natürlich auch sehr betroffen gemacht. Und wir sind jetzt wieder zu fünften unterwegs und es läuft sehr gut in einem sehr kollegialen und gut zusammenarbeitenden Team.
1: Neu in den Regierungsrat dazugestossen ist letztes Jahr Ruth Fallagraf. Sie hat das Departement für Justiz und Sicherheit übernommen. In ihrem Bereich gibt es schon Massnahmen, die umgesetzt worden sind, aber auch noch Sachen, die müssen gemacht werden, sagt Ruth Fallagraf.
3: Auch wir haben rote Massnahmen, wie beispielsweise im Bereich vom Grundbuch, wo uns noch die Umsetzung von der EID fehlt. Aber bei den Massnahmen, wo wir am Zug sind, sind wir auf Kurs. Gewisse Sachen, da sieht man ja auch in der Richtlinie, sind eigentlich fast Daueraufträge. Da folgt eigentlich aufs eine das Nächste. Und von dem her wird man gewisse Massnahmen sicher auch in den nächsten Richtlinien wiederfinden.
1: Insgesamt gibt es 68 Massnahmen. Bei vielen ist schon angefangen worden. Ziel von denen ist es, den Thurgau Führerschein zu bringen. Das Ganze kostet Geld, der Kanton Thurgau steht aber finanziell in einer Schieflage. Nur noch sparen sei aber nicht der richtige Weg, sagt Urs Martin.
2: Es wäre völlig falsch, dass der Kanton Thurgau, nur weil er jetzt in einer schwierigen finanziellen Situation ist, einfach nichts mehr macht und stehen bleibt. Sondern es ist wichtig, dass der Kanton Thurgau einerseits die bisherigen Aufgaben überprüft, damit Mittel einspart und diese Mittel kann investieren in neue Sachen, um den Kanton weiterzubringen.
1: Bei den Legislaturzielen 2024 bis 2028 werden auch Massnahmen behandelt, die weit über die vier Jahresperioden rausgehen. Zum Beispiel das Netto-Null-Ziel vom CO2-Ausstoß bis 2050. Der Regierungsrat Dominik Dietzi, Chef vom Departement für Bau und Umwelt, sagt, da müsste es rasch für sich gehen.
4: Wir müssen das nochmal wirklich einen Schritt machen und darum ist der Massnahmenplan nächstens in der Regierung. Ich hoffe, dass er dort dann auch durchgeht. Und nachher ist dann natürlich im Parlament die grosse Diskussion sicher vor allem über Kosten. Oder? Es wird halt auch etwas kosten. Und ich hoffe, dass wir den Grossen Rat davon überzeugen können, dass wir die Klimaziele nur werden erreichen, wenn wir jetzt halt auch wirklich nochmal einen Schritt machen. Sonst ist das illusorisch.
1: Rund ein Viertel der geplanten Massnahmen hat der Thurgauer Regierungsrat in den letzten zwei Jahren können umsetzen. Unter anderem ist das E-Voting ausgebaut worden, das Potenzial von Jugendlichen bei der Berufs- oder Schulwahl wird gefördert oder auch Massnahmen bei der Wiedereingliederung in den Arbeitsmarkt sind umgesetzt worden. Im Grossen und Ganzen ist der Thurgauer Regierungsrat zufrieden mit dem Fortschritt von ihren Zielen bis 2028.
5: Hallo zusammen. 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
10: Hallo zusammen. Mein Name ist Gianluca. Mein Song of My Life ist Black and Yellow von Wiz Khalifa. Weil es ein Einlauflied vom FC Schaffhausen ist und ich ein sehr grosser Fan vom FC Schaffhausen bin.

Musik aus den 90er, Luna mit dem Song Bailando bei uns in der Mittagsshow. Und da dreht sich vieles um Musik. Es werden unterschiedliche Themen von Politik, Wirtschaft, Sport und auch sonstigen Sachen wie Veranstaltungen berichtet. Im Moment da steht aber ein Überthema ein bisschen mehr im Fokus, nämlich die Weltmeisterschaft im Fußball in Kanada, in den USA und in Mexiko. Und da hat vielleicht ein oder andere von euch beim Zuschauen, Zuhören auch schon ein bisschen Mühe gehabt, was Verstehen vom Englischen geht.

0: klar, wenn man das Fußballspiel auf dem SRF schaut, dann sind die Streams auch auf Deutsch. Aber wenn man sonst vielleicht auch auf anderen Anbietern das schaut, dann kommt man gerne vielleicht mal ins Straucheln rein, weil man eben nicht so gut Englisch spricht oder das dann eben auch nicht so gut versteht. Damit ihr das Verständnisproblem vielleicht ein bisschen beheben könnt, auf spielerische Art, das aber natürlich auch Kinder können machen, gibt es ein sogenanntes, ja, ein englisch Wortschatzspiel. Und wie das genau funktioniert, das weiss Pia Hoffmann von Radio Sounds.
1: Go, dude, let's go!
2: Das größte Fußballevent des Jahres ist international, die gemeinsame Sprache oft Englisch. Der ideale Anlass, um Fremdsprachen spielerisch zu lernen, so Stefan Gruß, Englischlehrer bei Studienkreis.
3: Sport, da können viele Schüler was zu sagen, weil Fußball wird in fast jedem Land von irgendeinem jungen Menschen gespielt und das verbindet.
2: Und plötzlich ist Englischlernen ganz einfach, hat auch der 11-jährige Mirko festgestellt.
4: Ich kann mir Fußballwörter besser merken, weil es einfach spannender ist. Und es macht dann auch viel mehr Spaß, wenn man zuhört bei englischen Spielern, die interviewt werden. Da kann man das dann auch verstehen.
2: Das beobachtet Stefan Gruß täglich, denn er gibt Nachwuchsfußballern im Talentwerk des VfL Bochum Nachhilfe.
3: Man verständigt sich schon vor dem Spiel, beim Umziehen, beim Warmmachen. Und wenn man über Dinge spricht, für die man sich begeistern kann, da kann man was einbringen, da weiß man was und zack, ist man in einem Gespräch.
2: Und so fördert der Sport das Lernen. Studienkreis ist Kooperationsschule beim Fußballverein. Denn durch die Sportbegeisterung fällt Sprachenlernen leichter, weiß Sprecher Thomas Momotow.
5: Wenn ein Kind ein englisches Wort aus dem Fußball hört oder im Stadion oder im Gespräch benutzt, dann ist Lernen mit einem Erlebnis verknüpft. Und das sorgt dann dafür, dass Wissen länger hängen bleibt.
2: Nachhilfelehrer Stefan Gruß hat für die Eltern noch einen Lerntipp.
3: Wenn man das letzte Fußballspiel Revue passieren lässt, das kann man doch mit einfachen Worten auch versuchen, auf Englisch zu beschreiben. Bruchstückhaft vielleicht. Und dann fügt sich auch ein Satz zusammen.
2: Fußballfan Mirko ist jedenfalls schon eifrig am Lernen für das Fußballevent.
4: Goal heißt Tor und Foul heißt Foul.

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1: 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Wir haben 13:30.
2: In Florlingen hat die Gemeindeversammlung gestern Abend die Jahresrechnung 2025 der Gemeinde bewilligt. Das bestätigt Gemeindepräsident Gilbert Bernhard auf Nachfrage von Radio Munot. Die Gemeinde Florlingen hat das letzte Jahr mit einem Gewinn von knapp 400.000 Franken abgeschlossen. Das ist über 800.000 Franken besser als erwartet. Einer der Gründe für das positive Ergebnis sind höhere Steuereinnahmen als budgetiert. Vor allem die Einnahmen aus der Grundstückgewinnsteuer sind deutlich höher ausgefallen als erwartet. Der Schweizer Gewerkschaftsbund kritisiert den Kanton Schaffhausen. In Schaffhausen sei im letzten Jahr nicht kontrolliert worden, ob die geltenden Mindestlöhne im Bereich der Hauswirtschaft eingehalten werden. Das schreibt der Gewerkschaftsbund in einer Medienmitteilung. Die Organisation wirft dem Kanton Schaffhausen deshalb Arbeitsverweigerung vor. Schweizweit müssen pro Jahr 35.000 Betriebe kontrolliert werden, ob sie sich an die geltenden Mindestlöhne halten. Diese Zahl wurde laut dem Departement für Wirtschaft im letzten Jahr erreicht. Die Kontrollen zeigten, in jeder fünften ausländischen Firma, die Aufträge in der Schweiz ausführt, wurden zu tiefe Löhne bezahlt. In der Stadt Schaffhausen sollen mehr Kinder und Jugendliche von vergünstigten Busabos profitieren. Das fordert SP-Grossstadträtin Nicole Silvestri. Sie hat deshalb einen entsprechenden politischen Vorstoß eingereicht. Laut Silvestri hat die Stadt im letzten Jahr knapp 230.000 Franken ausgegeben, um Busabos für Jugendliche zwischen 12 und 18 Jahren zu verbilligen. Der Stadt stehe aber mehr Geld zur Verfügung, so Silvestri weiter. Deshalb soll die Stadt künftig bereits Bustickets von Kindern ab einem Alter von 10 Jahren verbilligen. Das Schaffhauser Stadtparlament wird noch über die Motion der SP-Grossstadträtin entscheiden. Für das kommende Semester haben sich so viele Studentinnen und Studenten an der Pädagogischen Hochschule des Kantons Schaffhausen angemeldet wie noch nie. Das schreibt die Schule in einer Medienmitteilung. 90 Studierende beginnen voraussichtlich im September ihr Studium an der PH. 11 davon im Studiengang Kindergarten und Unterstufe, 75 im Studiengang Primarstufe. Zudem haben sich 4 Lehrpersonen für ein Erweiterungsstudium angemeldet. Die PH erklärt sich den erneuten Anstieg mit der neuen Studienvariante 27+. Dafür haben sich in diesem Jahr 23 Personen angemeldet. Diese Variante lässt zu, dass angehende Lehrpersonen bereits ab dem zweiten Studienjahr 40-50% an einer Schule unterrichten können.
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1: Aktuell haben wir in der Region Schaffhausen um die 29 Grad. Dazu ein Wechsel zwischen sonnigen Phasen und wolkigen Feldern. Nass werden sollte es aber nicht. Morgen Donnerstag kann es sonniger und blauer werden am Himmel. Die Temperaturen die steigen so auch noch etwas weiter rauf. Zwischen 17 und 33 Grad dürfen wir erwarten. Ein Blick auf die Strasse vom Radio Munot Sendegebiet, da solltet ihr flüssig vorwärts kommen, keine Zeit verlieren. Wir haben nämlich bei uns keine Meldungen vorliegen. Wir wünschen allen unterwegs gutes und sicheres Ankommen. September ist es für die Appenzeller Musikerin Triana der Tag in ihrer Musikkarriere. Sie hat ihr erstes Album herausgebracht. «Mich selber sehen», 10 Songs gesungen in ihrem Dialekt.
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1: Seit hier ist einige Zeit vergangen. still rumgehockt ist Triana aber nicht. Sie hat flüssig an neue Musik geschaffen, sodass Ende Mai eine neue Single von ihr rausgekommen ist. Was hinter Kaffee Creme für eine Geschichte oder Erlebnis steckt und wie die Appenzellerin in Zukunft schaut, dem widmen wir uns gerade als nächstes in unserer Mittagsshow. Und für euch im Studio, Soraya Weber. Schön, sind ihr mit dabei.

0: Schweizer Musik aus Gelterkinden vom Baschi ist das gewesen. Und wenn wir einmal bei uns in der Sendung neue Schweizer Musik vorstellen von mal bekannten Leuten, wie auch zum Beispiel dem Baschi oder ein bisschen unbekannteren, dann führt uns die Reise einmal quer durch die Schweiz durch. Heute, da geht's ab ins Appenzellerland zu der Rihanna.
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0: Sie ist eine junge Musikerin, die aus Appenzell den Schritt in die grosse Musikwelt gewagt hat. Das mit ihrer eigenen Musik. Popmusik im Appenzeller Dialekt, wo es so noch nicht gegeben hat. Ihre Karriere so richtig im 2020, wo sie ihre erste EP rausgebracht hat. Seitdem hat sie immer wieder Singles gegeben, bis letzten September ihr Debütalbum rausgekommen ist. Sag mir doch, wieso. Sag mir doch, wieso. Für die Appenzellerin ein schönes und aufregendes Gefühl gewesen, wie sie bei uns im Interview erzählt hat.
2: Sehr gut, ich war mega nervös und bin jetzt auch froh, dass es draussen ist. Hat sehr lange gebraucht, wir haben jetzt etwa 2 Jahre an diesem Album gearbeitet und darum ist es schön, dass heute endlich der Tag ist, wo es alle hören können.
0: Seitdem ist einige Zeit vergangen und Ende Mai hat es eine neue Single von Rihanna gegeben. «Kaffeecreme» heisst der Song und widerspiegelt der Appenzellerin ihren Stil von Songs, die Themen beinhalten, die sie bewegen.
2: Im Song «Kaffeecreme» beschreibe ich das Gefühl von Nähe, Vertrautheit und Liebe, wo meistens dann entsteht, wenn die rosarote Brille weg ist, die Schmetterlinge langsam ausfliegen und der Alltag einkehrt. Wenn man das Leben lebt, mal nebeneinander, mal miteinander, mal näher und mal weniger näher. Und aber trotzdem all wieder spürt, dass da Beständigkeit und Vertrautheit vorhanden ist.
0: Jetzt haben wir Mitte Juni und der Sommer steht eigentlich nicht nur vor der Tür, sondern ist auch in der Region Schaffhausen. Und während dieser Zeit, da steht bei der Rihanna auch noch einiges an.
2: Wir haben ein paar verschiedene Festivals, die wir spielen dürfen und auch noch andere Veranstaltungen. Ich freue mich sehr darauf, weil ich jetzt mit meiner Band vom Oktober 2025 bis im April auf Tour gesehen bin und wir mittlerweile wirklich ein eingespieltes Team sind und das gemeinsame Musizieren unheimlich Freude macht. Und schlussendlich ist ja das Live-Spielen für die meisten von uns auch da, wo das Wichtigste ist, ja Musik machen. Und so ist es auch für mich.
0: So ist sie zum Beispiel am Kulturfestival St. Gallen, an der Summer Days in Aubonne und auch an der Musikfestwoche zur Winterthur. Und in unserer Mittagsshow, da ist sie jetzt mit ihrem neuesten Song «Kaffeecreme» und wir lassen uns ein bisschen von ihr entführen.

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1: Musik von einer Band, die es so nicht mehr gibt, Sunrise Avenue. Ihre Musik, die hört man aber trotzdem immer wieder mal irgendwo in einem Radio wie jetzt gerade bei uns am 10:40 auf Radio Monot. Und so gehen wir auch immer mehr am Ende der heutigen Mittagsshow entgegen. Nach dem News-Update um 2, da wartet das ganze Haufen Musik aus unserer Musikbox auf euch bis am 4. Dort startet dann die Radio Monot Abendshow mit mir, der Soraya Weber, hinter dem Mikrofon. Und ich wünsche jetzt einmal noch ganz einen schönen Mittwochnachmittag zuerst, bevor es losgeht am 4. Und vielleicht kühlt ihr euch da noch ein bisschen mit einem Glasse ab, einem Eiskaffee. Oder vielleicht, wenn ihr frei habt, gibt es auch eine Abkühlung im Nassen. Ich wünsche jetzt aber eben ganz einen schönen Mittwochnachmittag.

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1: Am Mikrofon ist Fabian Weber. Der vom Ständerat beschlossene Zusatz zum Gegenvorschlag zur Stopfleber-Initiative sei nicht umsetzbar. Das sagt der Berner Grünen-Nationalrat Kilian Baumann. Der Ständerat will, dass der Bundesrat auch tierwohlbezogene Maßnahmen ergreifen kann, um den Konsum von Stopfleber zu reduzieren. Diese Kriterien seien aber gar nicht umsetzbar, so Baumann.
2: So sollen sie objektiv messbar, international anerkannt, verhältnismäßig, praktikabel, kontrollierbar und auf zertifizierten Standards abgestützt sein. Ich kann mir nicht keine behördliche Maßnahme vorstellen, die alle diese Kriterien erfüllt.
1: Auch der ursprüngliche Gegenvorschlag will kein Importverbot, dafür eine Deklarationspflicht. Zudem soll der Import überwacht werden. Das Bundesgericht hat das Bundesverwaltungsgericht wegen jahrelang hängiger Asylverfahren gerügt. Es ortet strukturelle Mängel und fordert einen Plan zum Abbau der Pendenzen, wie es mitteilte. Anlass für die Rüge waren zwei Aufsichtsanzeigen von Asylsuchenden, deren Beschwerden seien seit Herbst 2021 beim Bundesverwaltungsgericht hängig. Laut einer Stellungnahme des Bundesverwaltungsgerichts waren bei ihm per Ende November 2025 insgesamt 144 Asylfälle seit über 50 Monaten pendent. Das Bundesgericht wertet diese hohe Zahl als Hinweis auf strukturelle Mängel, obwohl bereits Maßnahmen ergriffen worden seien. Neue Regeln zur Adoption von Stiefkindern sollen in einem breiteren Kontext betrachtet werden, das fordert der Ständerat. Deshalb hat er die Vorlage zur erleichterten Stiefkindadoption an den Bundesrat zurückgewiesen. Tut es ihm der Nationalrat gleich, muss der Bundesrat bei der Vorlage über die Bücher. Ziel der Reform ist es, dass Kinder, die seit Geburt mit dem rechtlichen Elternteil und einem Wunschelternteil zusammenleben, vom Wunschelternteil schneller adoptiert werden können. Mit dem Entscheid vom Mittwoch folgte die Kleine Kammer der Mehrheit ihrer vorberatenden Rechtskommission, welche die Rückweisung beantragt hatte. Die Schweizer Armee hat im vergangenen Jahr 227 Blindgänger gefunden und unschädlich gemacht. Insgesamt gingen 855 Meldungen aus der Bevölkerung zum Munitionsfund ein. Im Vergleich zum Vorjahr ging die Zahl der Meldungen damit leicht zurück, wie das Verteidigungsdepartement VBS mitteilte. Neben Blindgängern seien auch zahlreiche alte Munitionsteile und Fundmunition fachgerecht entsorgt worden. Wie schon in den letzten Jahren ging besonders in den Kantonen Bern, Graubünden und Wallis viele Hinweise ein.
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4: Die Wolken am Himmel in der Region Schaffhausen verziehen sich teilweise ein bisschen und so kann sich die Sonne relativ gut zeigen. Sie könnten aber auch wieder ein bisschen dichter vor der Sonne vorbeiziehen. Regen sollte es aber keinen bringen. Dazu haben wir um die 30 Grad. Noch ein bisschen wärmer und sonniger dürfte es morgen werden. Mit viel Sonne und kaum Wolken am Himmel können Temperaturen von rund 17 Grad auf rund 33 Grad ansteigen.

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1: Am Mikrofon ist Fabian Weber. Der vom Ständerat beschlossene Zusatz zum Gegenvorschlag zur Stopfleber-Initiative sei nicht umsetzbar. Das sagt der Berner Grünen-Nationalrat Kilian Baumann. Der Ständerat will, dass der Bundesrat auch tierwohlbezogene Maßnahmen ergreifen kann, um den Konsum von Stopfleber zu reduzieren. Diese Kriterien seien aber gar nicht umsetzbar, so Baumann.
2: Da sollen sie objektiv messbar, international anerkannt, verhältnismäßig, praktikabel, kontrollierbar und auf zertifizierten Standards abgestützt sein. Ich kann mir keine behördliche Maßnahme vorstellen, die alle diese Kriterien erfüllt.
1: Auch der ursprüngliche Gegenvorschlag will kein Importverbot, dafür eine Deklarationspflicht. Zudem soll der Import überwacht werden. Das Bundesgericht hat das Bundesverwaltungsgericht wegen jahrelanghängiger Asylverfahren gerügt. Es ortet strukturelle Mängel und fordert einen Plan zum Abbau der Pendenzen, wie es mitteilte. Anlass für die Rüge waren zwei Aufsichtsanzeigen von Asylsuchenden, deren Beschwerden seien seit Herbst 2021 beim Bundesverwaltungsgericht hängig. Laut einer Stellungnahme des Bundesverwaltungsgerichts waren bei ihm per Ende November 2025 insgesamt 144 Asylfälle seit über 50 Monaten pendent. Das Bundesgericht wertet diese hohe Zahl als Hinweis auf strukturelle Mängel, obwohl bereits Maßnahmen ergriffen worden seien. Neue Regeln zur Adoption von Stiefkindern sollen in einem breiteren Kontext betrachtet werden. Das fordert der Ständerat. Deshalb hat er die Vorlage zur erleichterten Stiefkindadoption an den Bundesrat zurückgewiesen. Tut es ihm der Nationalrat gleich, muss der Bundesrat bei der Vorlage über die Bücher. Ziel der Reform ist es, dass Kinder, die seit Geburt mit dem rechtlichen Elternteil und einem Wunschelternteil zusammenleben, vom Wunschelternteil schneller adoptiert werden können. Mit dem Entscheid vom Mittwoch folgte die Kleine Kammer der Mehrheit ihrer vorberatenden Rechtskommission, welche die Rückweisung beantragt hatte. Die Schweizer Armee hat im vergangenen Jahr 227 Blindgänger gefunden und unschädlich gemacht. Insgesamt gingen 855 Meldungen aus der Bevölkerung zum Munitionsfund ein. Im Vergleich zum Vorjahr ging die Zahl der Meldungen damit leicht zurück, wie das Verteidigungsdepartement VBS mitteilte. Neben Blindgängern seien auch zahlreiche alte Munitionsteile und Fundmunition fachgerecht entsorgt worden. Wie schon in den letzten Jahren ging besonders in den Kantonen Bern, Graubünden und Wallis viele Hinweise ein.
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4: Die Wolken am Himmel in der Region Schaffhausen verziehen sich teilweise ein bisschen und so kann sich die Sonne relativ gut zeigen. Sie könnten aber auch wieder ein bisschen dichter vor der Sonne vorbeiziehen. Regen sollte es aber keinen bringen. Dazu haben wir um die 30 Grad. Noch ein bisschen wärmer und sonniger dürfte es morgen werden. Mit viel Sonne und kaum Wolken am Himmel können Temperaturen von rund 17 Grad auf rund 33 Grad ansteigen.

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1: Am Mikrofon Corinna Zurkinden. Die Mitgliedstaaten der Europäischen Union dürfen Menschen, deren Asylgesuch abgelehnt worden ist, wohl bald in Ausschaffungszentren in Drittstaaten abschieben. Das Europaparlament hat heute diesem Vorhaben zugestimmt. Mit 418 Ja zu 218 Nein-Stimmen bei 30 Enthaltungen. In den Ausschaffungszentren sollen Menschen untergebracht werden, die nicht in ihre jeweiligen Heimatländer abgeschoben werden können. Als nächstes müssen die EU-Staaten dem Vorhaben zustimmen. Dies gilt als Formalität. Treten die Regeln in Kraft, muss auch die Schweiz sie umsetzen, gemäß dem Schengen-Assoziierungsabkommen. Dies hat das Staatssekretariat für Migration SEM mitgeteilt. In Arlesheim bei Basel ist der leistungsstärkste kommerziell betriebene KI-Supercomputer der Schweiz offiziell in Betrieb gegangen, wie die Betreiber Phoenix und die Projektpartner mitteilen. Die Anlage auf dem Innovationscampus Uptown Basel soll Unternehmen, Forschung und öffentliche Institutionen bei komplexen KI-Anwendungen unterstützen, etwa beim Training großer Sprachmodelle, in der Pharmaforschung oder in der Robotik. Der Rechner verfügt über 192 NVIDIA H100 Prozessoren. Die Betreiber betonen zudem, dass Daten in der Schweiz bleiben und unter Schweizer Recht verarbeitet werden. Die Abwärme der Anlage wird in ein regionales Wärmenetz eingespeist. Die Verschärfung des Gegenvorschlags zur Stopfleber-Initiative ist laut dem Waadtländer SVP-Nationalrat Sylvain Frémont sinnvoll. Der Ständerat will nicht nur die Importmengen beobachten, sondern auch mögliche Tierwohlauflagen prüfen. Erst wenn diese Maßnahmen nicht wirken, sollen Importbeschränkungen in Betracht gezogen werden. So könne der Konsum gesenkt werden, ohne den Einkaufstourismus anzukurben, sagt Frémont.
2: Parce qu'elle permet d'atteindre l'objectif recherché tout en évitant un effet pervers majeur, l'explosion du tourisme d'achat.
1: Diese Kriterien seien nicht umsetzbar, argumentieren die Gegner der Verschärfung. Der Import von Stopfleber solle überwacht werden. Sollte dieser innerhalb von 5 Jahren nicht zurückgehen, müsse der Bundesrat Maßnahmen wie Importeinschränkungen ergreifen. Beim Einschlag einer Drohne in einen Reisebus in der westrussischen Region Bryansk ist nach offiziellen Angaben eine Frau getötet worden. 7 weitere Personen, darunter 5 Kinder, wurden verletzt und ins Spital gebracht, wie das russische Gesundheitsministerium mitteilt. Im Bus saßen 44 Personen, darunter 28 Kinder einer Fußballmannschaft aus Belarus, die auf dem Weg an die Schwarzmeerküste waren. Die Region nahe der ukrainischen Grenze ist immer wieder Ziel von Drohnenangriffen. Russland spricht von einem Terrorangriff und macht die ukrainische Führung verantwortlich.
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4: Mit einem Wechsel zwischen Sonne und Wolken geht es am Feierabend entgegen in der Region Schaffhausen. Dazu haben wir aktuell um die 30 Grad. Es sollte aber trotz der Wolken trocken bleiben. Ähnlich geht es am Morgen weiter. Viel Sonne und kaum Wolken am Himmel dürfen wir erwarten. Das bei Temperaturen zwischen 17 und 33 Grad. Ein Blick auf den Radio Monat Verkehrsradar. Da haben wir schon die ersten Meldungen, die uns beschäftigen. Das ist zum einen Stau auf der H4 Zürich Richtung Schaffhausen zwischen Billach Nord und dem Kreisel Glattfelde. Und dann hat es noch einen Unfall gegeben auf der A1 Zürich Richtung St. Gallen zwischen Evretiken und Döss. Dort hat es eine veränderte Verkehrsführung, weil ein Fahrstreifen verrenkt ist auf eben eine Fahrbahn und nicht die ganze Bahn zur Verfügung steht. Und es ist mit einem Zeitverlust von bis zu 15 Minuten zu rechnen. Wir wünschen allen unterwegs eine gute Fahrt.
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4: 2019 die AHV-Rente. Eine zusätzliche Rentenauszahlung, die Personen in der Pension ab im Dezember von diesem Jahr sollen bekommen. Angenommen worden ist eine entsprechende Initiative im März 2024. Bis heute ist aber nicht klar, wie die Rente finanziert wird. Verschiedene Methoden für die Finanzierung sind im Parlament diskutiert worden, so unter anderem eine Erhöhung der Mehrwertsteuer oder der Lohnabzüge. Nach der heutigen Sitzung in Bern hat es doch etwas mehr Klarheit gegeben. Auf was sich das Parlament heute können einigen konnte, das ist gerade Thema nach den nächsten zwei Songs in unserer Abendshow. Und wir sind unterwegs durch den Rest vom Nachmittag in Richtung Feierabend ist Soraya Weber. Schön, sind ihr mit dabei.

0: 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Veronika Fusaro mit ihrem ESC-Song Alice bei uns am 12 ab 4. Und von der Musik, da wechseln wir jetzt in die Politik und wir wechseln auch den Standort. Wir gehen nämlich auf Bern ins Bundeshaus. In der Schweizer Politik ist die 13. AHV-Rente seit dem Mai 2021 das Thema. Da ist die Initiative vom Schweizerischen Gewerkschaftsbund eingereicht worden. Am 3. März 2024 haben das Volk und die Stände die Initiative angenommen. Über die Finanzierung, da wird aber immer noch diskutiert, weil die noch nicht genau geregelt ist. Letzte Woche hat eine Einigungskonferenz einen Vorschlag ausgehandelt, den das Parlament heute besprochen hat. Und da hat es nach langem Ringen den Nationalrat endlich geschafft und einer Teilfinanzierung von der 13. AHV-Rente zugestimmt. Bundeshausredaktorin Celina Urech mit den Einzelheiten.
1: Weil sich National- und Ständerat ewig nicht einigen konnten, hat sogar eine Einigungskonferenz gebraucht, die einen Finanzierungsvorschlag ausgehandelt hat. Der Ständerat hat den letzte Woche angenommen. Heute war der Nationalrat dran. Der Vorschlag, die Lohnbeiträge um 0,2 und die Mehrwertsteuer um 0,4 Prozentpunkte dauerhaft anzuheben, um die 13. AHV-Rente zu finanzieren. Das sei die beste Lösung, sagt die Baselbieter SP-Nationalrätin Samira Marti.
2: Mit der Mehrwertsteuer wird sichergestellt, dass sich alle Generationen an der Finanzierung beteiligen. Die Lohnprozente hingegen ermöglichen eine sozial gerechte Finanzierung, da die hohen Einkommen deutlich mehr finanzieren als tiefe und mittlere.
1: Angenommen hat der Nationalrat nur die Erhöhung der Mehrwertsteuer. Die Lohnbeiträge sind haarscharf abgelehnt worden. Dass immerhin die Mehrwertsteuer angenommen wurde, hat mit der GLP zu tun. Sie sind mit den Links entgegengekommen, obwohl sie kein Fan vom Vorschlag war. Aber eine Teilfinanzierung der 13. AHV-Rente brauche ich dringend, sagt der Zürcher GLP-Nationalrat Patrick Hässig. Ohne Finanzierung für die 13. Rente würde die AHV in 2 Jahren Minus machen und das AHV-Vermögen kontinuierlich sinken. Das darf nicht passieren, sagt Patrick Hässig.
3: Ja, diese Erhöhung finanziert die 13. Rente nicht vollständig. Die GLP bietet jedoch Hand, dass wir heute weiterhin einen Teil finanzieren. Eine Teilfinanzierung würde Spielraum offen lassen und den Druck aufrechterhalten, damit die restliche Finanzierung über sinnvolle strukturelle Massnahmen sichergestellt werden kann.
1: Genau darum hat die FDP und die SVP beides klar abgelehnt. Sie hätten nur eine befristete Erhöhung wollen. Dafür aber einmal mehr über die Erhöhung des Rentenalters diskutieren. Ende Jahr dürfte die Erhöhung der Mehrwertsteuer zugunsten der AHV-Finanzierung vor das Volk kommen. Wird es abgelehnt, gibt es erst mit der AHV-Reform 2030 wieder einen neuen Lösungsvorschlag vom Bundesrat.

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0: kann ich die Reggae-Musik von Bob Marley bei uns am 22 Minuten ab 4 Uhr in der Abendshow. Und an dem Zeitpunkt, da steht einmal der Punkt an, dass wir vorher schauen, was uns in unserer Infostunde zwischen dem 5 und dem 6 also für ein Thema erwartet. Vor gut 3 Jahren sind die Umfragewerte der Pädagogischen Hochschule Schaffhausen auf einem Tiefpunkt gewesen. Verzweifelt hat die Schulleitung im Jahr 2024 Studierende gesucht. Und sie hat sogar ein Programm gestartet, um Berufsleute für den Lehrerjob zu begeistern. Die Situation hat sich für die PH erst beruhigt, als es einen Wechsel in der Schulleitung gegeben hat. Und seit gut 2 Jahren geht es wieder bergauf, sagt Prorektorin der PH Schaffhausen, Anna Bosche.
1: Wir alle geben unser Bestes. Wir leisten eine hohe Qualität in Forschung, Weiterbildung und Ausbildung. Die PH hat einen extremen Auftrieb, nachdem sie durch die Krise gegangen ist vor einigen Jahren. Und dieser Auftrieb, der ist nach wie vor spürbar.
0: Und auch in den nächsten Monaten bleibt es spannend für die Schulleitung der Pädagogischen Hochschule. Im Sommer 2026 ist der Umzug ins Kammgarn-Areal geplant.
1: Wir alle freuen uns wahnsinnig auf die neuen Räumlichkeiten. Das ist ein extremer Standortvorteil für uns, für die Pädagogische Hochschule, aber auch für die Studierenden. Es ist ein extrem attraktiver Standort, so nah am Bahnhof, nah am Rhein, nah in der Altstadt. Alles ist nah beieinander.
0: Was im Moment sonst noch alles bei der Pädagogischen Hochschule läuft und vor allem wie es zu diesen Rekordanmeldungen für das nächste Semester gekommen ist, das ist Thema in unserer Infostunde kurz nach dem 5 Uhr.

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2: Der Schaffhauser Stadtrat hat den Gegenvorschlag zur Volksinitiative gegen Tempo-30-Zonen der FDP veröffentlicht. Die FDP hatte im Juli 2022 die Initiative Nein zu Tempo-30 auf Hauptstraßen eingereicht. Sie fordert, dass auf verkehrsorientierten Straßen in der Stadt in der Regel Tempo-50 gilt. Ausnahmen müssen klar definiert werden. Der Stadtrat lehnt die Initiative ab. Es gäbe zwingende Gründe, wann Tempo 30 angeordnet werden muss. Und zwar, wenn die Lärmbelastung für Anwohnende die geltenden Grenzwerte übersteigt und wenn Fußgängerinnen und Velofahrer nicht sicher sind. Der Gegenvorschlag sieht nun vor, dass beim Entscheid für eine Temporeduktion berücksichtigt werden soll, ob in der Umgebung einer Straße Schulhäuser oder Altersheime stehen. Das Schaffhauser Stadtparlament wird noch darüber entscheiden, ob der Gegenvorschlag dem Volk vorgelegt wird. Die Gemeindeversammlung von Dachsen hat gestern Abend die Jahresrechnung 2025 einstimmig genehmigt. Das bestätigt Gemeindeschreiberin Melanie Eisenring auf Anfrage von Radio Monat. Die Gemeinde schloss das vergangene Jahr mit einem Gewinn von rund 170.000 Franken ab. Das ist knapp 600.000 Franken besser als budgetiert. Dazu beigetragen haben vor allem höhere Steuereinnahmen. Unter anderem sind die Erträge aus der Grundstückgewinnsteuer höher ausgefallen als erwartet. In Rüdlingen wird die Gemeindeversammlung Ende des Monats über die Zukunft des alten Dorfschulhauses entscheiden. Das Gebäude stammt aus dem Jahr 1862 und wird nach den Sommerferien eigentlich nicht mehr benötigt. Der Kindergarten, der sich momentan noch im Gebäude befindet, wird in den Ferien in den neuen Schulcampus Chapf umziehen. Auf einen Verkauf des Dorfschulhauses will der Gemeinderat aber aus emotionalen Gründen verzichten. Das sagt Gemeindepräsident Martin Kern im Interview mit Radio Monat.
3: Generationen von Rüdlingerinnen und Rüdlinger sind dort in der Schule oder im Kindergarten. Und der Gemeinderat ist überzeugt, dass es eigentlich Sinn macht, dass man die historische Liegenschaft im Besitz der politischen Gemeinde behalten.
2: Der Gemeinderat beantragt nun einen Kredit von 300.000 Franken für den Umbau des historischen Gebäudes. Unter anderem ist geplant, dass die Gemeindeverwaltung in das Gebäude einzieht. Am 29. Juni wird die Gemeindeversammlung über den Kredit für den Umbau des Dorfschulhauses entscheiden. In Singen ist in der Nacht auf heute Mittwoch in ein Elektronikgeschäft eingebrochen worden. Das teilt das Polizeipräsidium Konstanz mit. Die Einbrecher haben die Eingangstür, die aus Glas bestand, eingeschlagen. Anschließend entwendeten sie mehrere Handys und ergriffen die Flucht. Zeugen des Einbruchs werden gebeten, sich beim Polizeirevier Singen zu melden.
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1: Mit um die 29 Grad, ein bisschen Wolkenfelder am Himmel und dazwischen Sonnenstrahlen haben wir in der Region Schaffhausen. Das Wetter, das wir uns mitnehmen in Richtung Feierabend. Morgen Donnerstag dürfte es weniger Wolken und dafür mehr Sonnenstrahlen geben. So steigen dann auch die Temperaturen. Der Tag noch ein bisschen weiter rauf. Zwischen 17 und 33 Grad werden erwartet. Ein Blick auf den Radio Monat Verkehrsradar. Da haben wir zwei Meldungen vorliegen. Zum einen Stau auf der H4, Zürich Richtung Schaffhausen zwischen Bülach Nord und dem Kreisel Glattfelden. Und Stau oder zumindest eine Meldung noch zu einem Unfall, wieso das denn eben dort Stau hat. Auf der A1 Zürich Richtung St. Gallen zwischen dem Brütiseller Kreuz und Döss. Dort hat es eine Fahrbahnverengung auf einen Fahrstreifen und man muss mit einem Zeitverlust von bis zu 4 40 Minuten rechnen. Falls ihr gleich noch irgendwo sonst steht, könnt ihr uns das jederzeit auf unsere gratis Verkehrshotline durchgeben. Das ist Nummer 0800 91 5 und 3x0. Wir wünschen eine gute und sichere Fahrt. Mitte September war es für die Appenzeller Musikerin Triana der Tag in ihrer Musikkarriere, wo sie darauf hergefiebert hat. Sie hat nämlich ihr erstes Album rausgebracht. «Mein selber See» heisst das Album, beinhaltet 10 Songs, gesungen in ihrem Dialekt.
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1: Seitdem ist einige Zeit vergangen, still rumgehockt ist Triana aber nicht. Sie hat fleissig an neuer Musik gearbeitet, sodass Ende Mai eine neue Single rausgekommen ist. Was hinter Café Crème für eine Geschichte oder ein Erlebnis steckt und wie die Appenzellerin in die Zukunft schaut, dem widmen wir uns nach den nächsten zwei Songs unserer Abendshow. Und für euch im Studio, Soraya Weber, schön sind ihr mit dabei und ich wünsche einen guten Weg. Richtig.

0: energiegeladene Musik von Alex Warren bei uns in der Abendshow und in unserer Rubrik Swissmade. Da stellen wir neue Schweizer Musik einmal vor, wo Leute rausgebracht haben, die man kennt, bis aber auch hin zu Leuten, die eher ein bisschen unbekannter sind. Und unsere Reise heute, die führt uns ins schöne Appenzellerland zu der Rihanna.
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0: Sie ist eine junge Musikerin, die aus Appenzell den Schritt in die grosse Musikwelt gewagt hat. Das mit ihrer eigenen Musik, Popmusik im Appenzeller Dialekt, die sie so bis dahin noch nicht gegeben hat. Hat ihre Karriere so richtig im 2020, wo sie ihre erste EP rausgebracht hat. Seitdem hat sie immer wieder Singles gegeben, bis letzten September dann ihr Debütalbum rausgekommen ist. Sag mir doch, wieso. Sag mir doch, wieso. Für die Appenzellerin ein schönes und auch aufregendes Gefühl gewesen, wie sie bei uns im Interview erzählt hat.
2: Sehr gut, ich war mega nervös und bin jetzt auch froh, dass es draussen ist. Hat sehr lange gebraucht, wir haben jetzt etwa 2 Jahre an diesem Album gearbeitet und darum ist es schön, dass heute endlich der Tag ist, wo es alle hören können.
0: Seitdem ist einige Zeit vergangen und Ende Mai hat es eine neue Single von der Rihanna gegeben. «Kaffee Creme» heisst der Song und widerspiegelt der Appenzellerin ihren Stil von Songs, wo sie Themen beinhaltet oder behandelt, wo sie bewegt oder wo einfach Gesellschaft bewegt.
2: Im Song «Kaffee Creme» beschreibe ich das Gefühl von Nähe, Vertrautheit und Liebe, wo meistens dann entsteht, wenn die rosarote Brille weg ist, die Schmetterlinge langsam ausfliegen und der Alltag einkehrt. Wenn man das Leben lebt, mal nebeneinander, mal miteinander, mal näher und mal weniger näher. Und aber trotzdem all wieder spürt, dass da Beständigkeit und Vertrautheit vorhanden ist.
0: Jetzt haben wir Mitte Juni und der Sommer, der steht eigentlich nicht nur noch vor der Tür, sondern ist auch in der Region Schaffhausen. Und während dieser Zeit, da steht bei der Rihanna auch einiges an.
2: Wir haben ein paar verschiedene Festivals, wo wir spielen dürfen und auch noch andere Veranstaltungen. Ich freue mich sehr darauf, weil ich jetzt mit meiner Band vom Oktober 2025 bis im April auf Tour gesehen bin und wir mittlerweile wirklich ein eingespieltes Team sind und das gemeinsame Musizieren unheimlich Freude macht. Und schlussendlich ist ja das Live-Spielen für die meisten von uns auch da, wo das Wichtigste ist, an Musik machen. Und so ist es auch für mich.
0: So ist sie zum Beispiel am Kulturfestival St. Gallen, an den Summer Days in Aarbonn und auch an der Musikfestwoche in Winterthur. Und in unserer Abendshow, da hören wir jetzt den Song «Kaffee Creme» und lassen uns von der Rihanna ein bisschen entführen. 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

0: Perry, Medium Song, Never Really Over. Für die letzte Minute vor dem 5 Uhr, vielleicht die letzte Minute vor dem 4 Abend, vielleicht aber auch die erste Minute von eurem heutigen Arbeitstag. Egal, wo ihr gerade dran seid, wir begleiten euch und schauen jetzt miteinander schnell führen, was heute Abend noch alles auf dem Programm steht, nachdem unsere Abend schon fertig ist. Seit einem Vierteljahrhundert gibt es das Schaffhauser Barock-Ensemble. Die Entstehungsgeschichte der Musikgruppierung ist sogar noch mal ein paar Jahre älter. Heute im Schaffhauser Fernsehen ist das Gründungsmitglied der Roland Müller in der Gesprächssendung «Heute im Gespräch» zu Gast und schauen zurück auf die über 25 Jahre Geschichte des Schaffhauser Barock-Ensemble. Vor der Gesprächssendung Punkt 60 gibt es aber zuerst noch die News aus der Region im Schaffhauser Fernsehen, unter anderem mit einem Videobeitrag zu den Rekordanmeldungen für das nächste Semester, also der nächste Studiengang an der PHSH. Die Sendung beim Schaffhauser Fernsehen, die wird dann stündlich wiederholt. Und hier auf Radio Monat gibt es nach den News und einem Info kompakt am 7. Magical Mystery Tour mit dem Erwin Kühnzi.
1: Wo Anfang 60er Jahre ausgelöst von den Beatles in Großbritannien der Beatboom angefangen hat, ist das praktisch eine ausschließlich männliche Sache gewesen. Es hat zwar ein paar Sängerinnen gegeben, wie Cilla Black, aber das sind dann Solokünstlerinnen gewesen. Und wo vier Frauen zu Liverpool eine reine Frauenband gegründet haben, die Liverbirds, hat das für grosses Aufsehen gesorgt. Es hat aber eine Band gegeben. Die haben eine Musikerin in ihrer Reihe gehabt. Das war Anne-Margaret Honey Lantry gewesen. Und sie hat Schlagzeug gespielt. Und die Band hat sich dann von ihrer Schlagzeugerin zu ihrem Namen inspirieren lassen. Sie haben sich nämlich The Honeycombs genannt. Und die haben 1964 mit Have I the Right einen Hit gehabt. Und mit dem Stück wird die heutige Magical Mystery Tour eröffnet. Das und noch viel mehr heute ab der 7 in der Magical Mystery Tour.
0: Gerade anschliessend gibt es dann noch die Flashback Retro Hitparade mit dem Richard Fischbacher und den ganzen Haufen Musik aus der Musikbox. Bis es aber soweit ist, geht es noch einen Moment und um uns schon mal ein bisschen einstimmen auf die Magical Mystery Tour, gibt es Something von The Beatles bei uns.

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1: Am Mikrofon ist Corinna Zurkinden. Die 13. AHV-Rente wird nur zur Hälfte finanziert. Der Nationalrat hat einer Erhöhung der Mehrwertsteuer um 0,4 Prozentpunkte zugestimmt. Eine Erhöhung der Lohnbeiträge um 0,2 Prozentpunkte wurde hingegen abgelehnt. Eine Mischfinanzierung wäre die gerechtere Lösung, kritisiert die Baselbieter SP-Nationalrätin Samira Marti.
2: Mit der Mehrwertsteuer wird sichergestellt, dass sich alle Generationen an der Finanzierung beteiligen. Die Lohnprozente hingegen ermöglichen eine sozial gerechte Finanzierung, da die hohen Einkommen deutlich mehr finanzieren als tiefe und mittlere.
1: Am Freitag kommt es zur Schlussabstimmung. Zudem muss das Volk zustimmen, weil eine Verfassungsänderung nötig ist. Die Mitgliedstaaten der Europäischen Union dürfen Menschen, deren Asylgesuch abgelehnt worden ist, wohl bald in Ausschaffungszentren in Drittstaaten abschieben. Das Europaparlament hat heute diesem Vorhaben zugestimmt. Mit 418 Ja zu 218 Nein-Stimmen bei 30 Enthaltungen. In den Ausschaffungszentren sollen Menschen untergebracht werden, die nicht in ihre jeweiligen Heimatländer abgeschoben werden können. Als nächstes müssen die EU-Staaten dem Vorhaben zustimmen. Dies gilt als Formalität. Treten die Regeln in Kraft, muss auch die Schweiz sie umsetzen, gemäß dem Schengen-Assoziierungsabkommen. Dies hat das Staatssekretariat für Migration SEM mitgeteilt. In Arlesheim bei Basel ist der leistungsstärkste kommerziell betriebene KI-Supercomputer der Schweiz offiziell in Betrieb gegangen, wie die Betreiber Phoenix und die Projektpartner mitteilen. Die Anlage auf dem Innovationscampus Uptown Basel soll Unternehmen, Forschung und öffentliche Institutionen bei komplexen KI-Anwendungen unterstützen, etwa beim Training großer Sprachmodelle, in der Pharmaforschung oder in der Robotik. Der Rechner verfügt über 192 NVIDIA H100 Prozessoren. Die Betreiber betonen zudem, dass Daten in der Schweiz bleiben und unter Schweizer Recht verarbeitet werden. Die Abwärme der Anlage wird in ein regionales Wärmenetz eingespeist. Trotz eines von den USA und dem Iran angekündigten Rahmenabkommens über ein Ende der Kämpfe an allen Fronten gehen die Gefechte im Libanon weiter. Bei einem israelischen Luftangriff nahe der Stadt Nabatia wurden laut der libanesischen Staatsagentur NNA mindestens 4 Menschen getötet. Örtliche Medien sprechen von bis zu 6 Toten. Auch im Raum der Küstenstadt Tyrus kam es laut NNA erneut zu Drohnenangriffen mit Verletzten. Zudem wurde das Gebiet um Nabatia weiter aus der Luft und mit Artillerie angegriffen. Im Süden des Landes sollen israelische Truppen mit Panzern vorgerückt sein.
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4: Wenn die Sonne scheint, haben wir um die 31 Grad. Wenn sie im Moment hinter den Wolken versteckt ist, dann können die Temperaturen vielleicht ein bisschen runterkommen. Aber es hat auf jeden Fall gesagt, die was empfinden von aussen. Das ist auch ein Szenario, das uns weiter durch den Abend begleitet in der Region Schaffhausen. Morgen sollte es von mir sonnig und blau werden und es hat nicht ganz so viele Schattenspender am Himmel. Die Wolken, die sind nämlich sehr, sehr wenig vorhanden. Die Temperaturen bewegen sich dazu zwischen 17 und 33 Grad. Ein Blick auf die Radio Monat Verkehrsalarm. Da haben wir kurz nach dem 5 Uhr ein paar Meldungen, die vorliegen von Stau und einem Unfall. Nehmen wir Stau haben wir auf der H4 Zürich Richtung Schaffhausen zwischen Billach Nord und dem Kreisel Glattfelden. Und dann eben der Unfall, der uns schon länger beschäftigt, auf der A1 Zürich Richtung St. Gallen zwischen Zürich Ost und Döss hat es jetzt mittlerweile Stau. Das eben, weil die Fahrbahn auf einen Fahrstreifen verengt ist und dort müssen wir mit einem Zeitverlust von bis zu 40 Minuten rechnen. Und dann ist einmal am Abend noch Strecke oder ein Teil bei der Brücke Benken, also dort, wo man auf Benken rausfährt von der A4, ist das einmal gesperrt in der Nacht. Dort muss man einfach einmal über reinfahren. Den Tag durch ist es einfach ein bisschen verrenkt, die Fahrbahn, aber man kann normal durchfahren. Und dann haben wir noch Meldung zu der A4. Dort ist nämlich in den nächsten beiden Nächten die Strecke zwischen Dainge und Herblingen gesperrt, also wegen mehr Arbeiten, wie das Astra mitteilt. In der ersten Nacht ist die Strecke zwischen Herblingen und dem Kesselloch gesperrt und in der zweiten Nacht dann der Abschnitt Kesselloch bis Dainge. Das einmal vom 8. Uhr am Abend bis 5. Uhr am Morgen. Ich wünsche allen unterwegs eine gute Fahrt. Vor 3 Jahren hat die Pädagogische Hochschule Schaffhausen in der Region einen besonders schlechten Ruf gehabt. Studierende haben sich nicht gut betreut gefühlt. Dazu hat es in der Schulleitung verschiedene Konflikte gegeben. Die Situation hat sich mittlerweile aber wieder beruhigt und sogar ins Positive zugespitzt. Für das kommende Herbstsemester wird mit schon zum zweiten Mal so viele Anmeldungen eingegangen, dass eben der Rekord gebrochen werden konnte. Wie es genau dazu gekommen ist, das gehört auch nach den nächsten 2 Songs in unserer Abendshow. Und für euch im Studio ist Soraya Weber. Ich wünsche einen guten Start in Feierabend.

0: Klack, klack, deutsche Musik. Gerade gehört bei uns in der Abendshow am 12. ab 5. Und wir haben doch alle ein Bild vom Lehrerjob. Ein Haufen Ferien, einen relativ guten Lohn und entspannte Arbeitszeiten. Wir können da wirklich meinen, Lehrpersonen haben einen Schockjob, den alle Leute gerne machen würden. Dass dem nicht so ist, wissen wir spätestens seit dem Jahr 2024. Da sind verzweifelt neue Studierende für die Pädagogische Hochschule Schaffhausen gesucht worden. Mittlerweile hat sich der Lehrermangel aber wieder ein bisschen beruhigt. In diesem Semester hat es sogar Rekordanmeldezahlen für das neue Semester gegeben. Der Nicolas Valero hat sich informiert, der Jonathan Schmid mit den Einzelheiten.
1: Der Ruf der PH Schaffhausen war vor 3 Jahren ziemlich im Keller gewesen. Aber nach einem Wechsel in der Schulleitung ist das Vertrauen in den letzten 2 Jahren langsam aber sicher wieder zurückgekommen. Zum Beispiel haben sich in diesem Jahr 90 Personen für ein Studium an der PH eingeschrieben. 75 von diesen 90 für einen Studiengang in der Primarstufe, sagt die Prorektorin Ausbildung Anna Bosche.
2: Das freut uns als Pädagogische Hochschule Schaffhausen sehr. Das Interesse an einem Studium bei uns ist extrem groß. Wir haben immer noch einen Lehrpersonenmangel im Kanton Schaffhausen. Das heißt, wir sind beauftragt, genügend Lehrpersonen auszubilden, gut qualifizierte Lehrpersonen in die Schulen abzugeben sozusagen, und es freut uns, dass wir das somit tun können.
1: Schon letztes Jahr hat es einen Rekord bei den Anmeldungen gegeben. 68 neue Studierende sind gestartet. Eine Umstellung bei der Studienvariante hat zu dieser positiven Entwicklung beigetragen.
2: Ein Grund ist sicher die berufsintegrierte Studienvariante. Die haben wir 2025 eingeführt. Die hat damals auch schon zu einer steigenden Tendenz der Anmeldezahlen geführt. Und die Tendenz steigt jetzt weiter. In diesem Studiengang haben wir jetzt 23 Anmeldungen. Im Vergleich zum Vorjahr waren es 13.
1: Mit dieser Variante können Studierende schon ab dem 2. Jahr neben dem Studium in einem 40-50% Pensum unterrichten. In den Vorjahren sind die PH-Anmeldezahlen bei gut 50 neuen Studierenden pro Jahr stagniert. Um diesem Trend entgegenwirken, hat der Kanton extra ein Programm für Quereinsteiger lanciert, sagt Anna Bosche.
2: Ein zweiter Grund ist, dass wir viele oder einige mehr Teilnehmende aus dem Intensivcoaching Ready for Teaching neu bei uns begrüßen dürfen. Das heißt, es gibt einen Wechsel aus der Intensivweiterbildung in die reguläre Ausbildung, und die Personen schließen dann auch mit dem EDEKA anerkannten Lehrdiplom ab. Das ist wahnsinnig gut für uns und auch für den Kanton.
1: In den nächsten Jahren könnte sich der Lehrermangel im Kanton Schaffhausen dank mehr Studierenden entspannen. Dass es wegen dem Anstieg an Studierenden in den letzten 2 Jahren zu Platzmangel an der PH könnte kommen, sei kein Thema.
2: Wachstum, glaube ich, ist nie unendlich. Also das heißt, wir werden nicht permanent die nächsten Jahre solche Rekordzahlen vermelden können. Wichtig ist eine bedarfsgerechte Ausbildung. Das heißt, wir müssen genügend Lehrpersonen für den Kanton ausbilden. Im Moment hat er zu wenig, das heißt, wir müssen mehr ausbilden. In den nächsten Jahren kann es sein, dass das kippt und kehrt. Das heißt, wir haben genügend Lehrpersonen, und da müssen wir entsprechend dann auch unsere Anmeldezahlen, die Studierendenzahlen, justieren.
1: Im Sommer gibt es für die PH gerade nochmal eine grosse Veränderung. Die PH zügelt vom EBNAT in Kammgarn-Westflügel. Bei diesem Standort ist vor allem die Nähe zu der Schaffhauser Altstadt ein grosser Vorteil, sagt Anna Bosche.
2: Wir bringen die alle unter einen Hut. Im Moment brauchen wir keine neuen Dozierenden. Der Standort ist fix. Wir haben da auch keine Möglichkeiten mehr, den noch auszubauen. Wir haben in der Kammgarn nicht mehr Platz zur Verfügung, auch wenn er viel attraktiver ist als Standort. Wir werden in den nächsten Wochen genau gucken, wie wir das organisieren. Aber ich bin zuversichtlich, dass wir das mit dem bestehenden Personal bewältigen werden.
1: Der neue Standort von der PH ist besonders auch für Studierende, die mit dem Zug anreisen, attraktiver. Gut ein Drittel der neu Angemeldeten kommt aus den umliegenden Kantonen.
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6: 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Hallo zusammen. Mein Name ist Gianluca. Mein Song of my life ist Black and Yellow von Wiz Khalifa. Weil es ein Einlauflied vom FC Schaffhausen ist und ich ein sehr grosser Fan vom FC Schaffhausen bin.

0: Ihr hört unsere Abendshow. Wir haben jetzt in 6 Minuten vor dem 5:30 und schauen jetzt noch schnell kurz vor der News aufs Wetter.
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0: Der Mittwoch war in der Region Schaffhausen ein warmer, aber nicht vollkommen sonniger Tag gewesen. Bis jetzt, bis 30 Grad, bis 31 Grad, so plus minus, ist das Thermometer gestiegen. Ralf Rickli von Meteodest, wie geht es denn morgen Donnerstag weiter?
2: Wir haben auf der einen Seite eine flache Verteilung vom Druck in Bodennähe und gleichzeitig in der Höhe einen Rucko, der reinzieht. Das ist ein Element, das die Situation stabilisiert, das grossräumiges Absinken auslöst. Und das Absinken knackt die Wolkenfazit. Wir haben morgen bis 15 Sonnenstunden, Grand Beau und Temperatur bis 33 Grad.
0: Also nochmal eine Steigerung zu heute, was Temperaturen und Szenario am Himmel angeht. So die Sonnenbrille also definitiv nicht vergessen, würde ich sagen. Der letzte Arbeitstag der Woche, was bringt uns der?
2: Am Freitag nimmt die Gewitterneigung am Nachmittag zu. Auf der einen Seite im Jura-Schwarzwald, wo Gewitterhärte entstehen, und andererseits in den Alpen der Wind Süd-Südwest. Und wahrscheinlich trifft es auch Schaffhausen am Nachmittag auf ein Gewitter. Oder wenn Schaffhausen kein Regen überkommt, dann ist zumindest zeitweise ziemlich Puste in der Luft. Das ist das Szenario für den Freitag mit Höchsttemperatur 30 Grad oder knapp drüber.
0: Zu den Sonnenbrillen also den anderen Regenschirm sicherheitshalber einpacken. Für die am Mittwochabend schon gerne ein bisschen voranschauen und das Wochenende möchten planen, mit welchem Wetter darf

0: man da rechnen.
1: Samstag, Sonntag wieder viel Sonne. Am Sonntag zeigen die Modelle wieder verstärkte Quellwolkenaktivität über dem Schwarzwald und der Schwäbischen Alb. Schaffhausen selber sollte trocken sein, könnte aber sein, dass wenn dann Gewitter sind über dem Schwarzwald, der Nordwestwind deutlich auffrischt, so Mitte Nachmittag und auf der Abend.
0: Temperaturen übers Wochenende weiterhin im sommerlichen Bereich, also so über 30 Grad. Da haben wir definitiv mit der Sonnenbrille und genug Sonnencreme sich ein bisschen abkühlen gehen im Rhein rein oder in einer sonstigen Body. Das vom Ralf Rickli vom Metatest, die Schätzung.
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1: Zeit läuft, wir haben 17:30. Zeit für ein regionales News-Update mit dem Jimmy Sauter.
2: Der Schaffhauser Stadtrat hat den Gegenvorschlag zur Volksinitiative gegen Tempo-30-Zonen der FDP veröffentlicht. Die FDP hatte im Juli 2022 die Initiative Nein zu Tempo-30 auf Hauptstraßen eingereicht. Sie fordert, dass auf verkehrsorientierten Straßen in der Stadt in der Regel Tempo 50 gilt. Ausnahmen müssen klar definiert werden. Der Stadtrat lehnt die Initiative ab. Es gäbe zwingende Gründe, wann Tempo 30 angeordnet werden muss. Und zwar, wenn die Lärmbelastung für Anwohnende die geltenden Grenzwerte übersteigt und wenn Fußgängerinnen und Velofahrer nicht sicher sind. Der Gegenvorschlag sieht nun vor, dass beim Entscheid für eine Temporeduktion berücksichtigt werden soll, ob in der Umgebung einer Straße Schulhäuser oder Altersheime stehen. Das Schaffhauser Stadtparlament wird noch darüber entscheiden, ob der Gegenvorschlag dem Volk vorgelegt wird. Die Gemeindeversammlung von Dachsen hat gestern Abend die Jahresrechnung 2025 einstimmig genehmigt. Das bestätigt Gemeindeschreiberin Melanie Eisenring auf Anfrage von Radio Monat. Die Gemeinde schloss das vergangene Jahr mit einem Gewinn von rund 170.000 Franken ab. Das ist knapp 600.000 Franken besser als budgetiert. Dazu beigetragen haben vor allem höhere Steuereinnahmen. Unter anderem sind die Erträge aus der Grundstückgewinnsteuer höher ausgefallen als erwartet. In Rüdlingen wird die Gemeindeversammlung Ende des Monats über die Zukunft des alten Dorfschulhauses entscheiden. Das Gebäude stammt aus dem Jahr 1862 und wird nach den Sommerferien eigentlich nicht mehr benötigt. Der Kindergarten, der sich momentan noch im Gebäude befindet, wird in den Ferien in den neuen Schulcampus Chapf umziehen. Auf einen Verkauf des Dorfschulhauses will der Gemeinderat aber aus emotionalen Gründen verzichten. Das sagt Gemeindepräsident Martin Kern im Interview mit Radio Monat.
3: Generationen von Rüdlingerinnen und Rüdlinger sind dort in der Schule oder im Kindergarten. Und der Gemeinderat ist überzeugt, dass es eigentlich Sinn macht, dass man diese historische Liegenschaft im Besitz der politischen Gemeinde behalten.
2: Der Gemeinderat beantragt nun einen Kredit von 300.000 Franken für den Umbau des historischen Gebäudes. Unter anderem ist geplant, dass die Gemeindeverwaltung in das Gebäude einzieht. Am 29. Juni wird die Gemeindeversammlung über den Kredit für den Umbau des Dorfschulhauses entscheiden. Der FC Schaffhausen bereitet sich in der Sommerpause unter anderem mit Spielen gegen den FC Zürich und den Nachwuchs des SC Freiburg auf die kommende Saison vor. Wie der FCS mitteilt, beginnen die Testspiele bereits in diesem Monat. Das erste Testspiel ist am 27. Juni auswärts auf der Sportanlage Herrenschürli. Dort trifft der FCS auf den FC Zürich. In der FCS-Arena empfangen die Schaffhauser dann am 4. Juli IF Juventus sowie am 25. Juli die U21 des FC St. Gallen. Schließlich spielt der FCS dazwischen auch noch in Jestetten gegen den türkischen SV Singen.
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1: Recht viel Sonne mit einigen Wolkenfeldern am Himmel haben wir aktuell in der Region Schaffhausen. Das bei um die 30 Grad. Morgen Donnerstag dürfte es nochmal wärmer werden. Temperaturen können von rund 17 Grad am Morgen auf rund 33 Grad am Nachmittag steigen. Dazu ein mehrheitlich sonniger Tag mit wenigen Wolkenfeldern am Himmel. Ein Blick auf die Chancen vom Radio Monat Sendegebiet. Da haben wir immer noch unsere zwei Meldungen, die beschäftigen. Das zum einen der Stau auf der H4 Zürich Richtung Schaffhausen zwischen Billach Nord und dem Kreisel Glattfelde. Und

ein Fahrstreifen verengt ist, dort ist mit einem Zipfelust von bis zu 40 Minuten zu rechnen. Und dann haben wir noch eine Meldung für die A4. Zwischen Dainge und Herbling ist die in den nächsten beiden Nächten gesperrt. Zuerst am ersten Tag zwischen Herblingen und dem Kesslerloch und in der zweiten Nacht dann zwischen dem Kesslerloch und Dainge. Das am

gerade die letzte halbe Stunde von unserer Abendshow unterwegs ist Soraya Weber. Und egal, was bei euch heute Abend auf dem Programm steht, ob es ein bisschen draussen sitzen ist, ein bisschen sünneln, Sport machen oder vielleicht auch arbeiten, es könnte sehr gut sein, dass ihr bei diesen Temperaturen ein bisschen schwitzen könnt. Da hilft entweder Abkühlung im Wasser, mit Wasser oder vielleicht auch durch etwas Kaltes zu essen oder zu trinken. Dazu gibt es von uns noch musikalische Unterstützung. Jetzt gerade bei uns mit «I Will Wait» von Mumford.

0: Jetzt ist Smith bei uns am 17 Minuten vor dem 6 Uhr, wo wir miteinander nicht für schauen, was vom Programm steht, sondern auf den Kalender.
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0: Im Stadion Schaffhausen läuft sich alles warm für ein Wochenende mit viel Sport und Musik. Ab morgen, am 18. bis am 21. Juni, verwandelt sich das Stadion in eine Eventzone mit Public Viewing, Live-Musik und Family-Programm. Alles zum 130-Jahr-Jubiläum vom FC Schaffhausen. Zum Auftakt kann man auf dem grossen Screenspiel von der Schweizer Nationalmannschaft gegen Bosnien-Herzegowina mitverfolgt werden. Was die nächsten Tage dann auf dem Programm steht, die Masse Strom mit einer Übersicht.
2: Ein Fußballwochenende steht nicht mehr im Weg. Am Donnerstag kann man gratis aufs

0: Aber auch Musiker aus der Region kommen nicht zu kurz. So der Yannick Nsingi, Eventmanager vom FC Schaffhausen.
1: Zusätzlich haben wir auch noch die regional das Ganze einbinden, also regionale Bands. Dann haben wir die Ammonities noch dabei. Und Niki B. Fly, wo im Moment gerade bei Sing Mein Song ziemlich aktuell ist und wo mit dem Dodo ziemlich viel Auftritt hat.
0: Am Samstag gehen die Türen vom Stadion Schaffhausen schon um 11 Uhr am Vormittag auf. Dann geht es los mit dem Familienprogramm.
1: Wo man dann möchte, dass die ganze Familie vorbeikommt. Und da haben wir verschiedene Attraktionen wie Hüpfburgen, das Ninja Warrior, Pump Track, Bubble Soccer etc. etc. Also sicher für Unterhaltung gesorgt. Und das ist dann den ganzen Tag bis am 7. Und dann, am 7. geht es dann wieder weiter mit verschiedenen Konzert.
0: Mit hauptsächlich regionalen Acts, wie zum Beispiel Mr. Mojo. Daraufhin ist Party angesagt, bis spät in die Nacht oder sogar bis früh am Morgen. Der Sonntag startet ab 10 Uhr mit einem Brunch im Stadion und hochrangigen Gästen.
1: Wir haben so eine sogenannte Matinee, da haben wir Brunch und dann haben wir auch verschiedene Legenden oder Spieler aus der Vergangenheit beim FC Schaffhausen neu eingeladen. Da geht es ein bisschen ums Zusammensein, zusammen essen, dann gibt es noch Country-Music im Zelt. Einfach ein cooler Sonntagmorgen.
0: Und am Nachmittag ist Abpfiff vom Benefizspiel mit FCS-Legende und Co. Dort wird Geld gesammelt für ein Kompetenzzentrum Schönbühl. Tickets

0: ist Jim Thomas mit dem Song «Kilbibahn» bei uns in der Abendshow. Und da werfen wir, bevor wir auf die Zahlen schauen, noch schnell einen Blick in den Fernsehen. Nämlich aktuell, da läuft Tour de Suisse, die erste Etappe von den Männern. Da sind die ersten jetzt aber schon ins Ziel gekommen. Gewonnen hat da die erste Etappe in Sondrio der Pogacar vor dem Carapaz und dann auf dem dritten Platz der Pacioli. Genau, da sind die drei, die im Ziel sind. Und die weiteren folgenden Velofahrer, die kommen in den nächsten paar Minuten, Sekunden dann auch ins Ziel. Und wir schauen jetzt eben, wie gesagt, auf die Zahlen.
1: Devisen aktuell mit dem Goldkurs. 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
0: Der Euro kostet 91,96 €. Der US-Dollar hat einen Wert von 79,30 €. Der Kurs für ein Kilo Gold notiert aktuell bei 111.161 Franken. Und dann noch der Schlusskurs vom SMI. Der ist um 0,39% gestiegen und schließt bei 13.815 Punkten.

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1: Am Mikrofon ist Corinna Zurkinden. Das Publikum von SRF muss ab der Saison 2027-28 vollständig auf Spiele der Champions League verzichten. Das öffentlich-rechtliche Medienhaus wird sich nicht mehr um die Ausstrahlungsrechte der Königsklasse bewerben, wie es in einer Mitteilung heißt. Grund dafür ist der Spardruck bei der SRG, unter anderem wegen der ab 2029 sinkenden Medienabgabe. Bereits vor einem Jahr hatte der Sportbereich erste Sparmaßnahmen beschlossen, etwa bei der Produktion von Sportübertragungen im Fußball und Eishockey. Künftig will sich die SRG im Sport stärker auf Inhalte konzentrieren, für die sie auch Übertragungsrechte besitzt. Die interkantonale Geldspielaufsicht GESPA hat sich anlässlich der Fußball-WM einer europäischen Erklärung gegen sogenannte Prognosemärkte angeschlossen. Diese sogenannten Prediction Markets rücken damit stärker in den Fokus der Regulierungsbehörden. Gemeinsam mit mehreren europäischen Staaten will die GESPA Konsumentinnen und Konsumenten auf die Risiken solcher Plattformen aufmerksam machen. GESPA-Direktor Manuel Richard warnt, der Schutz des Schweizer Geldspielgesetzes gelte dort nicht. Es fehlten etwa Jugendschutz, Suchtprävention sowie Maßnahmen gegen Manipulation, Insiderhandel und Geldwäscherei. Die 13. AHV-Rente wird nur zur Hälfte finanziert. Der Nationalrat hat einer Erhöhung der Mehrwertsteuer um 0,4 Prozentpunkte zugestimmt, eine zusätzliche Erhöhung der Lohnbeiträge um 0,2 Prozentpunkte lehnte die rechtsbürgerliche Mehrheit aber ab. Entscheidend für die Teilfinanzierung waren die Stimmen der Grünliberalen. Diese sei zwar nicht ideal, aber notwendig, sagt der Zürcher GLP-Nationalrat Patrick Hessig.
2: Eine Teilfinanzierung würde Spielraum offen lassen und den Druck aufrechterhalten, damit die restliche Finanzierung über sinnvolle strukturelle Maßnahmen sichergestellt werden kann.
1: Am Freitag kommt es zur Schlussabstimmung. Zudem muss das Volk zustimmen, weil eine Verfassungsänderung nötig ist. Tausende ultraorthodoxe Männer haben in Israel gegen die Wehrpflicht demonstriert. Dabei kam es laut Medienberichten auch zu Zusammenstößen mit der Polizei. Die Demonstrierenden versammelten sich vor einem Militärgefängnis nahe der Stadt Kfar Yona, nordöstlich von Tel Aviv. Sie protestierten gegen die Festnahme von tief religiösen Wehrdienstverweigerern. Bereits am Morgen war im Großraum Tel Aviv eine wichtige Straße blockiert worden. Ultraorthodoxe Männer waren in Israel lange von der Wehrpflicht befreit. Diese Regelung lief 2024 aus. Seither scheiterte die Regierung daran, eine neue gesetzliche Grundlage zu schaffen. Das oberste Gericht hat den Staat inzwischen angewiesen, gegen Wehrdienstverweigerer vorzugehen.
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4: Recht viel Sonne und ein paar Wolkenfelder am Himmel begleiten uns durch den Abend in der Region Schaffhausen, das bei aktuell um die 30 Grad. Morgen Donnerstag dürfte es noch ein bisschen wärmer werden. Die Temperaturen können von rund 17 Grad auf bis zu 33 Grad ansteigen. Dazu dürfen wir mit einem mehrheitlich sonnigen Himmel und wolkenlosen Himmel rechnen, hier in der Region Schaffhausen. Ein Blick auf den Radio Monat Verkehrsradar. Da haben wir noch zwei, drei Meldungen vorliegen für die Strassen vom Sendung.

zu 40 Minuten rechnen. Und somit staut es dann auch von dort rundherum auch im Bezirk Bülach und Bezirk Winterthur zwischen Dimbach und Duisalmend. Und dann haben wir noch eine Information für die A4. Da haben wir zum einen bei Ausfahrt Benken wird dort einmal in der Nacht Bruckner bearbeitet und saniert. Und

0: Böblingen bis Kesseloch und dann in der zweiten Nacht Kesseloch bis Daingen. Genau, das wegen mehr Arbeiten, die dort in der Nacht gemacht werden. Wir wünschen allen unterwegs eine gute und sichere Fahrt.
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0: Informiert in Mittwochabend starten wir mit unserem Infokompakt. In den nächsten Minuten da schauen wir zurück auf den heutigen Tag, den 17. Juni. Ich bin Soraya Weber. Schönen guten Abend. Gestern hat das Schaffhauser Stadtparlament über digitale Transformation diskutiert. Das mag bedrohlich tönen, aber keine Angst. Es geht nicht um eine allmächtige künstliche Intelligenz, die die Weltherrschaft übernimmt. Oder vielleicht doch? Wir finden es heraus in den nächsten Minuten. Zuerst geht es aber noch ums alte Dorfschulhaus zu Rödlingen. Im unteren Kantonsteil laufen die letzten Arbeiten rund um den neuen Schulcampus Kapf. Nach der Sommerferie soll der Campus in Betrieb genommen werden und dann wird es auch den Kinski im alten Dorfschulhaus von Rödlingen nicht mehr geben. Was nach dem Umzug vom Kinski mit dem alten Dorfschulhaus passieren soll, darüber berichtet der Jimmy Sauter.
2: Das alte Dorfschulhaus von Rödlingen ist im Jahr 1862 gebaut worden. Es ist also über 160 Jahre alt. Bis zum Jahr 2015 sind viele Rödlingerinnen und Rödlinger in dem historischen Gebäude noch in die Schule gegangen. Und bis heute hat es dort drin noch ein Kinski. Für den Gemeindepräsidenten von Rödlingen, den Martin Kern, ist darum klar:
3: Generationen von Rödlingerinnen und Rödlinger sind dort in die Schule oder in den Kindergarten. Das sind auch ein Haufen Emotionen in der Bevölkerung herum. Und der Gemeinderat ist überzeugt, dass es eigentlich Sinn macht, dass man diese historische Liegenschaft im Besitz von der politischen Gemeinde behalten.
2: Eigentlich braucht Rödlingen das alte Dorfschulhaus nach der Sommerferie nicht mehr. Weil aber viele Emotionen mit dem Gebäude verbunden sind, soll es nicht einfach so an irgendjemanden verkauft werden.
3: Dazu muss man wissen, dass das Gebäude in der Zone für öffentliche Anlagen ist und aus dem aus auch nicht so einfach kann zurückgezont werden. Und all die Überlegungen haben dazu geführt, dass wir in der kommenden Gemeindezusammlung einen Verpflichtungskredit über 300'000 beantragen für einen sanften Umbau vom Dorfschulhaus wieder zurück in eine Gemeindeverwaltung.
2: Unter anderem braucht es einen Schalter für die Gemeindeverwaltung, ein Zimmer für den Gemeinderat und auch eine Wohnung für einen Abwart soll eingerichtet werden.
3: All das zusammen ist eine sehr sanfte Renovation. Wir gehen hier nicht in die Tiefe. Das Ziel ist, dass selbstverständlich alles auch in Rücksprache mit der Denkmalpflege umbauen wird und dass man dann vielleicht zu einem späteren Zeitpunkt auch noch schauen kann, ob dann allenfalls auch die Spitex oder sonst noch angegliederte Sachen von der Gemeinde dort hinterher kommen.
2: Sagt Martin Kern. Das Gebäude, das momentan von der Gemeindeverwaltung genutzt wird, da könnte dann umgenutzt werden. Zum Beispiel könnten die Büros an eine private Firma vermietet werden.
3: Oder man könnte die allenfalls auch zurückbauen wieder in Wohnungen. Und zudem hätten wir dort Freiheit, dass man allenfalls, wenn nötig, auch die Liegenschaft könnte veräussern, sofern das dann überhaupt von der Bevölkerung gewünscht wäre. Aber Flexibilität bei selberer Liegenschaft ist viel höher als beim alten Schulhaus.
2: Das sagt der Gemeindepräsident von Rödlingen, Martin Kern. An der nächsten Gemeindeversammlung von Rödlingen am 29. Juni wird über die Zukunft des alten Dorfschulhauses entschieden.
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0: Die zweite Felsenstaubröhre ist im November 2024 als Teil eines nationalen Autobahnausbaupakets von der Schweizer Stimmbevölkerung Bach abgeschickt worden. Damit ist das Thema aber noch nicht vom Tisch. Es gibt weiterhin Pläne vom Bund für eine zweite Felsenstaubröhre. Auch der Kanton Schaffhausen macht sich dafür stark. Und auch im Schaffhauser Stadtparlament war die Röhre gestern wieder mal Thema gewesen. Der Maximilian Wickenhauser berichtet.
1: Mit der zweiten Felsenstaubröhre wäre auch der A4-Anschluss Schaffhausen Nord aufgelöst worden. Sobald ein neues Projekt kommt, soll sich die Stadt Schaffhausen dafür einsetzen, dass der Anschluss auf jeden Fall bleibt. Das haben der SP-Grossstadtrat Matthias Frick und der GLP-Grossstadtrat Christoph Hack in einer Motion gefordert. Weil der Stadtrat gefunden hat, dass die Formulierung zu konkret ist, haben die beiden Parlamentarier den Motionstext dann aber nochmal angepasst, so der Matthias Frick.
2: Wir sind der Überzeugung, dass es keine zusätzlichen Autobahnanschlüsse braucht, dass am besten eigentlich der Anschluss Schöneberg-Schaffhausen-Nord beibehalten wird. Aber haben uns überzeugen lassen, dass man es nicht allzu eng formulieren sollte, dass wenn halt der Ersatzanschluss an einem anderen Ort ist, dann halt an einem anderen Ort muss ich.
1: Außerdem soll sich die Stadt allgemein für stadtverträgliche Nationalstrassenprojekte einsetzen. Eine Formulierung, mit der der Stadtrat leben kann, so die Baureferentin Katrin Bernhardt.
3: Es geht generell darum, ja, es muss ein Projekt sein, das stadtverträglich ist, also zum Beispiel auch eben nicht zu mehr Verkehr führt in den Quartieren. Aber wie so ein Projekt könnte aussehen, das ist momentan ja sowieso noch sehr offen, genauso wie auch offen ist, wenn das überhaupt wieder ein Projekt aufgenommen wird.
1: Die Motion ist im Stadtparlament knapp angenommen worden. Dagegen sind die bürgerlichen Parteien gewesen. Ebenfalls angenommen worden ist eine Motion von der SP-Grossstadträtin Nicole Hinder. Sie hat gefordert, dass die digitale Integrität in der Stadtverfassung festgehalten wird. Digitale Integrität, das tönt recht kompliziert. Was sie meint, sei aber eigentlich recht einfach.
4: Der Kern von meinem Vorstoss ist, dass man bei allen Entscheidungen, die Digitalisierung betrifft, vor allem den Menschen ins Zentrum rückt. Also sich wirklich überlegt, was bedeutet es auch für Grundrechte, was bedeutet es eben für Zugänge, was bedeutet es auch für den Datenschutz und was bedeutet es auch für Menschen, die eben nicht in dieser digitalen Welt unterwegs sind. Und das ist wie der Aspekt von das Recht auf ein Offline-Leben.
1: Vor allem aus der rechten Ratshälfte hat es gegen WR gegen den Vorstoss gegeben. Sowohl die bürgerlichen Fraktionen als auch der Stadtrat sind unter anderem der Meinung, dass das Thema zu gross für die Stadt ist und eher auf Bundes- oder Kantonsebene gehört. Das sieht Nicole Hinder anders.
4: Dort, wo die Anwendung stattfindet, dort soll auch die Regelung sein. Da bin ich fest davon überzeugt. Ich bin auch davon überzeugt, dass der Bund eine Regelung haben muss, dass der Kanton eine Regelung haben muss, aber letztlich auch die Stadt. Weil dort stellen sich ja dann die konkreten Fragen im Alltag. Also wie geht auch die Verwaltung damit um, wenn man KI-Anwendungen einführt? Was gibt man in eine KI rein und was nicht? In welcher Transparenz tut man auch KI-Entscheidungen fällen? Also was tut man kommunizieren nach aussen der Bevölkerung?
1: Nachdem beide Motionen angenommen worden sind, hat der Stadtrat jetzt ein Jahr Zeit, um dem Parlament einen entsprechenden Bericht und Antrag vorzulegen.
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0: Der Schaffhauser Stadtrat hat den Gegenvorschlag zu der Volksinitiative gegen Tempo-30-Zone von der FDP veröffentlicht. Die FDP hat im Juli 2022 die Initiative «Nein zu Tempo-30 auf Hauptstrassen» eingereicht, worin sie fordert, dass auf verkehrsorientierten Strassen in der Stadt in der Regel Tempo-30 gilt und Ausnahmen klar definiert müssen werden. Der Stadtrat lehnt die Initiativen ab, weil es zwingende Gründe gäbe, wenn Tempo-30 angeordnet werden muss. Zum Beispiel, wenn die Lärmbelastung für Anwohnende die geltenden Grenzwerte übersteigt. Der Gegenvorschlag sieht vor, dass beim Entscheid für eine Temporeduktion berücksichtigt werden muss, ob in der Umgebung von dieser Strasse, Schulhäuser oder Altersheim bestehen. Das Schaffhauser Stadtparlament wird noch entscheiden, ob der Gegenvorschlag vors Volk kommt. Für das kommende Semester haben sich so viele Studierende an der Pädagogischen Hochschule Schaffhausen angemeldet wie noch nie. Wie die Schule in einer Mitteilung schreibt, fangen 90 Studierende voraussichtlich im September ihr Studium an der PHSH an. 11 davon im Studiengang Kindergarten und Unterstufe, 75 in der Primarstufe. Zudem haben sich noch 4 Lehrpersonen für ein Erweiterungsstudium angemeldet. Die PH erklärt sich den erneuten Anstieg mit der neuen Studienvariante 27+, die zulässt, dass die angehenden Lehrpersonen bereits ab dem zweiten Studienjahr 40-50% einer Schule können unterrichten. Ab dem Freitag gilt im Kanton Thurgau ein teilweises Verbot für Wasserentnahme aus Bäch, Fluss und Weihern. Grund dafür ist ein Wasserdefizit, das durch die Niederschläge in den letzten Wochen nicht hat entschärft werden konnte. Ausgenommen vom Verbot sind der Rhein, der Bodensee, der Hüttwilersee, der Nussbaumersee sowie das Grund- und das Quellwasser, wie der Kanton mitteilt. Das vom Departement für Bau und Umwelt erlassene Verbot gilt ab dem 19. Juni und betrifft auch künstliche und bewirtschaftete Weihern, wie zum Beispiel den Mühleweiher, wo der Wasserkraftnutzung dient.
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0: Das war es vom Infokompakt für heute. Um 6:30 gibt es das nächste News-Update in den Regionalnachrichten. Am 7. gibt es dann noch die Magical Mystery Tour mit dem Erwin Künzi. Und anschliessend wartet noch die Flashback-Retro-Hit-Parade mit dem Richard Fischbacher. Für euer Mikrofon war Soraya Weber. Merci fürs Zuhören und allen ganz schönen Mittwoch-Feierabend.

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1: Am Mikrofon ist Jimmy Sauter. Der Schaffhauser Stadtrat hat den Gegenvorschlag zur Volksinitiative gegen Tempo-30-Zonen der FDP veröffentlicht. Die FDP hatte im Juli 2022 die Initiative Nein zu Tempo-30 auf Hauptstraßen eingereicht. Sie fordert, dass auf verkehrsorientierten Straßen in der Stadt in der Regel Tempo 50 gilt. Ausnahmen müssen klar definiert werden. Der Stadtrat lehnt die Initiative ab. Es gäbe zwingende Gründe, wann Tempo 30 angeordnet werden muss. Und zwar, wenn die Lärmbelastung für Anwohnende die geltenden Grenzwerte übersteigt und wenn Fußgängerinnen und Velofahrer nicht sicher sind. Der Gegenvorschlag sieht nun vor, dass beim Entscheid für eine Temporeduktion berücksichtigt werden soll, ob in der Umgebung einer Straße Schulhäuser oder Altersheime stehen. Das Schaffhauser Stadtparlament wird noch darüber entscheiden, ob der Gegenvorschlag dem Volk vorgelegt wird. Die Gemeindeversammlung von Dachsen hat gestern Abend die Jahresrechnung 2025 einstimmig genehmigt. Das bestätigt Gemeindeschreiberin Melanie Eisenring auf Anfrage von Radio Munot. Die Gemeinde schloss das vergangene Jahr mit einem Gewinn von rund 170.000 Franken ab. Das ist knapp 600.000 Franken besser als budgetiert. Dazu beigetragen haben vor allem höhere Steuereinnahmen. Unter anderem sind die Erträge aus der Grundstückgewinnsteuer höher ausgefallen als erwartet. In Rüdlingen wird die Gemeindeversammlung Ende des Monats über die Zukunft des alten Dorfschulhauses entscheiden. Das Gebäude stammt aus dem Jahr 1862 und wird nach den Sommerferien eigentlich nicht mehr benötigt. Der Kindergarten, der sich momentan noch im Gebäude befindet, wird in den Ferien in den neuen Schulcampus Chapf umziehen. Auf einen Verkauf des Dorfschulhauses will der Gemeinderat aber aus emotionalen Gründen verzichten. Das sagt Gemeindepräsident Martin Kern im Interview mit Radio Munot.
2: Generationen von Rüdlingerinnen und Rüdlinger sind dort in die Schule oder in den Kindergarten. Und der Gemeinderat ist überzeugt, dass es eigentlich Sinn macht, dass man diese historische Liegenschaft im Besitz von der politischen Gemeinde behalten.
1: Der Gemeinderat beantragt nun einen Kredit von 300.000 Franken für den Umbau des historischen Gebäudes. Unter anderem ist geplant, dass die Gemeindeverwaltung in das Gebäude einzieht. Am 29. Juni wird die Gemeindeversammlung über den Kredit für den Umbau des Dorfschulhauses entscheiden. Zum Schluss noch folgender Hinweis. Die A4 zwischen Thayingen und Herblingen ist heute Nacht und auch morgen Nacht für den Verkehr gesperrt. Das schreibt das Bundesamt für Straßen in einer Medienmitteilung. Grund für die Sperrung sind Mäharbeiten entlang der Autobahn. In der kommenden Nacht ist die Strecke zwischen Herblingen und dem Kesslerloch gesperrt. In der darauffolgenden Nacht wird die Sperrung auf den Abschnitt zwischen dem Kesslerloch und Thayingen verschoben. Die Sperrungen dauern jeweils von 20 Uhr bis am Folgetag um 5 Uhr morgens.
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1: Heute Abend und in der Nacht auf morgen Donnerstag soll es in der Region Schaffhausen grösstenteils trocken und warm sein. Einzelne Regentropfen können aber nicht komplett ausgeschlossen werden. Am Donnerstag den Tag durch ist es dann nochmal sonnig und heiß. Bei der Temperatur können wir heute Nacht etwa 17 Grad erwarten, am Nachmittag gibt es dann so ungefähr 33 Grad.

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1: Am Mikrofon ist Corinna Zurkinden. Das Publikum von SRF muss ab der Saison 2027-28 vollständig auf Spiele der Champions League verzichten. Das öffentlich-rechtliche Medienhaus wird sich nicht mehr um die Ausstrahlungsrechte der Königsklasse bewerben, wie es in einer Mitteilung heißt. Grund dafür ist der Spardruck bei der SRG, unter anderem wegen der ab 2029 sinkenden Medienabgabe. Bereits vor einem Jahr hatte der Sportbereich erste Sparmaßnahmen beschlossen, etwa bei der Produktion von Sportübertragungen im Fußball und Eishockey. Künftig will sich die SRG im Sport stärker auf Inhalte konzentrieren, für die sie auch Übertragungsrechte besitzt. Die interkantonale Geldspielaufsicht GESPA hat sich anlässlich der Fußball-WM einer europäischen Erklärung gegen sogenannte Prognosemärkte angeschlossen. Diese sogenannten Prediction Markets rücken damit stärker in den Fokus der Regulierungsbehörden. Gemeinsam mit mehreren europäischen Staaten will die GESPA Konsumentinnen und Konsumenten auf die Risiken solcher Plattformen aufmerksam machen. GESPA-Direktor Manuel Richard warnt, der Schutz des Schweizer Geldspielgesetzes gelte dort nicht. Es fehlten etwa Jugendschutz, Suchtprävention sowie Maßnahmen gegen Manipulation, Insiderhandel und Geldwäscherei. Die 13. AHV-Rente wird nur zur Hälfte finanziert. Der Nationalrat hat einer Erhöhung der Mehrwertsteuer um 0,4 Prozentpunkte zugestimmt. Eine zusätzliche Erhöhung der Lohnbeiträge um 0,2 Prozentpunkte lehnte die rechtsbürgerliche Mehrheit aber ab. Entscheidend für die Teilfinanzierung waren die Stimmen der Grünliberalen. Diese sei zwar nicht ideal, aber notwendig, sagt der Zürcher GLP-Nationalrat Patrick Hessig.
2: Eine Teilfinanzierung würde Spielraum offen lassen und den Druck aufrechterhalten, damit die restliche Finanzierung über sinnvolle strukturelle Maßnahmen sichergestellt werden kann.
1: Am Freitag kommt es zur Schlussabstimmung. Zudem muss das Volk zustimmen, weil eine Verfassungsänderung nötig ist. Tausende ultraorthodoxe Männer haben in Israel gegen die Wehrpflicht demonstriert. Dabei kam es laut Medienberichten auch zu Zusammenstößen mit der Polizei. Die Demonstrierenden versammelten sich vor einem Militärgefängnis nahe der Stadt Kfar Yona, nordöstlich von Tel Aviv. Sie protestierten gegen die Festnahme von tief religiösen Wehrdienstverweigerern. Bereits am Morgen war im Großraum Tel Aviv eine wichtige Straße blockiert worden. Ultraorthodoxe Männer waren in Israel lange von der Wehrpflicht befreit. Diese Regelung lief 2024 aus. Seither scheiterte die Regierung daran, eine neue gesetzliche Grundlage zu schaffen. Das oberste Gericht hat den Staat inzwischen angewiesen, gegen Wehrdienstverweigerer vorzugehen.
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4: Heute Abend und in der Nacht auf morgen Donnerstag soll es in der Region Schaffhausen grösstenteils trocken und warm sein. Einzelne Regentropfen können aber nicht komplett ausgeschlossen werden. Am Donnerstag der Tag durch ist es dann nochmal sonnig und heiss. Bei der Temperatur können wir heute Nacht etwa 17 Grad erwarten, am Nachmittag gibt es dann so ungefähr 33 Grad.

Ja, nochmal herzlich willkommen zur Magical Mystery Tour. Der Auftakt haben die Honeycombs gemacht mit Have I the Right. Und Fun Fact zum Anfang, am Schlagzeug von dieser Band ist eine Frau gesessen, nämlich Anne Margaret Honey Lantry. Damals im 64, wo die Honeycombs den Hit hatten, natürlich eine absolute Ausnahme. Und die Musikerin hat sich da damit, ja sagen wir, fast unsterblich gemacht. Ja, was erwartet Sie in der nächsten Stunde? Wir haben einen Oldie von der Zukunft, heute von Paul McCartney. Und sonst, ja, wie immer, einfach die beste Musik aus dem letzten Jahrhundert. Zum Beispiel von The Who.

Aus dem Jahr 1966 Chris Farlow und Out of Time. Und wie die Expertinnen und Experten unter Ihnen, und das sind sie ja alle, natürlich wissen, ist das Stück im Original von den Rolling Stones. Da sind sie mit It's Only Rock'n'Roll, But I Like It.

Aus dem Jahr 1967 P.P. Arnold mit einem Stück von Cat Stevens «The First Cut is the Deepest». P.P. Arnold hat in den 60er Jahren immer wieder mit den Small Faces zusammengeschafft. Bei vielen Hits von den Small Faces hat sie als Background-Sängerin mitgewirkt. Da ist so ein Hit «Small Faces» und «Tin Soldier».

Aus dem Jahr 1985, Dreams So Real mit dem Stück Everywhere Girl. Und da sind Trucks und sie findet I Can't Control Myself.

aus dem Jahr 1983 Impossible Years mit Flower Girl. Und da ist Jimi Hendrix Experience mit The Wind Cries Mary.

Aus dem Jahr 1969, Beatles mit einer Komposition von George Harrison, Something. Ja, damit wären wir bei den Beatles und Paul McCartney. In der letzten Sendung habe ich Ihnen ein paar Stücke vorgestellt von seiner neuen LP «The Boys of Dungeon Lane». Heute nochmal ein Stück unter der Rubrik «Oldie von der Zukunft», ob es dann einer wird. Das werden wir dann noch sehen. Das Stück heisst «Salesman Saint» und in diesem Text geht es ein bisschen um das Leben der Eltern von Paul McCartney, Salesman Saint.

Salesman Saint vom Paul McCartney, eine Nummer von seinem neuen Album The Boys of Dungeon Lane. So, unsere Zeit ist schon fast wieder um. Ich hoffe, die im wahrsten Sinn des Wortes heisse Sendung hat Ihnen ein bisschen Spass gemacht. Das war Magical Mystery Tour. Die tolle Sendung von Radio Munod. Die letzte Stunde am Mikrofon der Erwin Künzi. Und verabschieden will ich mich mit dem Peter Sarstedt, Where Do You Go To, My Lovely.

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1: Im Studio ist Jonathan Schmid. Die FDP der Stadt Schaffhausen lehnt den Gegenvorschlag des Stadtrats zur Volksinitiative gegen Temporeduktionen auf Hauptstraßen ab. Das teilt die FDP mit. Die FDP hatte im Juli 2022 eine Initiative gegen Tempo-30-Zonen eingereicht. Sie fordert, dass auf verkehrsorientierten Straßen in der Stadt in der Regel Tempo 50 gilt. Ausnahmen müssen klar definiert werden. Der Stadtrat lehnt die Initiative ab. Er will der Stimmbevölkerung stattdessen einen Gegenvorschlag vorlegen. Dieser sieht vor, dass beim Entscheid für eine Temporeduktion berücksichtigt werden soll, ob in der Umgebung einer Straße Schulhäuser oder Altersheime stehen. Dazu sollen auch die Anliegen der Anwohnenden berücksichtigt werden. Die FDP bezeichnet diesen Gegenvorschlag als wirkungslosen Papiertiger. Er beinhalte zu viele Ausnahmen, sodass der Wille der Initiative ausgehebelt werde. Das Schaffhauser Stadtparlament wird noch darüber entscheiden, ob der Gegenvorschlag dem Stimmvolk vorgelegt wird. Die Gemeinde Neuhausen lanciert eine neue Imagekampagne. Wie aus einer Mitteilung hervorgeht, will sich die Gemeinde als naturnaher, gut erschlossener und urban geprägter Wohn-, Arbeits- und Begegnungsort präsentieren. Unter dem Werbespruch von Natur aus urban wird die Gemeinde über verschiedene Kommunikationskanäle sichtbar. Dazu gehören gemeindeeigene Publikationen, Plakatwände und soziale Medien. Die Zürcher SVP fordert Maßnahmen zur Attraktivierung des Wirtschaftsstandorts Zürich. Wie die Partei in einer Medienmitteilung schreibt, belegt Zürich bei der Belastung durch Unternehmenssteuern den letzten Platz aller Kantone. Zudem wachse die Steuerkraft weniger stark an als in anderen Kantonen. Das müsse ein Warnsignal sein. Zürich brauche deshalb weitere Steuersenkungen, insbesondere für Personen, die viele Steuern zahlen. Zudem sollen Unternehmen entlastet werden. Nur so könnten Arbeitsplätze und damit langfristige Steuereinnahmen gesichert werden, so die SVP. Mehrere Ostschweizer Kantone, darunter auch Schaffhausen und Thurgau, wollen die künstliche Intelligenz KI vermehrt nutzen. Das geht aus einer Medienmitteilung der Ostschweizer Regierungskonferenz hervor. Die beteiligten Kantone haben eine Vereinbarung unterzeichnet. Auf dieser Grundlage können künftig gemeinsame KI-Projekte initiiert und durchgeführt werden. Die Vereinbarung ist ein weiterer Schritt zum Einsatz von KI in der Verwaltung.
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1: Heute Abend und in der Nacht bleibt es in der Region Schaffhausen sommerlich warm. Temperaturen bewegen sich aktuell immer noch zwischen 25 und 27 Grad. Am Morgen ist es in der Region Schaffhausen heiß, mit Maximaltemperaturen bis zu 33 Grad.
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4: Und ich sage Hallo und herzlich willkommen zu unseren Retro-Charts heute mit der deutschen Hitparade vom 14. Juni 1976. Neu klassiert auf dem 44 eher unbekannte Nummer von Peter Maffay. Ein Bild kann nicht lachen, so wie du.

Das ist Flashback vom 14. Juni 1976. Das heißt, genauer gesagt, es ist die Deutsche Hitparade vom 14.06.76. Die nächsten beiden Nummern sind neu unter den ersten 40. Can't Get the Knife and the Jets mit Yesterday Star auf dem 38. und auf dem 37. der Cat Stevens, Pineapple Gas.

Musik von John Miles, das ist ein Rockklassiker in nur gerade 30 Minuten geschrieben, mit dramatischem Wechsel von Klavierballade zu Rock. Der John Miles, der ist am 5. Dezember 2021 im Alter von 72 Jahren noch kurz erkrankt in Newcastle gestorben. 2017 hat er den Progressive Music Award für herausragende musikalische Leistung bekommen. Da ist er aus der DJ-Parade vor 50 Jahren. John Miles, Music.

was für ein Nummer von John Miles und Music aus der DJ-Parade vor 50 Jahren. Die nächsten beiden Platten sind zwei Aufsteiger von 38 auf 23. Jürgen Treves mit Ein Bett im Kornfeld und auf dem 18. vor Woche 24 Smokey Wild Wild Angels.

0: Smokey mit Wild Wild Angels aus der DJ-Parade vom 14. Juni 1976.
1: Platz 10.
0: Der Roger Whittaker, das ist ein britischer Sänger, Songschreiber und Kunstpfeifer gewesen. Geboren am 22. März 1936 in Nairobi, also in Kenia. Und gestorben ist er am 13. September 2023 in Frankreich im Alter von 87 Jahren. Er hat weltweit rund 50 Millionen Platten verkauft. Ein grosser Erfolg ist auch River Lady gewesen. Der Text, der beschreibt wehmütig ein Schiff, das bei Frost aus dem Wasser geholt und in die Werft gebracht wird. Einzige neue Single in der Top 10 von 50 Jahren in Deutschland. River Lady. Roger Whittaker.

0: Siegertitel vom Grand Prix von 1976, Brotherhood of Man, Save Your Kisses for Me, der Platz 2.
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0: Ja, und auf dem Eis steht ABBA mit Fernando. Die Ballade, die erzählt nostalgisch von zwei alten Soldaten, wo sich an eine vergangene Schlacht erinnert. ABBA und Fernando, Platz 1 von der DJ-Hitparade vor 50 Jahren.

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1: Im Studio ist Jonathan Schmid. Die FDP der Stadt Schaffhausen lehnt den Gegenvorschlag des Stadtrats zur Volksinitiative gegen Temporeduktionen auf Hauptstraßen ab. Das teilt die FDP mit. Die FDP hatte im Juli 2022 eine Initiative gegen Tempo-30-Zonen eingereicht. Sie fordert, dass auf verkehrsorientierten Straßen in der Stadt in der Regel Tempo 50 gilt. Ausnahmen müssen klar definiert werden. Der Stadtrat lehnt die Initiative ab. Er will der Stimmbevölkerung stattdessen einen Gegenvorschlag vorlegen. Dieser sieht vor, dass beim Entscheid für eine Temporeduktion berücksichtigt werden soll, ob in der Umgebung einer Straße Schulhäuser oder Altersheime stehen. Dazu sollen auch die Anliegen der Anwohnenden berücksichtigt werden. Die FDP bezeichnet diesen Gegenvorschlag als wirkungslosen Papiertiger. Er beinhalte zu viele Ausnahmen, sodass der Wille der Initiative ausgehebelt werde. Das Schaffhauser Stadtparlament wird noch darüber entscheiden, ob der Gegenvorschlag dem Stimmvolk vorgelegt wird. Die Gemeinde Neuhausen lanciert eine neue Image-Kampagne. Wie aus einer Mitteilung hervorgeht, will sich die Gemeinde als naturnaher, gut erschlossener und urban geprägter Wohn-, Arbeits- und Begegnungsort präsentieren. Unter dem Werbespruch von Natur aus urban wird die Gemeinde über verschiedene Kommunikationskanäle sichtbar. Dazu gehören gemeindeeigene Publikationen, Plakatwände und soziale Medien. Die Zürcher SVP fordert Maßnahmen zur Attraktivierung des Wirtschaftsstandorts Zürich. Wie die Partei in einer Medienmitteilung schreibt, belegt Zürich bei der Belastung durch Unternehmenssteuern den letzten Platz aller Kantone. Zudem wachse die Steuerkraft weniger stark an als in anderen Kantonen. Das müsse ein Warnsignal sein. Zürich brauche deshalb weitere Steuersenkungen, insbesondere für Personen, die viele Steuern zahlen. Zudem sollen Unternehmen entlastet werden. Nur so könnten Arbeitsplätze und damit langfristige Steuereinnahmen gesichert werden, so die SVP. Mehrere Ostschweizer Kantone, darunter auch Schaffhausen und Thurgau, wollen die künstliche Intelligenz KI vermehrt nutzen. Das geht aus einer Medienmitteilung der Ostschweizer Regierungskonferenz hervor. Die beteiligten Kantone haben eine Vereinbarung unterzeichnet. Auf dieser Grundlage können künftig gemeinsame KI-Projekte initiiert und durchgeführt werden. Die Vereinbarung ist ein weiterer Schritt zum Einsatz von KI in der Verwaltung.
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1: Heute Abend und in der Nacht bleibt es in der Region Schaffhausen sommerlich warm. Temperaturen bewegen sich aktuell immer noch zwischen 25 und 27 Grad. Am Morgen ist es in der Region Schaffhausen heiss, mit Maximaltemperaturen bis zu 33 Grad.

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1: Im Studio ist Jonathan Schmid. In der Stadt Schaffhausen ist der Ausstoß an Treibhausgasemissionen seit 2019 um 19% pro Kopf gesunken. Das zeigte der neueste Bericht zur städtischen Klimastrategie. 2019 betrugen die gesamten Emissionen noch 255.000 Tonnen CO2-Äquivalente. 2023 waren es 220.000 Tonnen. Die Stadt wie auch die ganze Schweiz haben sich das Ziel gesetzt, bis 2050 netto keine Treibhausgasemissionen mehr auszustoßen. In der Stadt seien insbesondere im Bereich der Stromversorgung Fortschritte auf dem Weg zu diesem Ziel erreicht worden. Weiter nehme auch der Anteil an Elektrofahrzeugen zu. Der größte Verursacher von CO2-Emissionen in der Stadt sei aber weiterhin der Bereich Mobilität. Weitere Schritte auf dem Weg zum Ziel Netto Null sind unter anderem mit dem Ausbau von Wärmeverbünden geplant. Der Rechtsdienst der Stadt Schaffhausen soll künftig zu Sitzungen des Stadtparlaments eingeladen werden können. Dieser Meinung ist das Büro des großen Stadtrats. Die frühere Ratspräsidentin Angela Penkow hatte die Teilnahme des Rechtsdiensts mit einem politischen Vorstoß angeregt. Dadurch könne die Qualität der parlamentarischen Arbeit, insbesondere während Ratssitzungen, verbessert werden, argumentierte Penkow. Der Rechtsdienst könne bei Bedarf während den Parlamentssitzungen rechtliche Einschätzungen liefern. Das Stadtparlament wird noch über das Verfahrenspostulat von Penkow entscheiden. 90 Personen haben sich für das kommende Semester in einem Studiengang der Pädagogischen Hochschule Schaffhausen eingeschrieben. Grund für den Anmelderekord sei unter anderem das beliebte Angebot des berufsintegrierten Studiums, sagt die Prorektorin Ausbildung Anna Bosche gegenüber Radio Monot.
2: Sie werden 40-50% können Sie in Schulen schon unterrichten und die restlichen 50-60% sind Sie hier vor Ort bei uns an der PH und besuchen reguläre Module.
1: Außerdem seien Quereinsteiger, die den Weiterbildungskurs Ready for Business absolvierten, nun in die reguläre Ausbildung übergetreten. Im Sommer wird die Hochschule vom Ebnat in den Westflügel der Kammgarn umziehen. Insbesondere die Nähe zum Bahnhof sei für Studierende aus den Nachbarkantonen ein großer Vorteil und kann die positiven Entwicklungen der letzten 2 Jahre fortsetzen.
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1: Heute Nacht bleibt es in der Region Schaffhausen sommerlich warm. Temperaturen bewegen sich aktuell immer noch zwischen 21 und 22 Grad. Am Morgen ist es in der Region Schaffhausen heiß mit Maximaltemperaturen bis zu 33 Grad.

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1: Im Studio ist Jonathan Schmid. In der Stadt Schaffhausen ist der Ausstoß an Treibhausgasemissionen seit 2019 um 19% pro Kopf gesunken. Das zeigte der neueste Bericht zur städtischen Klimastrategie. 2019 betrugen die gesamten Emissionen noch 255.000 Tonnen CO2-Äquivalente. 2023 waren es 220.000 Tonnen. Die Stadt wie auch die ganze Schweiz haben sich das Ziel gesetzt, bis 2050 netto keine Treibhausgasemissionen mehr auszustoßen. In der Stadt seien insbesondere im Bereich der Stromversorgung Fortschritte auf dem Weg zu diesem Ziel erreicht worden. Weiter nehme auch der Anteil an Elektrofahrzeugen zu. Der größte Verursacher von CO2-Emissionen in der Stadt sei aber weiterhin der Bereich Mobilität. Weitere Schritte auf dem Weg zum Ziel Netto Null sind unter anderem mit dem Ausbau von Wärmeverbünden geplant. Der Rechtsdienst der Stadt Schaffhausen soll künftig zu Sitzungen des Stadtparlaments eingeladen werden können. Dieser Meinung ist das Büro des großen Stadtrats. Die frühere Ratspräsidentin Angela Penkow hatte die Teilnahme des Rechtsdiensts mit einem politischen Vorstoß angeregt. Dadurch könne die Qualität der parlamentarischen Arbeit, insbesondere während Ratssitzungen, verbessert werden, argumentierte Penkow. Der Rechtsdienst könne bei Bedarf während den Parlamentssitzungen rechtliche Einschätzungen liefern. Das Stadtparlament wird noch über das Verfahrenspostulat von Penkow entscheiden. 90 Personen haben sich für das kommende Semester in einem Studiengang der Pädagogischen Hochschule Schaffhausen eingeschrieben. Grund für den Anmelderekord sei unter anderem das beliebte Angebot des berufsintegrierten Studiums, sagt die Prorektorin Ausbildung Anna Bosche gegenüber Radio Monot.
2: Sie werden 40-50% können Sie in Schulen schon unterrichten und die restlichen 50-60% sind Sie hier vor Ort bei uns an der PH und besuchen reguläre Module.
1: Außerdem seien Quereinsteiger, die den Weiterbildungskurs Ready for Business absolvierten, nun in die reguläre Ausbildung übergetreten. Im Sommer wird die Hochschule vom Ebnat in den Westflügel der Kammgarn umziehen. Insbesondere die Nähe zum Bahnhof sei für Studierende aus den Nachbarkantonen ein großer Vorteil und kann die positiven Entwicklungen der letzten 2 Jahre fortsetzen.
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1: Heute Nacht bleibt es in der Region Schaffhausen sommerlich warm. Temperaturen bewegen sich aktuell immer noch zwischen 21 und 22 Grad. Am Morgen ist es in der Region Schaffhausen heiß mit Maximaltemperaturen bis zu 33 Grad.

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1: Im Studio ist Jonathan Schmid. In der Stadt Schaffhausen ist der Ausstoß an Treibhausgasemissionen seit 2019 um 19% pro Kopf gesunken. Das zeigte der neueste Bericht zur städtischen Klimastrategie. 2019 betrugen die gesamten Emissionen noch 255.000 Tonnen CO2-Äquivalente. 2023 waren es 220.000 Tonnen. Die Stadt wie auch die ganze Schweiz haben sich das Ziel gesetzt, bis 2050 netto keine Treibhausgasemissionen mehr auszustoßen. In der Stadt seien insbesondere im Bereich der Stromversorgung Fortschritte auf dem Weg zu diesem Ziel erreicht worden. Weiter nehme auch der Anteil an Elektrofahrzeugen zu. Der größte Verursacher von CO2-Emissionen in der Stadt sei aber weiterhin der Bereich Mobilität. Weitere Schritte auf dem Weg zum Ziel Netto Null sind unter anderem mit dem Ausbau von Wärmeverbünden geplant. Der Rechtsdienst der Stadt Schaffhausen soll künftig zu Sitzungen des Stadtparlaments eingeladen werden können. Dieser Meinung ist das Büro des großen Stadtrats. Die frühere Ratspräsidentin Angela Penkow hatte die Teilnahme des Rechtsdiensts mit einem politischen Vorstoß angeregt. Dadurch könne die Qualität der parlamentarischen Arbeit, insbesondere während Ratssitzungen, verbessert werden, argumentierte Penkow. Der Rechtsdienst könne bei Bedarf während den Parlamentssitzungen rechtliche Einschätzungen liefern. Das Stadtparlament wird noch über das Verfahrenspostulat von Penkow entscheiden. 90 Personen haben sich für das kommende Semester in einem Studiengang der Pädagogischen Hochschule Schaffhausen eingeschrieben. Grund für den Anmelderekord sei unter anderem das beliebte Angebot des berufsintegrierten Studiums, sagt die Prorektorin Ausbildung Anna Bosche gegenüber Radio Monot.
2: Sie werden 40-50% können Sie in Schulen schon unterrichten und die restlichen 50-60% sind Sie hier vor Ort bei uns an der PH und besuchen reguläre Module.
1: Außerdem seien Quereinsteiger, die den Weiterbildungskurs Ready for Business absolvierten, nun in die reguläre Ausbildung übergetreten. Im Sommer wird die Hochschule vom Ebnat in den Westflügel der Kammgarn umziehen. Insbesondere die Nähe zum Bahnhof sei für Studierende aus den Nachbarkantonen ein großer Vorteil und kann die positiven Entwicklungen der letzten zwei Jahre fortsetzen.
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1: Jetzt kurz nach Mitternacht ein Wetterausblick. Temperaturen bewegen sich aktuell immer noch bei gut 20 Grad. Im Verlauf vom Tag steigt dann das Thermometer. Es wird in der Region Schaffhausen heiß mit Maximaltemperaturen bis zu 33 Grad.

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1: Bis vor 100 Jahren hat man an vielen Orten mit Holz geheizt und gekocht. Kein Wunder, hat es immer mal wieder schlimme Brände gegeben. Und aus Holz sind ja früher auch die Wände der Häuser, Decken und auch die Schindeln auf den Dächern gewesen. Oder noch schlimmer, man hat Dächer mit Stroh gedeckt. Da hat brennt wie Zunder. Und was gisch, was hesch, ist bei einem zünftigen Wind das Feuer von einem Haus aufs andere übergesprungen. So sind im Oktober 1704 die Schlatenhinnen mehr wieder 30 Häuser abbrennt. Die Schaffhauser Obrigkeit hat natürlich sofort reagiert und im ganzen Kanton verkünden lassen, dass von jetzt an kein Haus mehr mit Stroh gedeckt werden. Und wie haben die Schlatermann auf die Weisung aus der Hauptstadt reagiert?
2: «Ha, Schaffhausen ist weit weg. Wir machen, was wir wollen. Und außerdem haben wir kein Geld für teure Ziegel.»
1: Kein Wunder, hat das Schicksal mit den Schlatermann kein Verbarmen gehabt. Weniger als 40 Jahre später, am 13. September 1747, ist in einer Gerberei, gerade beim Bach zu, wieder ein Brand ausgebrochen. Es hat einen starken Südwind geblasen und die meisten Leute sind auf den Feldern gewesen. 42 Häuser und 36 Scheuren und Ställe sind dort mal ein Raub von den Flammen geworden. 371 Leute haben auf Anschlag das Dach über dem Kopf verloren. Das war ein Drittel von allen Schlatermann gewesen. Etwa 30 Häuser konnte man daraufhin wieder aufbauen. Aber man hat dafür mehr als 8 Hektar für den Wald roden. Übrigens, die Weisung von 1704, «Es dürfen keine Häuser mehr mit Stroh gedeckt werden», die der Schaffhauser Rat erlassen hat, ist erst ab 1810 richtig umgesetzt worden, wo jedes Haus im Kanton eine Brandversicherungsnummer bekommen hat.
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